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1: Ich bin Tine Klimach. Heute läuft der gesetzliche Rahmen für Trumps globale Zölle aus. Und nun hat er eine neue Grundlage für Zölle gefunden. Wegen angeblich unzureichender Maßnahmen gegen Zwangsarbeit hat die US-Regierung auf Importe von 60 Handelspartnern einen Zoll von 10 bzw. 12,5% angekündigt. Darunter fallen auch bestimmte Produkte aus der Europäischen Union. Bundeskanzler Friedrich Merz schnürt nach dem Rücktritt von Fraktionschef Jens Spahn ein großes Personalpaket. Nach Informationen der Deutschen Presseagentur sollen weitere Personalentscheidungen fallen. Gesundheitsministerin Nina Wagen soll unter anderem auf den Posten von Thorsten Frey im Kanzleramt wechseln.
2: Damit sieht es so aus, als ob der Wechsel von Kanzleramtschef Frey an die Fraktionsspitze der Union zu einem größeren Personalumbau führt. Frey soll nächste Woche zum Nachfolger von Jens Spahn gewählt werden. Dass Warken dafür ins Kanzleramt geht, ist nicht überraschend. Sie galt zuletzt als Wunschkandidatin von Friedrich Merz, der etwa ihre Rolle bei der Gesundheitsreform immer wieder lobte. Ihre Arbeit im Ministerium übernimmt dann wohl Carsten Linnemann. Der hatte schon nach der Bundestagswahl die Chance, ins Kabinett zu wechseln, blieb da aber noch lieber Generalsekretär. Aus Berlin, Thomas Brockt.
1: Im Südwesten Europas kämpft die Feuerwehr weiter gegen Waldbrände. Ein besonders großer wütet an der französischen Atlantikküste bei Bordeaux. Dort wurden inzwischen fast 20.000 Menschen vorsorglich evakuiert, die meisten von ihnen Urlauber.
3: Der Brand ist noch immer nicht unter Kontrolle und die Feuerwehr kämpft mit einem Großaufgebot gegen ein Wiederaufflammen des Feuers an verschiedenen Stellen, hieß es von den Behörden. Immerhin habe der Brand sich aber nicht in andere Bereiche verlagert. Mit Löschflugzeugen, hunderten Feuerwehrautos und Unterstützung aus anderen Regionen Frankreichs sind die Brandbekämpfer im Einsatz. Tausende evakuierte Urlauber, darunter auch etliche Deutsche, warten unterdessen in Ausweichquartieren darauf, wie es mit ihrem Urlaub weitergeht. Klarheit gibt es noch nicht. Aus Paris, Michael Evers.
1: Die vom Irankrieg wirtschaftlich schwer getroffene Metropole Dubai bietet Anwohnern Prämien im Wert von umgerechnet 700 Euro, wenn sie Besucher in die Stadt holen. Jeder Anwohner könnte Vergünstigungen erhalten, etwa bei Hotelübernachtungen, Essen im Restaurant und Tickets für Sehenswürdigkeiten, heißt es auf der Tourismuswebseite Dubais. Örtlichen Berichten zufolge gingen in den ersten 48 Stunden des Programms mehr als 10.000 Bewerbungen ein.
4: Ganz schön frisch in dieser Nacht, ne? 6 bis 11 Grad, kaum eine Wolke am Himmel. Das hatten wir Ende Juli schon weitaus wärmer. Aber nachher wird's warm, bis zu 26 Grad. Das ist recht angenehm. Das ist ein normaler Sommertag, das lassen wir uns gefallen. Die Sonne kommt nachher auch mal raus, vorher noch ein paar Wolken, aber nachher dann auch sehr viel Platz für Sonne. Der Samstag, der wird dann richtig sonnig und dann sogar Temperaturen bis stellenweise 31 Grad. Am Sonntag kommt dann wieder ein bisschen Regen zu uns.
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5: A57 Krefeld-Köln zwischen Dormagen und Köln-Worringen 1 Kilometer Stau. Wir wünschen allen unterwegs gute Fahrt.
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4: Schöne Nacht mit uns. Und Roxette gilt ja so als große Band der 80er und 90er. Die ganz großen Hit hatten sie wirklich in den 80er Jahren. Aber sie hatten auch einen richtig coolen Nummer 1 Hit 1991. Also so gesehen auch eine 90er Band. Roxette jetzt mit dem Hit aus dem Jahr 1991. Den hören wir jetzt. Hier ist Joyride. Hello.

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1: So, wo ist der schönste Strand? Wie komme ich zum Kolosseum? Und wo bekomme ich in Thailand ein Essen, das mich nicht komplett aus den Latschen brennt?
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1: Für solche Urlaubsfragen haben immer mehr Reiseziele inzwischen eigene KI-Assistenten entwickelt. Die beantworten rund um die Uhr Fragen, geben Tipps und haben teilweise sogar eine ziemlich eigene Persönlichkeit, Kollege Leo Arigi. Wen trifft man da so?
3: Zum Beispiel Tatai in Thailand. Das ist so ein comichaft aussehender Kobold, der auf so einem Hoverboard schwebt. Beantwortet rund um die Uhr Fragen zu Stränden, Tempeln oder Restaurants. Und das auch auf Deutsch, muss man dazu sagen. Tatai ist dabei ausgesprochen freundlich. Selbst wer wissen möchte, wo er in Thailand möglichst wenig scharf essen kann, bekommt geduldig Vorschläge. Nur bei politischen Fragen ist Schluss. Da erklärt die KI ziemlich höflich, dafür bin ich nicht zuständig.
1: Ja, und wie schlagen sich diese KI-Helfer bei Fragen, bei denen man als Tourist vielleicht auch mal so ins Fettnäpfchen treten kann? Ja,
3: erstaunlich diplomatisch. Rom hat zum Beispiel die KI-Assistentin Julia. Die haben wir gefragt, darf man in Rom eigentlich Pizza Hawaii bestellen? Für viele Italiener ja mindestens mal kulinarisch schwierig. Julia bleibt aber entspannt. Sie sagt sinngemäß, in traditionellen Pizzerien ist es eher unüblich, aber möglicherweise gibt es Lokale, die sowas anbieten. Und schämen müsse man sich dafür auf jeden Fall nicht. Niemand wird dich dafür verurteilen, sagt sie, für eine virtuelle Römerin, also bemerkenswert versöhnlich.
1: Ja, und ich glaube nicht, dass sie recht hat, dass das bei Italienern gern gesehen wird, dass man da eine Pizza Hawaii bestellt. Mein persönlicher Favorit ist vermutlich der Koala.
3: Der trägt den Namen Bungee und kommt aus Queensland in Australien. Grünes Hemd, lockerer Australier-Ton, Begrüßung mit G'day, Mate. Er versteht sogar deutsche Fragen, antwortet aber konsequent auf Englisch. Allerdings sollte man seinen Reisetipps nicht immer komplett blind vertrauen. Gerade bei den riesigen Entfernungen in Australien kann so eine KI schon mal ein bisschen optimistisch werden. Bungee selbst warnt sogar davor, das, was er sagt, nochmal zu überprüfen.
1: Ja, wahrscheinlich grundsätzlich keine schlechte Idee bei KI im Urlaub, oder?
3: Nee, wie schlecht das sonst enden kann, hat sich Anfang des Jahres in Tasmanien gezeigt. Da hat ein Reiseportal mit Hilfe von KI wunderschöne Thermalquellen beschrieben. Touristen sind tatsächlich hingefahren. Kleines Problem, diese Thermalquellen, die existieren überhaupt nicht. Der Betreiber hat danach selbst eingeräumt, die KI hat es komplett vermasselt. Also KI als Reiseführer gerne, aber vielleicht einmal kurz Maps aufmachen.

0: bevor man 3 Stunden für eine heiße Quelle fährt, die sich der Computer gestern Nachmittag ausgedacht hat.
1: Ich finde ja immer noch diese klassischen Bücher, also diese Reiseführer, die du so in der Buchhandlung bekommst, die finde ich auch ganz schön. Und meistens haben die sogar recht und alles stimmt da, was da drin steht.
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0: kalte Nacht, würde ich mal sagen. Also zumindest kalt für den Sommer. Nur 6 bis 11 Grad. Das finde ich für Ende Juli relativ frisch. Nachher geht es dafür hoch mit den Temperaturen. 26 Grad so im Tagesverlauf. Ein paar Wolken sind am Morgen noch unterwegs. Nachher kämpft sich dann aber immer mehr die Sonne durch. Und der Samstag wird dann richtig schön mit bis zu 31 Grad. Bevor es am Sonntag dann wieder schlechter wird, dann kommt auch der Regen zurück.
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2: A57 Krefeld-Köln zwischen Dormagen und Köln-Worringen 1 Kilometer Stau. Wir wünschen allen unterwegs gute Fahrt.
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0: Gleich aktueller Hit von Nico Santos. Vorher noch was mit oh. Hier ist Tayo Cruz. Und Break Your Heart. Oh. Keine Sorge, er hat auch noch Text.

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0: Toy Story 5 ist gestartet in den Kinos bei uns, auch hier in NRW. Und ich weiß nicht, ob ihr sie geguckt habt, irgendeinen Teil mal davon. Das ist ja schon toll, ne? Dass die Spielzeuge da reden können, oder? Das wär eigentlich fürs wahre Leben, wäre es doch toll, wenn Spielzeuge sprechen könnten. Unser Hannes findet die Idee ganz überzeugend.
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2: Ich glaube ja, Spielzeug hat Gefühle. Ich habe immer noch meinen Barney Junior von früher. Das ist eigentlich ein Stoffhund, aber heute sieht er eher aus wie eine Mischung aus Wollmaus und Bimpstein. Aber ich liebe den, ne? Wenn er mich so mit seinem Auge anguckt, eins hat er ja noch, da bin ich sofort wieder fünf und wachse in seinen Pfoten. Ich kann den nicht wegtun, ne? Der wohnt bei mir im Schrank und wenn ich den Schrank aufmache, habe ich den Impuls, den kurz zu knuddeln, ne? Sonst fühlt er sich ja gar nicht mehr richtig geliebt. Ich weiß, das sind nur Dinge, aber ihr kennt das doch, wenn wir die trotzdem vermenschlichen, ne? Wenn wir uns so bei unserem alten Fahrrad entschuldigen, weil wir das bei Kleinanzeigen verticken. Oder wenn das Auto erst nicht anspringt und dann plötzlich doch und dann tätschelt man das so aufs Armaturenbrett. Ah, danke, dass du angesprungen bist. Ja, dieses rostige Ross. Ey, selbst die Lieblingstasse im Büro hat einen besonderen Platz im Herzen. Gut, die berührt man ja auch mit seinen Lippen. Noch intimer und man müsste den Vater der Tasse um den Henkel seiner Tochter fragen. Also immer dran denken, Dinge sind auch nur Menschen.
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1: Ich bin Tine Klimach. Die US-Regierung hat auf die Einfuhren von 60 Handelspartnern einen Zoll von 10 bzw. 12,5% angekündigt, wegen angeblich unzureichender Maßnahmen gegen Zwangsarbeit. Darunter fallen auch bestimmte Produkte aus der Europäischen Union.
2: Pünktlich mit Ablauf der Frist für die bisherigen globalen Zölle um 6 Uhr morgens deutscher Zeit setzt Trump die neuen Abgaben in Kraft. Diese Zölle nun sollen juristisch unanfechtbar sein, mit einer neuen und sehr abstrusen Begründung, angeblich unzureichenden Maßnahmen gegen Zwangsarbeit in vielen Ländern. Je nach Handelspartner werden Zölle von 10 bis 12,5% fällig. Die Europäische Union wird da gemeinsam mit Taiwan, Japan und der Schweiz genannt. Aus den USA, Tina Eck.
1: Nach dem Rücktritt von Jens Spahn als Unionsfraktionschef dreht Kanzler Merz am Personalkarussell. Nach dpa-Informationen soll Gesundheitsministerin Nina Waken auf den Posten von Thorsten Frey im Kanzleramt wechseln, der, wie bereits bekannt, Spahns Nachfolger antritt. Für sie soll CDU-Generalsekretär Carsten Lindemann Gesundheitsminister werden. Kanzler Merz wird die Entscheidungen voraussichtlich am Vormittag der Öffentlichkeit präsentieren. Die Teillegalisierung von Cannabis hat offensichtlich Folgen. Seit der Freigabe kamen mehr Menschen wegen der Droge in deutsche Krankenhäuser. Das schreiben Wissenschaftler im Fachjournal Deutsches Ärzteblatt International.
3: Die Wissenschaftler sehen mehr akute Vergiftungen durch Cannabis und mehr dadurch ausgelöste Psychosen. Allerdings sei der Anstieg moderat. Die Forscher diskutieren zwei mögliche Gründe. Erstens sei es denkbar, dass mehr Menschen Cannabis konsumieren. Wahrscheinlicher sei es allerdings, dass mehr Konsumenten auf hochpotentes medizinisches Cannabis umgestiegen sind. Das gibt es ziemlich leicht in Online-Apotheken zu kaufen. Die Regierung hat darauf schon reagiert und strengere Regeln für den Zugang zu medizinischem Cannabis auf den Weg gebracht. Thomas Bremser, Redaktion.
1: Der in einer Regensburger Bankfiliale getötete Mann war ein Mitarbeiter des Unternehmens. Man sei zutiefst bestürzt über den Verlust des Kollegen infolge dieses tragischen Unfalls, teilte die Hypovereinsbank am Abend mit. Ein 20-jähriger Deutscher soll mit einem Messer auf den Mitarbeiter in der Bank eingestochen haben, der später im Krankenhaus starb. Der mutmaßliche Täter soll heute dem Haftrichter vorgeführt werden.
4: Jetzt in der Nacht sind nur wenige Wolken unterwegs. Tiefstwerte haben wir zwischen 11 und 6 Grad. Der Tag geht dann eher mit vielen Wolken los, aber ohne Regen. Später lockert es dann aber immer mehr auf bei bis zu 26 Grad. Der Samstag bringt dann einen Mix aus Sonne und Wolken und es wird ähnlich warm wie heute.
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5: A57 Krefeld-Köln zwischen Dormagen und Köln-Worringen. 1 Kilometer Stau. Wir wünschen allen unterwegs gute Fahrt.
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4: Drei Uhr ist durch. Michael Schulte, der ist musikalisch schon wieder viel weiter. 5 a.m., also 5 Uhr morgens, heißt sein Song aus seinem aktuellen Album Beautiful Reasons. Und den gönnen wir uns jetzt. Mein Name ist Robert Jantz. Kommt gut durch diese Nacht.

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0: Das war ganz neu bei uns in der Playlist. Musik von Moss Scanner in der Freitagnacht. Hattet ihr ein Lieblingsspielzeug? Also ich auf jeden Fall. So einen roten Bagger. Natürlich. Wie komme ich drauf? Gestern ist Toy Story 5 in unseren Kinos gestartet. Ne? Hier mit Cowboy Woody und so weiter. Sind alle ein bisschen in die Jahre gekommen, aber mein Gott, so ist das nun mal. Ne? Und sag mal, wäre das nicht cool, wenn Spielzeuge also in echt wirklich reden könnten? Stellt euch das mal vor. Also unser Hannes, der hat sich das mal vorgestellt.
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2: Ich glaube ja, Spielzeug hat Gefühle. Ich habe immer noch meinen Barney Junior von früher. Das ist eigentlich ein Stoffhund, aber heute sieht er eher aus wie eine Mischung aus Wollmaus und Bimsstein. Aber ich liebe den, ne? Wenn er mich so mit seinem Auge anguckt, eins hat er ja noch, da bin ich sofort wieder fünf und wachse in seinen Pfoten. Ich kann den nicht wegtun, ne? Der wohnt bei mir im Schrank und wenn ich den Schrank aufmache, habe ich den Impuls, den kurz zu knuddeln, ne? Sonst fühlt er sich ja gar nicht mehr richtig geliebt. Ich weiß, das sind nur Dinge, aber ihr kennt das doch, wenn wir die trotzdem vermenschlichen, ne? Wenn wir uns so bei unserem alten Fahrrad entschuldigen, weil wir das bei Kleinanzeigen verticken. Oder wenn das Auto erst nicht anspringt und dann plötzlich doch und dann tätschelt man das so aufs Armaturenbrett. Ah, danke, dass du angesprungen bist. Ja, dieses rostige Ross. Ey, selbst die Lieblingstasse im Büro hat einen besonderen Platz im Herzen. Gut, die berührt man ja auch mit seinen Lippen. Noch intimer und man müsste den Vater der Tasse um den Henkel seiner Tochter fragen. Also immer dran denken, Dinge sind auch nur Menschen.
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0: In der Nacht haben wir gerade nur wenige Wolken am Himmel. Tiefstwerte haben sich die Temperaturen eingependelt zwischen 11 und 6 Grad. Schauen wir auf morgen bzw. später. Der Freitag geht mit vielen Wolken los, also eher grau, aber die gute Nachricht, ohne Regen. Später lockert der Himmel dann auch immer mehr auf und dann bekommen wir auch sommerliche 26 Grad. Und so geht es auch weiter. Auch der Samstag wird eigentlich ganz nett. Sonne und Wolken im Wechsel bei ähnlichen Temperaturen.
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2: A57 Krefeld-Köln zwischen Dormagen und Köln-Worringen. 1 Kilometer Stau. Wir wünschen allen unterwegs gute Fahrt.
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0: Robert Jantz ist hier und wir sind drin in der Freitagnacht. Schön, dass ihr am Start seid. Und ich sag mal so, also wer um diese Uhrzeit hier wach ist, der darf sich einfach ewig jung fühlen. Und darum spiele ich euch We Are Young.

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0: Mit Musik von Teddy Swims geht's hier durch diese Nacht. Und sag mal, Hand aufs Herz, was ist die peinlichste Frage, die ihr einem Chatbot, so ChatGPT und so, mal gestellt habt? Egal was es ist, ihr müsst euch nicht schämen, ihr seid nicht allein. Es gibt wahrscheinlich keine Frage, die eine KI noch nicht gelesen hat und versucht hat zu beantworten. Mit Sätzen wie, Robert, das ist eine tolle Frage, das ist so und so. Besonders mal unangenehm. Anliegen und Fragen. Da wird KI nämlich wirklich verdammt häufig benutzt. Natascha Wittmark aus der Redaktion. Zum Beispiel auch, um sich Beziehungstipps zu holen. Das machen gar nicht so wenig.
1: Ja, es gibt dazu eine neue repräsentative Studie der Krankenkasse Pronova BKK. Die hat sich mal angeschaut, wie wir KI so im Alltag nutzen. Und die Studie zeigt, dass schon knapp 40% der Deutschen KI-Chatbots Fragen zu ihrer Beziehung gestellt haben. Der Hauptgrund dafür, sie können mit der KI offener über ihre Probleme sprechen als mit ihrem Partner oder der Partnerin. Das sagen 44% der Männer und 33% der Frauen.
0: Na, vielleicht sollten sich der Partner oder Partnerin mal Gedanken machen. Weil ich meine, das sind ja schon recht viele. Aber irgendwo kann ich es auch verstehen. Man schämt sich vor der KI halt nicht, ne?
1: Ja, und einige, die können sich auch ein bisschen mehr mit einer KI vorstellen. Immerhin 22% der Deutschen würden nämlich eine erotische, romantische Beziehung zu einer KI führen.
0: Boah, so richtig mit Daten hier, dies, das, Ananas.
1: Ja, wie man das mit einer KI so beziehungstechnisch alles anstellen bzw. umsetzen kann, weiß ich nicht. Wahrscheinlich läuft dann da einfach sehr viel über Kommunikation. Aber gerade die junge Generation, die Gen Z, ist dafür sehr offen, zeigt die Studie. Und fast jeder Dritte glaubt sogar, dass solche Beziehungen in Zukunft auch gesellschaftlich genauso akzeptiert und normal sein könnten wie Beziehungen zwischen Menschen.
0: Na, ich weiß ja nicht. Ne? Diese Woche gab es ja hier auch die Meldung von diesem Hackerangriff, wo sich die KI von OpenAI selbstständig gemacht hat. Also, mir geht das alles ein bisschen zu schnell. Ne? Nachher fragt man irgendwie nach der perfekten WhatsApp-Nachricht und die KI so, nee, hör mal, hab ich schon längst versendet.
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1: Ich bin Tine Klimach. Bundesgesundheitsministerin Nina Wagen soll übereinstimmenden Medienberichten zufolge neue Kanzleramtschefin werden. Neuer Gesundheitsminister wird demnach CDU-Generalsekretär Carsten Lindemann. Offiziell bestätigt ist das noch nicht.
2: Damit sieht es so aus, als ob der Wechsel von Kanzleramtschef Frei an die Fraktionsspitze der Union zu einem größeren Personalumbau führt. Frei soll nächste Woche zum Nachfolger von Jens Spahn gewählt werden. Dass Wagen dafür ins Kanzleramt geht, ist nicht überraschend. Sie galt zuletzt als Wunschkandidatin von Friedrich Merz, der etwa ihre Rolle bei der Gesundheitsreform immer wieder lobte. Ihre Arbeit im Ministerium übernimmt dann wohl Carsten Linnemann. Der hatte schon nach der Bundestagswahl die Chance, ins Kabinett zu wechseln, blieb da aber noch lieber Generalsekretär. Aus Berlin, Thomas Brockt.
1: Die weltweiten 10%igen Zölle laufen heute aus. Nun legt US-Präsident Trump nach. Die Regierung will zusätzliche Zölle auf Importe gegen 60 Handelspartner erheben, darunter auch die Europäische Union. Die neuen Zölle sind in Höhe von 10 und 12,5%. Als Begründung nennt Washington unzureichende Maßnahmen gegen Zwangsarbeit. Die EU verhängt gegen Google wegen unfairer Geschäftspraktiken eine Strafe von 890 Millionen Euro. Der US-Konzern hat nach Ansicht der Europäischen Kommission mit seiner Suchmaschine sowie dem App-Marktplatz Google Play Wettbewerbsregeln verletzt.
3: Damit riskiert die EU-Kommission einen neuen Konflikt mit US-Präsident Trump. Der hat früher schon Gegenmaßnahmen angedroht. Die EU-Kommission bestraft Google für die Verletzung von Wettbewerbsregeln mit dem App-Marktplatz Google Play. Dabei würden nämlich eigene Produkte stärker hervorgehoben und besser platziert als andere. Google hat erklärt, wenn man die EU-Forderungen erfüllen wolle, müsse man Echtzeitsuchfunktionen, etwa bei Hotel- und Flugsuchen, entfernen und Sicherheitsfunktionen ebenfalls. Vermutlich sieht man sich vor Gericht wieder. Aus Brüssel, Dieter Ebeling.
1: Die vom Iran-Krieg wirtschaftlich schwer getroffene Metropole Dubai bietet Anwohnern Prämien im Wert von umgerechnet 700 Euro, wenn sie Besucher in die Stadt holen. Jeder Anwohner könnte Vergünstigungen erhalten, etwa bei Hotelübernachtungen, Essen im Restaurant und Tickets für Sehenswürdigkeiten, heißt es auf der Tourismus-Webseite Dubais. Örtlichen Berichten zufolge gingen in den ersten 48 Stunden des Programms mehr als 10.000 Bewerbungen ein.
4: Heute wird's heiter bis wolkig. Zum Start sind noch recht viele Wolken unterwegs, aber immerhin ist es trocken. Höchstwerte bekommen wir zwischen 22 und 26 Grad. Und ja, der Samstag, der bringt uns dann auch so einen Mix aus Sonne und Wolken. Und es wird ähnlich warm wie heute.
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5: A44 Dortmund-Kassel zwischen Kreuz Wünnenberg-Haaren und Lichtenau. 3 Kilometer Stau, 13 Minuten Zeitverlust. Und A57 Krefeld-Köln zwischen Dormagen und Köln-Worringen 1 Kilometer stockender Verkehr. Wir wünschen allen unterwegs gute Fahrt.
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4: Robert Jantz ist hier, 4 Uhr ist durch, da sag ich einfach schon mal vorsichtig guten Morgen an alle, die jetzt gerade dazugekommen sind oder vielleicht noch im Bettchen liegen, aber schon so mit einem Ohr halb hören, aber die Augen noch zu sind. Ihr schafft das mit dem Aufstehen. Ihr schafft das, auf geht's in Richtung Frühschicht, macht euch mal langsam ready, ich versorge euch mit guter Musik. Los geht's mit Tiffany Harris, Vertigo.

0: am Freitagmorgen eigentlich einen Song für uns gemacht, ne? Eine Hymne aufs Radio. Leute, es ist Urlaubszeit. Ich weiß nicht, was wir alle falsch gemacht haben, dass wir uns um diese Zeit hören in den Ferien. Aber gut, Fehler passieren. Wir sprechen in dieser Woche heute auch nochmal sehr viel über das Thema Camping, ne? Und zu jedem Campingplatz sollte ja auch ein Pool gehören. Ist zumindest meine Meinung, nachdem mich hier zwar keiner gefragt hat, aber ich sehe das so. Ich hoffe nur für euch, dass dann, wenn ihr so einen Pool habt, dass dann nicht Bademeister Schalupke plötzlich am Beckenrand auftaucht. Immerhin will er auch bald in die Ferien.
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3: Ich habe so einen Mecker-Opi, Opa Heinrich, ich nenne ihn eure Renitenz. Der kommt jeden Tag und drückt mir irgendeinen blöden Spruch rein. Sommertag, 3000 Leute im Freibad, da steht er neben mir und sagt, so wie Sie hier arbeiten, möchte ich gerne mal Urlaub machen. Was machen Sie eigentlich den ganzen Tag, Schalupke, außer Kacheln zählen? Ich sag, ich bereite mich schon mal innerlich auf meinen Urlaub vor. Und, wo geht's hin? Ich sag, nach Baden-Baden. Ja, wo soll es denn sonst hingehen, ne? Was wollen Sie denn in Baden-Baden? Ich sag, Kacheln zählen.
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0: Noch ist es früh, aber der Start in diesen Freitag wird eher grau. Zum Start sind noch viele Wolken unterwegs, aber die gute Nachricht, kein Regen. Höchstwerte so zwischen 22 und 26 Grad. Schauen wir auf morgen, der Samstag. Der bringt uns dann einen Mix aus Sonne und Wolken und es wird ähnlich warm wie heute.
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2: Hier die aktuelle Verkehrslage. A44 Kassel-Dortmund zwischen Unna Ost und Kreuz Dortmund-Unna, 1 Kilometer Stau. Weiterhin auf der A46 Düsseldorf-Heinsberg zwischen Kapellen und Grevenbruch, 1 Kilometer stockender Verkehr, 13 Minuten Verzögerung. Und zusätzlich auf der A57 Krefeld-Köln zwischen Dormagen und Köln-Worringen, 1 Kilometer zähfließender Verkehr. Wir wünschen allen unterwegs gute Fahrt.
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0: Hi zusammen, Robert Jantz ist hier. Auf geht's in diesen Freitagmorgen. Ich versorge euch mit guter Musik. Als nächstes ein 2000er-Klassiker, Teenage Dirtbag.

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0: Einen schönen Freitagmorgen wünsche ich euch. Und in dieser Woche gestartet ist ein neuer Toy Story Film. Ist in den Kinos an den Start gegangen. Nach 4 starken Teilen liegt die Latte jetzt bei Teil 5 hoch, oder? Filmexperte Jörg Albrecht?
1: Die liegt so richtig hoch, aber wer die Reihe von Anfang an kennt, der erste Toy Story war ja 1995 Pixars allererster Spielfilm überhaupt. Wer also alle 4 Toy Story Abenteuer gesehen und auch geliebt hat, der muss sich keinen Kopf machen. Pixar liefert auch mit Toy Story 5 wieder ab.
2: Schön wieder hier zu sein. Ah, da hat Bonnie ordentlich umdekoriert.
1: Ja, Woody ist zurück bei seinen alten Freunden im Kinderzimmer von Bonnie. Und die können seine Hilfe gerade gut gebrauchen, denn sie alle sind ziemlich abgemeldet, seit Bonnie ein Kindertablet besitzt. Cowgirl Jessie sucht das Gespräch mit der digitalen Konkurrenz.
3: Ich will mit dir reden.
4: Nenn mich Lily.
3: Jetzt hör mal zu. Wir alle hier haben den ganzen Sommer Freunde für Bonnie gesucht. Du hörst mir überhaupt nicht zu.
4: Oh doch, ich hab zugehört. Ich spitz doch immer die Ohren,
0: Hui,
4: siehst du?
0: Ja, neues Spielzeug verdrängt also ein altes. War das nicht auch Woodys Schicksal im ersten Toy Story?
1: Ja, man könnte den Toy Story-Machern vorwerfen, dass sie hier eine alte Idee nochmal aufwärmen. Wenn man das mit so vielen Einfällen macht, mit Witz, Herz und richtig großen Emotionen, dann geht das auch völlig in Ordnung. Aber an einer Sache gibt's auch nach Toy Story 5 nicht zu rütteln. Teil 3 ist und bleibt der beste der Reihe.
0: Okay, dann ist gestern am Donnerstag noch ein Film an den Start gegangen und da scheint es ein bisschen schlüpfrig zu werden. Der heißt nämlich Chérie, ich komme.
1: Und in dem es auch um Toys geht. Es sind allerdings welche für Erwachsene. Chérie, ich komme, erzählt von Fanny, die eines Tages ihrem Mann Thomas, mit dem sie schon ewig verheiratet ist, gesteht, dass er sie noch nie zum Höhepunkt gebracht hat. Wie gut, dass Thomas Erfinder ist.
5: Du brauchst nur Hilfe.
6: Hilfe?
5: Wenn du willst, bilden wir beide ein Team.
6: Ein Team wofür?
5: Du brauchst die Tipps einer Frau.
1: Chérie, ich komme, ist so eine Art American Pie für Erwachsene. Für alle, die schon beim Wort Penis kichern müssen. Das Lustigste an diesem Film aber, er basiert auf einer wahren Geschichte. Und das ist die eines Ehepaars. Nein, nicht aus Frankreich, sondern aus Bayern. Einfach mal den Begriff Womanizer googeln.
0: Im Kino sind die Spielzeuge los in Chérie, ich komme und in Toy Story 5. Danke dir, Jörg.
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1: Ich bin Tine Klimach. Die US-Regierung hat auf die Einfuhren von 60 Handelspartnern einen Zoll von 10 bzw. 12,5% angekündigt, wegen angeblich unzureichender Maßnahmen gegen Zwangsarbeit. Darunter fallen auch bestimmte Produkte aus der Europäischen Union.
2: Pünktlich mit Ablauf der Frist für die bisherigen globalen Zölle um 6 Uhr morgens deutscher Zeit setzt Trump die neuen Abgaben in Kraft. Diese Zölle nun sollen juristisch unanfechtbar sein. Mit einer neuen und sehr abstrusen Begründung, angeblich unzureichenden Maßnahmen gegen Zwangsarbeit in vielen Ländern. Je nach Handelspartner werden Zölle von 10 bis 12,5% fällig. Die Europäische Union wird da gemeinsam mit Taiwan, Japan und der Schweiz genannt. Aus den USA, Tina Eck.
1: Nach dem Rücktritt von Jens Spahn als Unionsfraktionschef dreht Kanzler Merz am Personalkarussell. Nach dpa-Informationen soll Gesundheitsministerin Nina Waken auf den Posten von Thorsten Frey im Kanzleramt wechseln, der, wie bereits bekannt, Spahns Nachfolger antritt. Für sie soll CDU-Generalsekretär Carsten Lindemann Gesundheitsminister werden. Kanzler Merz wird die Entscheidungen voraussichtlich am Vormittag der Öffentlichkeit präsentieren. Im Südwesten Europas kämpft die Feuerwehr weiter gegen Waldbrände. Ein besonders großer wütet an der französischen Atlantikküste bei Bordeaux. Dort wurden inzwischen fast 20.000 Menschen vorsorglich evakuiert, die meisten von ihnen Urlauber.
3: Der Brand ist noch immer nicht unter Kontrolle und die Feuerwehr kämpft mit einem Großaufgebot gegen ein Wiederaufflammen des Feuers an verschiedenen Stellen, hieß es von den Behörden. Immerhin habe der Brand sich aber nicht in andere Bereiche verlagert. Mit Löschflugzeugen, hunderten Feuerwehrautos und Unterstützung aus anderen Regionen Frankreichs sind die Brandbekämpfer im Einsatz. Tausende evakuierte Urlauber, darunter auch etliche Deutsche, warten unterdessen in Ausweichquartieren darauf, wie es mit ihrem Urlaub weitergeht. Klarheit gibt es noch nicht. Aus Paris, Michael Evers.
1: Der Deutsche Städtetag fordert Galeria auf, Kommunen bei den Gesprächen zur Zukunft der Filialen einzubinden. 33 Standorte der Warenhauskette Galeria stehen auf dem Prüfstand. Schon in der Vergangenheit habe sich das bewährt, um passende und individuelle Lösungen für die Standorte und für die Mitarbeiter zu finden, sagte der Hauptgeschäftsführer des Städtetags, Christian Schuchert, den Zeitungen der Funke Mediengruppe.
4: Zum Start in den Tag hat es die Sonne erst noch schwer, da sind viele Wolken unterwegs. Im Laufe des Nachmittags lockern die Wolken dann aber auf und es wird freundlicher bei bis zu 26 Grad in der Spitze. Der Samstag bringt uns dann einen Mix aus Sonne und Wolken und es wird ähnlich warm wie heute.
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5: A57 Krefeld-Köln zwischen Dormagen und Köln-Worringen, 1 Kilometer Stau. Wir wünschen allen unterwegs gute Fahrt.
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4: Fünf Uhr ist durch, Robert Jantz ist hier am ganz frühen Freitagmorgen und das Wochenende, wenn man so guckt, ne, das ist so wirklich so ganz klein am Horizont sichtbar. Unsere Wohnmobil-Crew, Laura und Kim, meine lieben Kolleginnen, die sind heute auch auf ihrer letzten Etappe durch NRW bei ihrem Roadtrip und da sag ich mal, kann auch um diese Uhrzeit, ich meine, die beiden schlafen wahrscheinlich noch, aber da darf der Soundtrack auch ruhig jetzt schon mal so ein bisschen nach Urlaub klingen, finde ich. Darum jetzt für euch Sophie and the Giants und Purple Disco Machine mit Paradise.

0: Kelly, Rakim.
1: Wonders habe ich euch gespielt am ganz frühen Freitagmorgen und ein Wunder ist auch, dass Natascha Wittmann offensichtlich nicht verschlafen hat. Guten Morgen.
2: Guten Morgen.
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1: Ja, und genau das erzählt sie uns jetzt. Guten Morgen, also erzähl mal.
2: Ja, ein wichtiges Thema heute. Wir bekommen ja einen neuen Bundestrainer, ne? Den Jürgen Klopp, der macht's. Gestern hat er der DFB ja kurzfristig zu einer Pressekonferenz für 11 Uhr heute eingeladen. Mhm. Und da wird er offiziell als neuer Bundestrainer vorgestellt.
1: Mein Gott, der Jürgen, da drücken wir jetzt schon mal die Daumen. Und auch noch eine wichtige Nachricht betrifft jetzt Bahnpendler. An den Bahnhöfen, nicht wundern, könnten ein paar mehr Polizisten unterwegs sein. Da gibt's heute größere Polizeikontrollen.
2: Ja, die Polizei will von heute bis Sonntag verstärkt gegen Kriminalität an Bahnhöfen in Großstädten vorgehen. Dabei werden besonders Bahnhöfe in den Fokus genommen, die immer wieder ja, durch eine erhöhte Zahl von Gewaltdelikten auffielen. Welche Bahnhöfe das aber genau sind, das hat die Polizei nicht genannt.
1: Alles klar. Ich würde sagen, jetzt sind wir alle vorbereitet für den Tag.
2: Ja.
1: Danke dir.
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0: Die Sonne muss heute an diesem Freitag zum Start erstmal ein bisschen kämpfen. Da sind viele Wolken unterwegs, aber später, so im Laufe des Nachmittags, da lockert es dann immer mehr auf und wird dann insgesamt freundlicher. 26 Grad sind heute in der Spitze drin, also das ist doch schon wieder sommerlich. Schauen wir auf den Samstag, der bringt uns dann auch so einen Mix aus Sonne und Wolken und es wird ähnlich warm wie heute.
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2: Hier die aktuelle Verkehrslage. A2 Dortmund-Hannover zwischen Flotow West und Kreuzbad. Önhausen, 1 Kilometer Stau, 14 Minuten Zeitverlust. Weiterhin auf der A3 Köln-Frankfurt zwischen Lohma und Kreuzbonn-Siegburg. 1 Kilometer stockender Verkehr, 10 Minuten Verzögerung. Und zusätzlich auf der A57 Krefeld-Köln zwischen Dormagen und Köln-Worringen. 1 Kilometer zähfließender Verkehr. Wir wünschen allen unterwegs gute Fahrt.
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0: Ja, wer um 6 anfangen muss zu arbeiten, der macht sich vielleicht jetzt gerade auf dem Weg oder ist schon auf dem Weg und hat dann hoffentlich keine 1000 Meilen vor sich. Vanessa Carlton, die hat in diesem Jahr ein neues Album rausgebracht. Wir nehmen aber natürlich diesen tollen Klassiker hier. Na, guck mal, da hat sie schon losgelegt, ne? Damit ging alles los aus dem Jahr 2002. Mein Name ist Robert Janz. Kommt gut rein in diesen Freitag und jetzt 1000 Miles.

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0: What if God was one of us? Ja, der Song von Joan Osborne ist von 1995. Die Frage, die ist heute aber auch noch aktuell. Was wäre denn, wenn Gott einer von uns wäre? Heute Morgen im Augenblick mal der evangelischen Kirche erzählt Hendrik Meisel von einer Begegnung mit einer wohnungslosen Frau, die ihn genau daran erinnert hat.
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2: Besuch in einer westdeutschen Großstadt. Ich bin völlig lost und suche den Weg zum Drogeriemarkt. Vor einem Kaufhaus in der Innenstadt fällt mir eine wohnungslose Frau mit Hund auf. Und während ich überlege, ob ich, der nie Bargeld dabei hat, vielleicht irgendwo noch einen Euro habe, sehe ich, wie ein Mann seinen Coffee-to-go-Becher einfach achtlos auf den Boden schmeißt. Mehrere Meter von der Frau mit Hund entfernt. Sie steht auf, geht zum Becher, nimmt ihn und bringt ihn zum Mülleimer. Sie hält die Stadt, ihr Zuhause, sauber. In dem Bereich, wo sie sitzt, liegt kein Müll. Nichts. Kurz darauf stehe ich mit dem Kinderwagen vor der Rolltreppe im Kaufhaus. Die darf ich nicht benutzen. Während ich noch überlege, kommt die Frau von eben zu mir und zeigt mir den Weg zum Fahrstuhl. Ich habe nicht gefragt. Sie hat einfach gesehen, wie verloren ich da rumstand. Wie ein Geistesblitz erwischt es mich. Das Lied von Joan Osborne, What If God Was One of Us. Darin besingt Osborne die Frage, wie Gott wohl aussehen würde. Gott, der gesagt hat, dass er einer von uns ist. Ganz Mensch. Ist er ein Fremder im Bus? Ein Mensch von nebenan? Jemand, der eine heftige Geschichte im Leben hinter sich hat? Ich glaube fest daran. Gott zeigt sich auch in Menschen, die uns täglich begegnen. Auch in diesen kleinen Situationen im Alltag, wenn man es gar nicht erwartet hätte. In meinem Fall keine Fremde im Bus, sondern eine Frau mit Hund in der Innenstadt. Hendrik Meisel von der Evangelischen Kirche für Augenblick mal.
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1: Mit Danny Hoppe, guten Morgen. Wenn US-Präsident Trump sauer ist auf Verbündete oder Handelspartner oder wenn er findet, dass die USA unfair behandelt werden, dann greift er gerne auf Zölle zurück. Viele davon wären heute ausgelaufen. Damit das nicht passiert, hat sich Trump was ausgedacht. In diesen Minuten treten gegen 60 Handelspartner der USA neue Zölle in Kraft. Auch die EU ist betroffen. Mark Weiß hat die Infos.
2: Es geht um die globalen Zölle, die Trump erhoben hatte, um Geld in die Kassen der US-Firmen zu spülen bzw. sie zu schützen. Diese Zölle wären aufgrund gesetzlicher Bestimmungen jetzt ausgelaufen. Und so hat der US-Präsident neue Zölle in Kraft gesetzt, die zwischen 10% und 12,5% liegen. Begründet werden die Abgaben damit, dass die betroffenen Staaten nicht genug gegen Zwangsarbeit in der Produktion von Waren unternehmen würden. Auch die EU ist betroffen. Brüssel handelt nach US-Darstellung hier also nicht entschlossen genug gegen die Zwangsarbeit. Für Experten ist spätestens an dieser Stelle klar, dass die Begründung an den Haaren herbeigezogen ist. Trump gehe es nur darum, nach dem Auslaufen der bisherigen Zölle eine Fortsetzung sicherzustellen. Das sei beispiellos, chaotisch und am Ende schade es sogar der US-Wirtschaft, so heißt es in einer Analyse der Denkfabrik Center for American Progress.
1: Und jetzt weitere Meldungen im Überblick. Bundeskanzler Merz baut die Bundesregierung um. Der Grund ist der Wechsel von Kanzleramtschef Frei an die Spitze der Unionsfraktion. Seinen Posten soll offenbar Gesundheitsministerin Wagen übernehmen, die wiederum von CDU-Generalsekretär Linnemann beerbt werden soll. Neue Generalsekretärin soll die bisherige Schatzmeisterin Hoppermann werden. Es wird erwartet, dass Merz diese Personalien heute verkündet. Und auch in Frankfurt steht am Vormittag eine wichtige Vorstellung bevor. Der DFB will dann Jürgen Klopp als neuen Bundestrainer präsentieren. Er soll einen Vertrag bis zur WM 2030 unterschreiben. Die schweren Waldbrände machen Spanien und Frankreich immer mehr zu schaffen. Die französische Regierung hat deshalb andere EU-Staaten um Hilfe gebeten. Sie sollen unter anderem Löschflugzeuge schicken. In Spanien hat die Regierung in zwei Regionen einen Notstand ausgerufen, unter anderem in der Hauptstadtregion Madrid. Weltweit leben die Menschen immer länger, das ist die gute Nachricht. Gleichzeitig werden dadurch aber auch immer mehr Jahre bei schlechter Gesundheit verbracht. So steht es in einer neuen Studie eines internationalen Forschungsteams, die im Fachjournal The Lancet veröffentlicht wurde. Diese Entwicklung betrifft demnach vor allem wohlhabende Länder. Auch Deutschland wird hier angeführt. Bei uns ist die Lebenserwartung von 1990 bis 2023 von knapp 76 auf 81 Jahre gestiegen. Dadurch verbringen wir aber auch 12 statt 10 Jahre bei eher schlechter Gesundheit. Genannt werden hier vor allem eine eingeschränkte Beweglichkeit, Rückenschmerzen und psychische Erkrankungen. Und das waren die Nachrichten mit Danny Hoppe.
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3: Das ist euer Freitagmorgen hier bei Welle Niederrhein mit Sabrina Kieren. Kommt gut in diesen neuen Tag mit dem besten Mix hier bei uns bei Welle Niederrhein.

Welle wieder rein hier. Der Freitagmorgen ist es mit Sabrina Kehrend. Und ich sag nur, Finale. Wow. Ja, heute geht sie tatsächlich leider schon zu Ende. Unsere große Welle-Niederrhein-Sommerferientour. Aber noch ist von Abschiedsschmerz keine Spur. Dennoch haben wir ja absolut einen tollen Tag vor uns. Die Kollegen Sebastian Raab, Monique Fanz-Reindl und Sebastian Raab sind heute zum großen Finale in Nettetal am Dewitzsee, da vor der Tortuga Minigolf-Anlage. Na, da findet ihr die. Ab 8 Uhr geht's los bis 16 Uhr. Könnt ihr, sollt ihr bitte gerne noch vorbeikommen. Wir freuen uns auf jeden Fall, ne, wenn wir mit euch noch ein Käffchen trinken können, vielleicht das ein oder andere Plätzchen naschen und wie gesagt, gerne einen netten Plausch halten können. Ne. Ihr dürft auch gerne mit eurem Verein kommen, ne, wenn ihr irgendwie ein Herzensprojekt habt, über das ihr mal quatschen wollt, macht das auf jeden Fall gerne. Alle Infos zur Tour, die gibt es für euch auch zum Nachlesen auf welleniederrhein.de.

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0: Mit Judith Deussen, schönen guten Morgen. Rund um den falschen Notfallsanitäter ist gestern in Kleve ein Urteil gefallen. Das Gericht verurteilte ihn zu einer Freiheitsstrafe von 10 Jahren wegen Totschlags, versuchter gefährlicher Körperverletzung und Urkundenfälschung. Das Landgericht Kleve sah es als erwiesen an, dass der 30-Jährige sich mit gefälschten Dokumenten immer wieder Einsätze als Rettungssanitäter und Notfallsanitäter erschlich. Ein Fall endete 2025 tödlich für einen Patienten. In Nettetal-Schlöpp beginnt eine große Sanierung. Auf dem Gelände einer ehemaligen chemischen Reinigung sind Schadstoffe im Boden und im Grundwasser gefunden worden. Diese reichen teilweise bis in 20 Meter Tiefe, teilt der Kreis Viersen mit. Um den belasteten Boden zu entfernen, finden unter anderem viele Bohrungen statt. Außerdem muss ein Gebäude auf dem Grundstück abgerissen werden. Die Arbeiten bedeuten auch Änderungen beim Verkehr. Die Johannesstraße in Nettetal wird für rund 7 Monate einseitig gesperrt, heißt es. Wie geht es mit den Kodi-Filialen in Krefeld und im Kreis Viersen weiter? Das ist aktuell noch ungewiss, sagt das Unternehmen. Die Handelskette hat erneut ein Insolvenzverfahren in Eigenverwaltung beantragt. Nach aktuellem Stand sollen rund 50 Filialen in Deutschland geschlossen werden. Luisa Lörs mit den Details.
2: Unter anderem in Krefeld, Viersen, Schwalmzell oder auch Tönesforst gibt es bei uns Filialen von Kodi. Aktuell soll der Betrieb dort erstmal weiterlaufen, heißt es von dem Unternehmen. Die Beschäftigten erhalten demnach bis September Insolvenzgeld. Als Gründe für die geplanten Schließungen nennt das Unternehmen den hohen Druck im Einzelhandel durch Online-Konkurrenz, steigende Energie- und Personalkosten sowie hohe Mieten. Welche Standorte schließen müssen, steht bislang noch nicht fest. Kodi will mit der Restrukturierung den Fortbestand des Unternehmens sichern.
0: An diesem Wochenende wird es an der Burg in Kempen kulinarisch. Zum ersten Mal findet dort das Streetfood-Event genussvoll statt. Von heute bis Sonntag können Besucher an rund 17 Ständen internationale Spezialitäten probieren. Von Tacos und Burgern über koreanisches Chicken bis hin zu Crepes und Kaffee. Dazu gibt es kühle Getränke, eine Cocktailbar und Live-Musik. Heute und Samstag sorgen außerdem verschiedene Bands ab 19 Uhr für Unterhaltung. Auch für Kinder gibt es Angebote, wie zum Beispiel Kinderschminken und eine Hüpfburg. Los geht es heute um 17.30 Uhr und der Eintritt ist frei. Und das waren die Nachrichten mit Judith Deussen. 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Dann schauen wir aufs Wetter am Niederrhein. Wie die letzten Tage auch startet der Tag erstmal noch recht grau mit vielen Wolken. Die sollen aber später immer mehr auflockern. Dann kommt auch mal die Sonne durch und die Temperaturen erreichen bis zu 24 Grad. Perfekt zum Start ins Wochenende soll es dann morgen auch wieder insgesamt freundlicher werden mit mehr Sonne und bis zu 28 Grad.
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3: Der Freitagmorgen bei Welle Niederrhein. Die Woche ist fast geschafft. Ne? Wochenende steht schon vor der Tür. Sabrina Kehren hier. Kommt gut in diesen Freitagmorgen mit uns.

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0: Das in eurem Ohr, das ist Welle Niederrhein am Freitagmorgen mit Sabrina Kehren. Ja, und Freitag, Wochenende steht vor der Tür. Ich hoffe, ihr habt was Schönes vor. Heute Abend vielleicht schon? Weiß es nicht. Hätte ich da was für euch? Es ist ja aktuell wieder SWK Open Air Kino an der Krefelder Rennbahn. Es ist ja einfach immer wieder richtig schön, egal welcher tolle Film da läuft. Heute Abend gibt es auf jeden Fall was auf eure Lachmuskeln. Es läuft nämlich das Kanu des Manitou. Was es damit auf sich hat, weiß Kollegin Luisa Lörs.
1: Ein neues Kapitel hat begonnen für den Wilden Westen. Das Kanu des Manitou macht genau da weiter, wo der gesunde Menschenverstand längst ausgestiegen ist. Diesmal geraten aber Hachi und Ranger an eine Bande, die Jagd auf das sagenumwobene Kanu des Manitou macht.
2: Da ist mächtig was faul.
1: Und das kann man wohl sagen, denn damit nimmt ein neues Abenteuer Fahrt auf, voller Heldenmut, Missverständnisse und herrlich absurden Wahnsinn.
3: Dem Weg in ihr größtes Abenteuer kann sie niemand aufhalten.
1: Außer vielleicht sie selbst. Und ja, auch Jacqueline darf natürlich nicht fehlen.
4: Jacqueline, schwing die Hufe, es geht wieder los.
1: Das Kanu des Manitou und der Wilde Westen hat wieder ein Problem. Großer Quatsch und ganz viel Spaß.
0: Definitiv. Wenn ihr da Bock drauf habt, dann ruft jetzt an, die Welle Niederrhein Gewinnspiel-Hotline 021 51 50 60 88 und sichert euch zwei Tickets für das Welle Niederrhein-Sofa. 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
1: Mit Danny Hoppe, guten Morgen. Der Rücktritt von Unionsfraktionschef Spahn hat einen Dominoeffekt ausgelöst. Bundeskanzler Merz muss deshalb seine Regierung umbauen und auch die CDU-Führung. So wie es aussieht, hat er aber alle Personallücken schon geschlossen. In Berlin ist durchgesickert, wer jetzt welchen Posten bekommen soll. Nina Wagen soll demnach Kanzleramtsministerin werden. Die noch Gesundheitsministerin wäre damit die erste Frau auf dem Posten. Marc Weiß hat mehr dazu.
2: Wagen würde auf Thorsten Frey folgen, denn der soll ja Spahn-Nachfolger werden und die Unionsfraktion im Bundestag führen. Dass die Gesundheitsministerin den Job wechseln soll, hat viele überrascht, hat sie doch gerade erst Reformen durchgebracht und damit, auch wenn die Reformen umstritten sind, geliefert. Auf Wagen soll im Gesundheitsministerium der bisherige Generalsekretär Carsten Linnemann folgen. Dessen Job bekommt sehr wahrscheinlich eine bisher kaum bekannte CDU-Frau. Die bisherige Schatzmeisterin der Partei Franziska Hoppermann soll übernehmen. Merz hatte schon angedeutet, dass er die Gelegenheit jetzt nutzen werde, um den Frauenanteil in Führungspositionen der Union weiter zu erhöhen. Für Aufsehen sorgt aber auch die Personalie Philipp Amthor. Der 33-Jährige galt mal als das junge Gesicht der Union, ist sehr konservativ und legte sich in durchaus unterhaltsamer Weise gerne mal mit YouTube-Stars und Influencern an. Amthor solle sich im Kanzleramt in Zukunft um die komplizierten Bund-Länder-Beziehungen kümmern, heißt es.
1: Und jetzt weitere Meldungen im Überblick. Vor gut einer Stunde sind die neuen Zölle der USA gegen rund 60 Handelspartner in Kraft getreten. Auch die EU ist davon betroffen. US-Präsident Trump begründet die neuen Zölle damit, dass die betroffenen Staaten zu wenig gegen Zwangsarbeit unternehmen würden. Viele Experten sagen, das sei vorgeschoben und fragwürdig. In Frankreich spitzt sich die Waldbrandlage immer weiter zu. Allein im Südwesten des Landes mussten in der Nacht knapp 30.000 Menschen evakuiert werden. Die französische Regierung hat deshalb bei der EU Hilfe angefordert, um die Brände zu bekämpfen. Die Rheinkirmes in Düsseldorf steuert auf ihren Höhepunkt zu. Zu einer großen Drohnenshow verbunden mit dem traditionellen Feuerwerk werden am Abend wieder mehr als 1 Million Menschen erwartet. Mit Hilfe von 1200 Drohnen sollen am Himmel viele symbolträchtige Bilder gezeigt werden. Nach der dritten WM-Blamage in Folge war die Stimmung in Fußball-Deutschland im Keller. Zum Retter der Nationalmannschaft hat der DFB jetzt Jürgen Klopp auserkoren. Am Vormittag um 11 Uhr soll er in der DFB-Zentrale in Frankfurt als neuer Bundestrainer vorgestellt werden und erklären, wie er den deutschen Fußball wieder auf Kurs bringen will. Die Fans erhoffen sich von Klopp vor allem frischen Wind, Powerfußball und eine Stimmungswende rund um die DFB-11. Sein Vertrag soll bis zur WM 2030 gehen. Und das waren die Nachrichten mit Danny Hoppe.
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3: Welle Niederrhein am Freitagmorgen. Ich hoffe, ihr kommt gut in diesen neuen Tag und gut in Richtung Wochenende mit uns. Sabrina Kehren hier. Schön, dass ihr mit dabei seid.

Um das Thema Radfahren ist es ja, ja, es ist das Ding am Niederrhein. Ne? Deswegen poliert am besten schon mal das Rad, könnt ihr nachher auf jeden Fall gut gebrauchen. Aber ich will jetzt auf jeden Fall nicht zu viel verraten. Aber auch ohne Rad dürft ihr natürlich gerne beim mobilen Wohnzimmer der Kollegen vorbeischauen. Guckt euch das Ganze mal an, guckt ein bisschen, wie Radio gemacht wird und könnt ihr gerne ein nettes Pläuschen halten mit den Kollegen. 8 bis 16 Uhr sind die vor Ort und freuen sich auf euch. 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
0: Mit Judith Deussen, guten Morgen. Vor knapp 3 Wochen ist die deutsche Nationalmannschaft bei der Weltmeisterschaft gescheitert. Bundestrainer Julian Nagelsmann musste daraufhin gehen. Nun soll Jürgen Klopp Fußball-Deutschland wieder aufrichten. Der DFB will den 59-Jährigen heute in Frankfurt offiziell vorstellen. Klopp wird der 13. Cheftrainer der Nationalmannschaft. Seine Länderspielpremiere feiert er am 24. September in der Nations League in Amsterdam gegen die Niederlande. In Nettetal-Schlöpp beginnt eine große Sanierung. Auf dem Gelände einer ehemaligen chemischen Reinigung sind Schadstoffe im Boden und im Grundwasser gefunden worden. Diese reichen teilweise bis in 20 Meter Tiefe, teilt der Kreis Viersen mit. Luisa Lörs mit den Details.
2: Um den belasteten Boden zu entfernen, kommt ein spezielles Großbohrgerät zum Einsatz. Insgesamt werden 138 Bohrungen gemacht und die betroffenen Bereiche anschließend mit sauberem Material aufgefüllt, so die Kreisverwaltung. Außerdem muss ein Gebäude auf dem Grundstück abgerissen werden. Die Arbeiten bedeuten auch Änderungen beim Verkehr. Die Johannesstraße in Nettetal wird für rund 7 Monate einseitig gesperrt, heißt es. Insgesamt müssen rund 7.300 Tonnen belasteter Boden abgetragen werden. Ziel der Arbeiten ist es, die Altlasten dauerhaft zu beseitigen und das Grundwasser zu schützen.
0: Auch die Handelskette Coty hat erneut einen Insolvenzantrag in Eigenverwaltung beantragt. Nach aktuellem Stand sollen rund 50 Filialen in Deutschland geschlossen werden. Ob auch die Filialen in Krefeld und im Kreis Viersen dabei sind, teilt das Unternehmen derzeit nicht mit. Klar ist aber, dass der Betrieb dort vorerst normal laufen soll. Als Gründe für die geplanten Schließungen nennt das Unternehmen den hohen Druck im Einzelhandel durch Online-Konkurrenz, steigende Energie- und Personalkosten sowie hohe Mieten. Bei der HSG Nordhorn-Lingen gibt es Ärger um die Lizenz für die kommende Zweitliga-Handballsaison. Und das könnte auch Auswirkungen auf die HSG Krefeld-Niederrhein haben. Wie der Verein mitteilt, soll die Liga deutliche Abweichungen in den eingereichten Finanzunterlagen der Nordhorn-Lingen festgestellt haben. Die HSG Krefeld-Niederrhein glaubt daher, dass der eigene Abstieg aus der zweiten Liga deshalb anders bewertet werden könnte. Die HSG prüft jetzt rechtliche Schritte. Eine endgültige Entscheidung gibt es aber noch nicht. Und das waren die Nachrichten mit Judith Deussen. 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Dann schauen wir aufs Wetter am Niederrhein. Wie die letzten Tage auch startet der Tag erstmal noch recht grau mit vielen Wolken. Die sollen aber später immer mehr auflockern. Dann kommt auch mal die Sonne durch und die Temperaturen erreichen bis zu 24 Grad. Perfekt zum Start ins Wochenende soll es dann morgen auch wieder insgesamt freundlicher werden mit mehr Sonne und bis zu 28 Grad.
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3: Ihr hört den Freitagmorgen bei Welle Niederrhein mit Sabrina Kehren. Ich bin noch ein Stück des Weges heute Morgen bei euch. Freue mich, dass ihr auch mit am Start seid an diesem Freitagmorgen.

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0: Welle Niederrhein hier. Der Freitagmorgen ist es mit Sabrina Kehren. Ja, tatsächlich schon Freitag. Das heißt, heute großes Finale in unserer Welle Niederrhein Sommerferientour. Die Kollegen Sebastian Raab, Monique Pfanz-Reine und Natascha Brücker haben das mobile Wohnzimmer nochmal ausgepackt und stehen damit heute in Nettetal am DWC vor der Tortuga Minigolf-Anlage. Und ihr sollt doch bitte heute zum Abschluss auch nochmal vorbeikommen und euch mit den dreien nochmal einen richtig, richtig guten Tag machen.
1: Ja, wir sind heute zum Finalabschluss unserer Welle Niederrhein Sommerferientour in Nettetal. Man weiß ja, viele wunderschöne Seen und wir sind direkt an der Witzsee. Da kann man lecker essen in einem tollen Restaurant, aber auch wunderbar Minigolf spielen bei Tortuga. Und genau da gegenüber stehen wir heute.
2: Genau, wir sehen quasi schon die Anlage. Die macht ja erst heute Vormittag auf um 11 Uhr. Und vorher sind wir natürlich schon am Start, gleich ab 8 Uhr. Also wenn ihr eh gerade in Leut seid oder nach Leut fahren wollt, mit dem Fahrrad zum Beispiel, dann kommt sehr, sehr gerne vorbei und macht auch noch mit bei unserer Welle Niederrhein Stadtwette. Wichtig ist da das Codewort Welle Niederrhein Sommerferien.
1: Das sollt ihr bitte nennen, wenn ihr bitte mit dem Fahrrad zu uns kommt. Wir machen uns auf alle Fälle einen wunderschönen Tag mit euch.
2: Genau, unser Tag startet gleich um 8. Wir machen uns jetzt noch fertig und dann freuen wir uns, dass es gleich losgeht. Bis gleich.
1: Bis gleich.
0: Also, großes Finale heute bei der Welle Niederrhein Sommerferientour. Wenn ihr noch nicht da wart oder auch wenn ihr schon 10-mal da wart, ne, ganz egal, kommt gerne noch mal rum. Wie gesagt, Sommerferientour in Nettetal am DWC heute. Alle Infos zu unserer Tour findet ihr auch bei uns im Netz auf wellenniederrhein.de. Und wie gesagt, 8 bis 16 Uhr sind die Kollegen vor Ort.

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1: Mit Danny Hoppe, guten Morgen. Die Fußball-WM war aus deutscher Sicht ein absoluter Reinfall. Zum dritten Mal in Folge hat die DFB-Elf bei einer Weltmeisterschaft enttäuscht. Dass es so nicht weitergehen kann, da sind sich Fans und Verantwortliche einig. Genauso wie bei der Frage, wer die Nationalmannschaft wieder auf Kurs bringen soll. Jürgen Klopp soll es richten. Der DFB will ihn am Vormittag in Frankfurt als neuen Bundestrainer vorstellen. Nico Hartmann aus der Sportredaktion hat mehr dazu.
2: In Dortmund versprach er zu Beginn Vollgasveranstaltungen, in Liverpool war er the normal one. Auf beiden Stationen hatte er die Fans schnell hinter sich, mit späterem sportlichem Megaerfolg dann sowieso. Doch wie wird Jürgen Klopp nun eine am Boden liegende deutsche Fußballnation nicht nur wachküssen, sondern auch inhaltlich wieder in den Spitzenbereich bringen? Das wird genauso mit Spannung erwartet wie die personelle Besetzung rund um den 59-Jährigen. Klopp bringt seine langjährigen Begleiter Kravitz und Leinders als Co-Trainer mit, das Ex-Profi Sven Bender, mit dem Klopp in Dortmund 2 Meisterschaften und einen Pokalsieg feierte, auch anheuert, ist ziemlich wahrscheinlich. Er wäre das fehlende Puzzleteil mit einer großen Spielerkarriere im Trainerstab. Heiß gehandelt wird auch der Name Per Mertesacker und selbst Matthias Sammer soll dem DFB seine beratenden Dienste angeboten haben.
1: Und jetzt weitere Meldungen im Überblick. In knapp einer Stunde will sich Bundeskanzler Merz zur geplanten Kabinettsumbildung äußern. Das meiste ist schon durchgesickert. Gesundheitsministerin Waken soll neue Kanzleramtschefin werden. Sie wiederum soll von CDU-Generalsekretär Linnemann beerbt werden. Und neue Generalsekretärin wird wohl die bisherige Schatzmeisterin Hoppermann. Seit dem Morgen gelten die neuen Zölle der US-Regierung. Sie richten sich gegen rund 60 internationale Handelspartner. Auch die EU ist betroffen. US-Präsident Trump begründet die neuen Zölle damit, dass die betroffenen Staaten zu wenig gegen Zwangsarbeit unternehmen würden. Viele Experten sagen, das sei vorgeschoben. Pendler in Bonn brauchen weiter Geduld und starke Nerven, denn die 60 Stadtbahnen, die zuletzt wegen Materialermüdungen aus dem Verkehr gezogen wurden, dürfen noch wochenlang nicht fahren. Das haben die Stadtwerke Bonn mitgeteilt. Die Stadtbahnen kommen wohl frühestens Mitte August wieder zum Einsatz. Mindestens 99 Menschen sind allein im Juni in Deutschland ertrunken und die DLRG sagt, die meisten dieser Unfälle hätten verhindert werden können, wenn es bei uns eine bessere Aufklärung geben würde. Zum Beispiel an Schulen und Kitas. In Schweden, Großbritannien oder den Niederlanden gäbe es nationale Informationskampagnen, in Deutschland leider nicht, sagt die DLRG. Sie fordert von den Kommunen außerdem, dass es mehr bewachte Badestellen gibt, aber auch mehr Schwimmbäder oder zumindest sanierte Bäder. Dort brauche man außerdem mehr Personal. Und das waren die Nachrichten mit Danny Hoppe.
3: Das Welle Niederrhein-Wetter bringt heute Wolken, aber auch sonnige Abschnitte mit. Es bleibt trocken bei um die 23 Grad in Viersen und in Trar. Morgen deutlich wärmer mit 28 Grad und Sonne und Wolken. 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Vorsicht auf der A57, Nimwegen Richtung Krefeld. Zwischen Kreuz Moers und Moerskapellen besteht Gefahr durch ein liegen gebliebenes Fahrzeug auf dem rechten Fahrstreifen. Geblitzt wird auch in Viersen auf der Gladbacher Straße in beiden Richtungen, in Hüls auf der Tönis-Forster Straße und in Krefeld am Schicksbaum. Dankeschön an Marina und Bodo. Falls ihr noch was seht, meldet euch an der Welle Niederrhein-Hotline 02151 50 60 70.
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3: Guten Morgen, Natascha Brücker ist hier. Wir feiern das Finale unserer Sommerferientour. Monique van Strendel und Sebastian Raab haben sich dazu auf nach Nettetal gemacht. An den De Wittsee an der Tortuga Adventure Minigolfanlage. 2 Songs, bis die 2 euch von dort begrüßen. Die with a Smile von Lady Gaga und Bruno Mars. Und das hier ist Bryan Adams, Summer of 69. Ich wünsche euch einen schönen Freitagmorgen.

0: Lady Gaga schmust mit Bruno Mars. Die with a smile. Es ist 8:11. 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Und falls ihr heute eine ordentliche Portion gute Laune braucht, dann schicke ich euch mal ab nach Nettetal. Dort findet das Finale unserer Sommerferientour statt, hier bei Welle Niederrhein. Und Sebastian Raab und Monique van Streindl könnten nicht besser aufgelegt sein. Die haben mir gerade schon die ganze Zeit ins Ohr gesungen. Einen guten Morgen.
1: Ja, guten Morgen.
2: Morgen.
1: Ich sag ja nach wie vor, Die With A Smile war eigentlich für uns gedacht und auch von uns eingesungen.
2: Genau.
1: Aber die Plattenfirma hat damals gesagt, wir nehmen lieber Lady Gaga und Bruno Mars, die kennen ein paar mehr. Ansonsten
2: wären wir es gewesen.
1: Wir wären es sonst gewesen. Dann wären wir allerdings auch heute nicht hier in Nettetal-Leut.
2: Genau.
1: Im großen Finale.
2: Ich muss noch mal räuspern, ich habe so laut gesungen.
1: Mach doch noch mal weiter. So, also wir sind auf jeden Fall fit. Unsere Stimmen, die werden wir auf jeden Fall noch ölen.
2: So,
1: damit unsere Stimme für euch auch nachher da ist. Denn hier in Nettetal-Leu, ich habe es gerade schon gesagt, großes Finale unserer Welle Niederrhein Sommerferientour 2026. Wir sind quasi in Moniques Heimatstadt. Und ich bin sehr gespannt, was ich heute so über deine Heimat hier so lerne auch.
2: Du so, ich nehme alle Leute. Ja, komm mal zu mir zum Interview. Ich will von der Moni erfahren. Nee, wir sitzen ja, damit er uns auch findet, falls er jetzt sagt, ich habe das gar nicht mitgekriegt, wo sollen denn die da sein? Wir sind in Nettetal-Leu gegenüber von Tortuga Adventure Golf. Ich fange schon an, Niederländisch zu sprechen. Auf der linken Seite ist die schöne Witzi. Und wir sind heute hier seit 8 Uhr und bis 16 Uhr. Aber wir haben Sachen für euch, schöne Geschichten hier. Aber wir wollen auch was von euch.
1: Ganz genau, denn wir brauchen unter anderem erstmal Hafermilch. Wir haben mich heute Morgen hier schon festgestellt. Ja, unsere Kaffeebar ist wieder aufgebaut. Aber irgendwie hat es die Hafermilch aus Willig gestern nicht überlebt, bis nach Nettetal-Leu zu kommen.
2: Da waren ja so viele Menschen, ist ja völlig klar, dass die leer war.
1: Das ist richtig. Und ich mit meiner Laktose-Geschichte und so weiter. Sag natürlich, ja, also Kaffee schwarz, weiß ich auch nicht. Deswegen, also wenn jemand in der Nähe ist, das zufälligerweise gerade hört und noch im Kühlschrank irgendwo eine geschlossene Tüte Hafermilch hat, würde ich mich sehr darüber freuen. Ich zahle auch.
2: Ich zahle auch nur die Hälfte. Und da wäre das ganz toll, wenn ihr, und es ist ja tolles Wetter dafür und in Nettetal wird ja viel Fahrrad gefahren,

0: Aber wir wollen natürlich die rausfischen, die es auch hier im Radio hören. Deswegen nur wer das Codewort Welle Niederrhein Sommerferien hier nennt, der ist quasi ein Strich auf unserer Strichliste. 50 sollen es sein, damit Nettetal die Stadtwette gewinnt. Ob es so ist, werden wir im Laufe des Tages erfahren. Gibt nicht wie gestern eine Uhrzeit, an der wir sagen, da müssen alle da sein. Ja. Einfach vorbeikommen, das Codewort sagen, wir machen einen Strich auf der Liste und dann gucken wir einfach, wie schnell Nettetal die Stadtwette gewinnt.
1: Ich bin da sehr, sehr gespannt und zusätzlich jeder, der was Spannendes zu erzählen hat aus Nettetal, ein Projekt, was auch immer, auch bitte herkommen zu unserem Welle Niederrhein City Mobil. Heute in Nettetal lobbere ich noch bis 16 Uhr an der Witzsee.
2: Hier ist Welle Niederrhein, 7:45 ist es. Einen schönen guten Morgen, schöne Ferien und viel Spaß nachher euch in Nettetal.

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1: 22 nach 8 ist es. Guten Morgen. Hier ist Welle Niederrhein bei der großen Sommerferientour. Es ist Finale und wir sind in Nettetal-Lloyd an der Minigolf-Adventure-Minigolf-Anlage. Sebastian Raab und Monique van Schreindl sind da.
2: Ja, das sind wir.
1: Wir sind da.
2: Das sind wir.
1: Wir sind auf alle Fälle da.
2: Genau. Es ist ja Freitag und es ist zwar erst 8.22 Uhr, aber ich finde trotzdem, jetzt so kurz vor dem Wochenende können wir auf jeden Fall schon mal ein bisschen über Grillen sprechen.
1: Du schon wieder essen, ne?
2: Ja.
1: Natürlich.
2: Bevor wir die Mittagessenfrage klären, müssen wir erstmal über das Grillen sprechen, ne? Denn gerade jetzt grillen natürlich ganz, ganz viele und wir haben einen, der kann, glaube ich, besonders gut grillen, nämlich der Axel Noten vom Seenstädter Grillkommando hier aus Kaltenkirchen. Erstmal schön guten Morgen.
3: Ja, guten Morgen.
2: Du bist wahrscheinlich auch jemand wie ich, der sagt, grillen kann man zu jeder Uhrzeit, auch um 20 nach 8, oder?
3: Natürlich. Also ich habe heute Morgen den Grill sauber gemacht, gestern Abend noch benutzt, bis tief in die Nacht. Ich habe ein paar Häppchen vorbereitet für gleich.
1: Lecker.
3: Kommt alle rum und könnt mal ein bisschen was naschen.
1: Und ich kann mir vorstellen, ich bin davon überzeugt, dass diese Häppchen grandios sein werden, denn ihr seid aktueller NRW-Grillmeister.
3: Das stimmt. Wir haben vor zwei Wochen bei der NRW-Grillmeisterschaft in Gütersloh den Titel geholt. War ein großer Erfolg für uns. Wir sind sehr, sehr happy. Und ein paar Kostproben unseres Menüs werde ich gleich hier einmal für euch zubereiten.
1: Wie viele Gänge waren es?
3: Es waren drei Gänge.
1: Sagen, wir bleiben bis 18 Uhr und essen den ganzen Tag.
2: Bleib einfach länger.
1: Ja, voll gut. Du hast gesagt, ich habe erst gedacht, du fährst gleich in Urlaub, aber du hast gesagt, du fährst nach Fulda und zwar zu der deutschen Grillmeisterschaft.
3: Ja, genau, die ist in Fulda, wie fast jedes Jahr. Letztes Jahr war sie mal woanders, aber in Fulda, da treffen sich alle, die was mit Grillen zu tun haben und davon was verstehen. Und ja, da geht es heute Mittag für uns hin, ein Familienausflug. Wir können leider nicht teilnehmen als Team, aber ja.
1: Dafür bist du hier. Ist doch alles gut. Ist doch viel besser.
3: Hier ist auch sehr schön, ne?
2: Auf jeden Fall. Und du hast ja gerade eben auch gesagt, du hast schon was Kleines für uns vorbereitet. Wirst du gleich auch noch ein bisschen hier schnibbeln. Was genau hast du häppchenmäßig für uns hier vorbereitet?
3: Also auf der NRW-Grillmeisterschaft waren der erste Gang Vorspeisen, Blätterteig, Fingerfood war gefordert. Und da habe ich gestern ein bisschen was vorbereitet. Das ist zwar jetzt nicht ganz heiß vom Grill, aber trotzdem unfassbar lecker. Ein paar Variationen habe ich mitgebracht. Erzähle ich aber gleich noch was zu, glaube ich.
2: Auf jeden Fall. Also wir freuen uns auf jeden Fall. Um 20 nach 8 kann man auf jeden Fall schon mal was Leckeres auch vom Grill dann natürlich genießen. Ja, sind wir mal gespannt.
1: Ja, wer zusehen möchte, wie wir das alles lecker essen hier, vielleicht kriegt der auch was ab, kommt zu uns hier. Wir sind in Nettetal-Lloyd an der Witze gegenüber von Tortuga Adventure Golf. Wir freuen uns.
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0: Guten Morgen am Freitag. Es ist jetzt gleich 8:30.
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2: Mit Judith Deussen. Schönen guten Morgen. Nach dem Wechsel an der Spitze der CDU-CSU-Bundestagsfraktion baut Kanzler Friedrich Merz auch die Bundesregierung und sogar die Parteiführung um. Gesundheitsministerin Nina Wagen soll unter anderem auf Freis Posten im Kanzleramt wechseln. Es soll noch weitere Veränderungen geben, die Merz heute vorstellen will. In Nettetal-Schlöpp beginnt eine große Sanierung. Auf dem Gelände einer ehemaligen chemischen Reinigung sind Schadstoffe im Boden und im Grundwasser gefunden worden. Diese reichen teilweise bis in 20 Meter Tiefe, teilt der Kreis Viersen mit. Um den belasteten Boden zu entfernen, finden unter anderem viele Bohrungen statt. Außerdem muss ein Gebäude auf dem Grundstück abgerissen werden. Die Arbeiten bedeuten auch Änderungen beim Verkehr. Die Johannesstraße in Nettetal wird für rund 7 Monate einseitig gesperrt, heißt es. Wie geht es mit den Kodi-Filialen in Krefeld und im Kreis Viersen weiter? Das ist aktuell noch ungewiss, sagt das Unternehmen. Die Handelskette hat erneut ein Insolvenzverfahren in Eigenverwaltung beantragt. Nach aktuellem Stand sollen rund 50 Filialen in Deutschland geschlossen werden. Luisa Lörs mit den Details.
3: Unter anderem in Krefeld, Viersen, Schwalmtal oder auch Tönesforst gibt es bei uns Filialen von Kodi. Aktuell soll der Betrieb dort erstmal weiterlaufen, heißt es von dem Unternehmen. Die Beschäftigten erhalten demnach bis September Insolvenzgeld. Als Gründe für die geplanten Schließungen nennt das Unternehmen den hohen Druck im Einzelhandel durch Online-Konkurrenz, steigende Energie- und Personalkosten sowie hohe Mieten. Welche Standorte schließen müssen, steht bislang noch nicht fest. Kodi will mit der Restrukturierung den Fortbestand des Unternehmens sichern.
2: An diesem Wochenende wird es an der Burg in Kempen kulinarisch. Zum ersten Mal findet dort das Streetfood-Event genussvoll statt. Von heute bis Sonntag können Besucher an rund 17 Ständen internationale Spezialitäten probieren. Von Tacos und Burgern über koreanisches Chicken bis hin zu Crepes und Kaffee. Dazu gibt es kühle Getränke, eine Cocktailbar und Live-Musik. Heute und Samstag sorgen außerdem verschiedene Bands ab 19 Uhr für Unterhaltung. Auch für Kinder gibt es Angebote, wie zum Beispiel Kinderschminken und eine Hüpfburg. Los geht es heute um 17.30 Uhr und der Eintritt ist frei. Und das waren die Nachrichten mit Judith Deussen. 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
0: Das Welle-Niederrhein-Wetter bringt heute Wolken, aber auch sonnige Abschnitte mit. Es bleibt außerdem trocken, bei um die 23 Grad später, zum Beispiel in Schwalmtal und Elfrath. Morgen deutlich wärmer mit 28 Grad und Sonne und Wolken. 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Es gibt immer noch das liegengebliebene Fahrzeug auf der A57 Nimwegen Richtung Krefeld. Zwischenkreuz Mörs und Mörskapellen. Und zwar steht es da auf dem rechten Fahrstreifen. Geblitzt wird auch in Viersen auf der Gladbacher Straße in beiden Richtungen. Dann in Hülz auf der Tönesforster Straße und in Krefeld am Schicksbaum. Dankeschön an Marina und Bodo, die haben uns das gemeldet. Falls ihr noch was zu melden habt, dann macht das an der Welle Niederrhein Hotline 02151 50 60 70.
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0: Einen schönen guten Morgen. Natascha Brücker ist hier und wir sind am letzten Tag unserer Sommerferientour angekommen. Wir sind in Nettetal beim Tortuga Adventure Golf und ihr könnt bis 16 Uhr noch hinkommen. Am besten schwingt ihr euch auf die Fitz, also wir brauchen mindestens 50 Männchen und Weibchen, die auf dem Fahrrad mal vorbeikommen. Wir führen dann auch eine Liste und haken das schön ab. Das ist unsere Stadtwette. Und wenn ihr die gewinnt, dann gewinnt ihr bei Welle Niederrhein eine ganze Stunde nur Radio für und aus Nettetal.

0: Mit Welle Niederrhein geht's auf in den Freitag. Es ist 20 vor 9. Viele von euch haben heute früher Feierabend und da habt ihr eine große Gelegenheit, auch noch bei unserer Sommerferientour vorbeizugucken. Wir sind im Finale. Wir sind in Nettetal-Leuth am De Wittsee bei der Minigolfanlage. Monique van Schreindl und Sebastian Raab mischen sich unter die Leute dort und quatschen mit euch.
1: Naja, der Sebastian hat gesagt, ich bleibe beim Essen, ich bleibe beim Axel vom Seenstädter Grillkommando.
2: Ja, sicher.
1: Und ich bin mal eben zur Straße, denn da ist der Thomas gerade angeradelt gekommen. Guten Morgen.
3: Guten Morgen zusammen.
1: Ja, du, ganz interessant, wo hast du das mitbekommen, dass Welle Niederrhein heute hier sendet?
3: Bei TikTok. Ja. Unglaublich. Bei TikTok habe ich es gesehen. Ich habe gestern so ein bisschen durchs Internet gescrollt und TikTok-Videos geguckt. Und dann kam plötzlich eine Dame, die aus Nettetal was sendet. Und dann hat sie quasi gesagt, dass Welle Niederrhein heute stattfindet. Und dann bin ich mit meiner Tochter hierher gefahren und wollte mal gucken, ob das auch stimmt. Und sie hat das auch ganz leise verraten, was das Codewort lautet. Und das habe ich natürlich auch präsentiert hier.
1: Denn wie heißt das Codewort, wenn man hier vorbeikommt mit dem Fahrrad, damit Nettetal die Wette gewinnt?
3: Welle Niederrhein, Sommerferien.
1: Wunderbar. Und dieses Video, ich habe das gerade gesehen, da müssen wir gleich nochmal gucken. Das ist eine blonde Dame, die sitzt auf dem Fahrrad und Welle Niederrhein ist eingeblendet. Hey, habt ihr gehört? Welle Niederrhein kommt nach Nettetal. Also das hatte ich auch noch nie gesehen. Ja, du kommst jetzt gleich mal rüber zu unserem Stand, lecker Käffchen trinken und dann rüber zum Essen jetzt zu Sebastian Raab und Axel Noten.
4: Ganz genau. Ich war gerade ganz irritiert. Welle Niederrhein hat ja nämlich gar keinen TikTok-Account.
1: Ja, genau.
4: Ich war ganz irritiert.
1: Ich kenne die Frau auch nicht. Eine blonde, hübsche Frau. Keine Ahnung,
4: vielleicht kommt sie ja nachher auch noch vorbei. Wir werden es auf jeden Fall sehen. So lange spreche ich mit Axel Noten vom Seenstädter Grillkommando aus Kaldenkirchen. Axel, du hast ja gerade ganz, ganz viel gezaubert, hast kleine Häppchen gemacht. Was das genau ist, haben wir ja gerade schon gesagt. Das sieht sehr, sehr edel aus. Also das sind so kleine Blätterteig-Häppchen. Da ist ein bisschen weißes Sößchen drauf. Ein bisschen Lachs ist auch oben drauf, ne?
5: Genau, ich habe eine Trilogie mitgebracht. Wir haben auf der NRW-Grillmeisterschaft eine Trilogie vom Blätterteig als Fingerfood im ersten Gang gereicht, damit auch den ersten Platz gemacht. Das ist nicht das Originalmenü. Ich habe einfach genommen, was ich gestern alles noch da hatte. Ein bisschen Räucherlachs, darunter eine Frischkäsecreme auf Blätterteig. Dann das andere ist ein Ziegenkäsecreme mit Schmand und ein paar Kräutern. Und dann hatte ich noch vom letzten Wochenende ein bisschen Pulled Pork über. Eine klassische Low-and-Slow-Food-Variante, die sehr gerne gegrillt wird. Auch hier am Niederrhein. Und die habe ich auch einfach in Blätterteig gefüllt mit ein bisschen karamellisierten Zwiebeln, ein bisschen Käse oben drüber. Sieht fantastisch aus und schmeckt großartig. Immer.
4: Ob das jetzt wirklich so großartig schmeckt, das werden wir jetzt natürlich immer testen.
1: Ja,
4: immer gut im Radio mit vollem Mund.
1: Was willst du testen?
4: Ich nehme das mit dem Räucherlachs. Ich bin ein großer Räucherlachs-Fan.
1: Fang du mal an. Räucherlachs-Fan.
4: So. Ja, so. Guten Appetit.
1: Ja, ich bin sehr gespannt. Und das passt komplett in Sebastian Raabs Mund. Und er kaut und er sieht eigentlich ganz glücklich aus. Ja, und kannst du schon sprechen oder geht gerade noch nicht?
3: Es ist sehr lecker.
1: Was ist eigentlich dein Favorit, bis Sebastian aufgekaut hat? Ne? Dein Favorit von diesen Sachen hier?
5: Ich bin auch beim Lachs. Gerade morgens bin ich ein großer Lachsfreund und mit so einer Frischkäsecreme, das passt wunderbar.
1: Und was sagst du?
4: Ja, sehr, sehr lecker. Ne? Also gerade mit dem Räucherlachs auch schön Proteine rein am Morgen, ist ja auch immer wichtig. Ne? Axel, wie lange dauert sowas, so eine Vorspeise, wenn du von Anfang bis zum Servieren das Ganze zubereitest? Wie lange dauert sowas?
5: Also da bin ich ja kein Tempomensch, sondern beim Grillen ist ja alles meistens ganz entspannt, außer auf so einer Meisterschaft, da geht es dann schon mal ein bisschen heißer her. da sind wir jetzt mit 4 Leuten gewesen bei uns im Team. Da hatten wir die ganze Zeit was zu tun. Wir haben da auch feste Zeitfenster, wann wir was abgeben müssen. Aber hier gestern Abend ein Fläschchen Bier aufgemacht, ein bisschen Musik an, ne, Radio hören und einfach so geschehen lassen. Ne? Irgendwann war es dunkel, dann bin ich dann mal reingegangen und habe die Kistchen alle gepackt, die ich heute mitgebracht habe. Aber ja.
1: Verrat doch mal kurz, was grillt der Nettetaler denn so am liebsten? Was isst er da am liebsten? Kann man das sagen? Oder in deinen Kreisen so?
5: Also
1: in Kaldenkirchen?
5: Also wir bei uns sind große Spare Ribs Fans. Da haben wir uns auch extra so einen Smoker angeschafft, wo man die richtig schön lange drauf brutzeln lassen kann. Denn bei Niedrigtemperatur werden sie extra zart. Ja, auch das Grillen hat sich ein bisschen gewandelt, ne? Die klassische Wurst oder das Flachgrillen, wie man auch sagt. Genau, Flachgrillen, ne? Einfach ein Steak und eine Wurst drauf. Das geht natürlich auch und ist immer willkommen. Aber ja, wenn es ein bisschen raffinierter wird, und darum haben wir auch unser Team gegründet, um viele Dinge auszuprobieren und ein bisschen exklusiver zu grillen, als man das vielleicht sonst so macht.
4: Ja, im Juni habe ich Geburtstag gehabt und ich habe von meiner Familie einen Gasgrill geschenkt bekommen mit 6 Brennern. Habe ich mir gar nicht gewünscht, aber ein Riesenteil.
1: Aber deine Familie hat es sich gewünscht.
4: Die hat es sich natürlich gewünscht, ein Riesenteil. Und wenn ich jetzt schon einen Grillprofi hier am Mikro habe, ist natürlich immer so die Frage aller Fragen. Ne? Gas, Kohle, was sagst du? Was schmeckt dir persönlich am besten?
5: Es ist keine Frage des Geschmacks, sondern es ist einfach nur eine Frage der Technik. Mhm. Es ist völlig egal. Also Kohle oder Gas ist beides fantastisch. Gas hat den Vorteil, dass du ein bisschen besser die Temperatur steuern kannst. Gerade wenn du Dinge lange grillst, kannst du die Temperatur halt besser halten und besser kontrollieren. Beim Kohlegrill ist das manchmal ein bisschen Glückssache und ein bisschen... Ja, du hast halt manche Temperaturzonen, die ein bisschen heißer sind. Da kannst du es nicht so gut kontrollieren. Aber ansonsten macht ein Kohlegrill genau das Gleiche wie ein Gasgrill. Er macht es heiß und das brauchen wir.
4: So sieht's aus.
1: All diese Tipps gibt es hier heute Morgen von Axel Noten vom Seenstädter Grillkommando aus Kaldenkirchen. Amtierender NRW-Grillmeister. Ganz, ganz großartig, dass du heute Morgen zu uns gekommen bist. Du fährst jetzt zu den deutschen Grillmeisterschaften nach Fulda und feuerst das Team aus Lobberich an, oder?
5: Richtig. Unsere Freunde von Wild West Barbecue, die nehmen nämlich teil. Wir schaffen es leider nicht als Team dieses Jahr aufs Gründen von Urlaub, Arbeit und. Aber ja, die werden wir natürlich unterstützen morgen. Ich bin mit der Family da und wir freuen uns drauf.
4: Liebe Grüße
5: an die Jungs von Wild West und Mädels.
4: So viel Zeit muss natürlich sein. Ja, unsere Welle Niederrhein Daumen sind natürlich auch gedrückt. Und ihr könnt auch gerne noch vorbeikommen. Bis 16 Uhr sind Monique und ich hier in Nettetal-Lloyd gegenüber vom Tortuga Adventure Golf. Also kommt sehr, sehr gerne vorbei. Und wenn ihr ganz schnell seid, kriegt ihr sogar vom Axel vielleicht noch ein kleines Häppchen ab.
1: Ja, vielleicht.
4: Ich nehme jetzt auf jeden Fall noch so eins.
1: Ich auch.

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2: Mit Danny Hoppe, guten Morgen. Für viele Urlauber geht es jetzt in den Sommerferien nach Spanien oder Frankreich. Sorgen dürfte dem ein oder anderen aktuell so ein bisschen die Waldbrandlage dort machen. Denn die spitzt sich weiter zu. Viele Brände breiten sich aus. Auch in dieser Nacht mussten wieder tausende Menschen evakuiert werden, darunter auch viele Touristen. Marc Weiß aus dem News-Team, wie ist denn die aktuelle Lage?
3: Also besonders hart trifft es weiterhin Südfrankreich und Spanien. Frankreich hat inzwischen andere EU-Staaten offiziell um Hilfe gebeten. In Spanien ist der Notstand nationaler Tragweite ausgerufen worden. Damit kann man schneller mehr Mittel und Gelder im Kampf gegen die Flammen mobilisieren. In Spanien brennt es vor allem in der Nähe von Madrid nach wie vor. Hier gibt es ja gleich zwei Großbrände. In Frankreich ist vor allem die Region rund um Bordeaux betroffen. Allein hier wurden inzwischen über 20.000 Menschen evakuiert. Viele davon sind Camper, auch aus Deutschland. Und es gibt leider einen traurigen Rekord. In der Region wurde noch nie so viel Fläche von Bränden zerstört. Die Wälder sind vor allem nach den jüngsten Hitzewellen natürlich extrem ausgetrocknet. Und aktuell liegen die Temperaturen da schon wieder über 30 Grad. Auf Sizilien und in Kalabrien sind sogar 40 Grad. Und auch hier kämpfen die Feuerwehren mit Waldbränden, die außer Kontrolle sind. Über 1000 wurden in den vergangenen Tagen in Süditalien gemeldet.
2: Danke, Marc. Und jetzt weitere Meldungen im Überblick. Bundeskanzler Merz stellt seine Regierung neu auf. Wie genau, das erklärt er in diesen Minuten in Berlin. Vorhin ist durchgesickert, dass Bundesverkehrsminister Schnieder gehen muss. Gesundheitsministerin Wagen soll außerdem neue Kanzleramtschefin werden. Sie wiederum soll beerbt werden von CDU-Generalsekretär Linnemann. Der DFB will am Vormittag Jürgen Klopp als neuen Bundestrainer präsentieren. Er soll einen Vertrag bis zur WM 2030 bekommen. Durchgesickert ist außerdem, dass Ex-Nationalspieler Per Mertesacker Geschäftsführer Sport werden soll. Das melden übereinstimmend mehrere Medien. Der Autobauer VW steckt weiter tief in der Krise. Der Gewinn ist im zweiten Quartal um ein Drittel eingebrochen im Vergleich zum Vorjahreszeitraum auf 1,54 Milliarden Euro. Das hat VW am Morgen in Wolfsburg mitgeteilt. Als Gründe nennt der Konzern Zölle, Kriege, geopolitische Spannungen und eine größere Konkurrenz. Egal, ob es der Einkauf im Supermarkt ist oder das Volltanken des Autos, der Alltag in Deutschland ist teuer geworden und belastet immer mehr Menschen. Das belegt die neue Konsumklimastudie, die die Nürnberger Institute NIM und GfK jetzt am Morgen vorgelegt haben. Denn sie zeigt, dass die Menschen in Deutschland weiter nicht in Kauflaune sind. Viele seien weiter verunsichert, was die wirtschaftliche Lage, aber auch die vielen Krisen angehe. Und deshalb werde das Geld momentan lieber gespart statt ausgegeben. Auch das Ende des Tankrabatts mache sich bemerkbar. Und das waren die Nachrichten mit Danny Hoppe.
4: Das Welle-Niederrhein-Wetter bringt heute Sonne und Wolken mit bei um die 23 Grad, zum Beispiel am Schloss Niersen oder am Fischelner Marienplatz. Morgen wird's wärmer mit 28 Grad, dann gibt's einen Mix aus Sonne und Wolken. 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Ich habe keine Meldungen von den Autobahnen, aber es wird geblitzt. In Viersen auf der Gladbacher Straße in beiden Richtungen, in Hülz auf der Tönes-Forster Straße und in Krefeld am Schicksbaum. Dankeschön an Marina und Bodo, die haben uns das gemeldet. Falls ihr noch was seht, macht das auch an der Welle Niederrhein Hotline 02151 50 60 70.
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4: Einen schönen guten Morgen, Natascha Brücker ist hier. So, mal Äbkes mit der Fitzner, netteter Leut. Ist doch nach Feierabend kein Problem, denke ich mir. Wir feiern dort das Finale unserer Sommerferientour. Am De Wittsee beim Tortuga bis 16 Uhr sind Monique van Schreindl und Sebastian Raab für euch da und freuen sich über euren Besuch.

0: spazieren gehen, Fahrrad fahren, Minigolf spielen, das alles geht in Nettetal, Leut am De Witsee. Und heute geht ja auch noch ein bisschen mehr. Wir von Welle Niederrhein sind da. Wir feiern das Finale unserer Sommerferientour mit Sebastian Raab und Monique van Schreindl.
1: Eigentlich soll man hier ja mit dem Fahrrad vorbeikommen. Aber der Urs, der ist mit dem Kanu vorbeigekommen. Lassen wir das gelten, Sebastian?
2: Ich würde es mal gelten lassen.
3: Hoffe doch, oder?
2: Ja, das kriegen wir auf jeden Fall hin. Urs ist nämlich von den Wassersportfreunden hier am De Witsee in Nettetal-Lloyd. Wieso mit dem Kanu? Hast du gesagt, das ist für mich einfacher, weil ich regelmäßig im Kanu unterwegs bin?
3: Ich hatte heute Morgen zu wenig Zeit, um mit dem Fahrrad zu kommen. Sonst wäre ich mit dem Fahrrad gekommen. Von daher habe ich jetzt gerade gesagt, ich nehme statt des Fahrrads einfach das Kajak.
2: Mach mal den Leuten so, ne?
1: Genau. Ja, sind ja nicht so weite Wege. Genau. Die Wassersportfreunde am De Witsee ist ja quasi, naja, vielleicht 100, 150, 200 Meter hier von entfernt. Tolles Gelände. Was kann man bei euch alles machen?
3: Bei uns kann man generell erstmal aufs Gelände kommen. Man kann Kajak fahren, man kann zappen, man kann segeln. Segeln ist nicht immer ganz so optimal, weil der See schon mal zugewachsen ist mit Wasserpflanzen. Aber ja, Kajak fahren, zappen, wir machen schon mal Nierstouren. Sowas in der Art kann man alles bei uns machen.
2: Jetzt habe ich nicht so die große Wassersport-Ahnung. Zappen, was ist das?
3: Stand-up-Paddling.
1: Nicht zappen, Fernsehen, sondern zappen.
3: Deswegen war ich gerade irritiert. Man steht auf einem großen Surfboard und hat ein langes Paddel in der Hand und paddelt.
1: Jetzt seid ihr ja im Wassersportverein. Wer kann bei euch Mitglied werden und was bietet ihr denn? Denn ihr bietet viel Schönes, habe ich schon gehört.
4: Ja, also Segeln, Paddeln, Stand-up, das ist die neue Trendsportart. Da haben wir ganz viele neue Mitglieder.
1: Genau, hattest du gerade ja auch schon. Nochmal extra für dich nochmal erklärt.
3: Ja, aber danke sehr.
1: Und zwischendurch muss ich noch kurz sagen, wer hier gerade spricht, das ist die Hannelore Töpp auch vom Verein. So, auch nochmal erstmal herzlich willkommen. Jetzt kannst du weitermachen. Wer alles Mitglied werden kann bei euch?
4: Also eigentlich kann jeder Mitglied werden. Aufs Wasser darf man natürlich nur, wenn man schwimmen kann. Und das macht einfach Spaß in der Gemeinschaft. Wir haben auch Grillfeste, Sommerfest und dieses Jahr unsere 80-Jahr-Feier, Jubiläum. Das wird gerade vorbereitet und das macht alles Spaß. Und es ist auch schön, wenn die Mitglieder dann ab und zu mit anpacken. Es ist halt ein großes Gelände. Da muss halt viel Gartenarbeit auch gemacht werden.
2: Das ist es nämlich, Urs, ne? Dieses Vereinsleben, so ein Verein lebt natürlich nur davon, wenn wirklich alle auch mal mit anpacken. Du hast es eben schön mit einem Fitnessstudio verglichen, wo man zahlt, wo man hingeht und alles wird einem abgenommen quasi. Bei euch ist es verständlicherweise anders, ne?
3: Genau, wir sind alles Ehrenamtler. Niemand ist fest angestellt bei uns. Das heißt, wir müssen alles irgendwie selber stemmen und organisieren. Von daher ist es gut, wenn jeder sich mit einbringt und jeder ein Teil vom Verein wird und die Vorteile nutzen kann. Gleichzeitig aber eben auch dieses Vereinsleben mitgestaltet und in organisatorischen Belangen, wirklich einfach anpacken und handwerklich tätig werden. Da brauchen wir immer Unterstützung und
2: Und wenn jetzt jemand das hier gerade bei Welle Niederrhein hört und sagt, boah, Stand-Up-Paddling und alles Mögliche, ich will auch mal zappen, wo kann man sich denn bei euch anmelden? Muss man vor Ort sein oder geht das auch online?
3: Man kann auf unsere Internetseite gehen, wsvdewitsee.de, und da einfach die Kontakte anschreiben. Wir haben ein Kontaktformular, das gerne ausfüllen und einfach an uns schicken oder an die jeweiligen Abteilungen schicken. Wir haben freitags in der Regel von 17 bis 18 Uhr Kanutraining und parallel findet auch ein Subtraining statt. Also gerne einfach melden, auf der Internetseite gucken und dann loslegen.
2: Ja, super, vielleicht für dich ja auch Stand-Up-Paddling.
1: Nee. Ich wollte nämlich gerade sagen, ich sehe schon an deinem Gesicht, damit du auch wirklich weißt, was Zappen denn ist. Ja. Dann eher macht er da so ein Training mit. Also, Nettetal hat eine wunderbare Natur, Seenstadt, an der Witsee sind wir heute, da gibt es den Wasser.

0: einen schönen guten Morgen um 20 nach 9. Hier ist Welle Niederrhein. Natascha Brücker ist hier. Und wisst ihr, was das Allerallerschönste ist, wenn wir von Welle Niederrhein draußen auf Tour sind? Wir lernen euch endlich mal kennen. Ne? Also, weil wir haben ja immer Kontakt mit euch, wenn ihr uns Blitzer rüberschickt oder wenn ihr uns einfach nur schöne Grüße rübersendet, wenn ihr euch beschwert oder wenn ihr Lob habt. Und bei dieser Welle Niederrhein Sommerferientour sind ja Monique von Sreindl und Sebastian Raab draußen und treffen da auf euch. Und ihr könnt immer noch gerne hinkommen nach Nettetaleut an den De Witsee.
1: Ja, so sieht es nämlich aus. Und wir haben jetzt gerade hier einen unserer, kann man wirklich sagen, fleißigsten Blitzermelder bei Welle Niederrhein. Und zwar den Dito. Guten Morgen.
2: Ja, schönen guten Morgen zusammen.
1: So, normalerweise höre ich immer nur deine WhatsApp-Sprachnachrichten im Studio ab. Jetzt habe ich dich mal persönlich mal gesehen, endlich mal die Hand geschüttelt. Du fährst Taxi und du hast gehört, dass wir hier in deiner Ecke sind und dachtest, die muss ich mal sehen, die Nase.
2: Ja, weil ich jetzt gerade auch eine Kundin hier hatte. Ja. Habe ich mir gedacht, jetzt können wir kurz anhalten und hupen, ne, und da kommst du schon rausgesprungen.
1: Ja, auf jeden Fall, auf jeden Fall. Schön, dass du hingekommen bist. Du hast, wie gesagt, die Kundin gerade im Taxi. Deswegen will ich dich gar nicht aufhalten. Aber schön, dass du da warst.
2: Ja, sehr gerne, danke.
1: Bis zur nächsten Sprachnachricht.
2: Ja, schönes Wochenende alle.
1: So, alles klar. Danke sehr. Ciao, ciao.
3: Du, ich stehe hier jetzt bei der Kundin.
1: Ja.
3: Wo müssen sie dann eigentlich hin?
4: Otto Max. Orthopäde.
3: Okay, aber schaffen Sie den Termin noch oder muss der Dito von hinten jetzt einen Klatsch auf den Kopf kriegen?
4: Klatsch auf den Kopf haben wir es.
3: Alles klar.
4: Dann bleiben Sie noch hier?
3: Wir sind noch bis 16 Uhr hier. Kommen Sie noch
4: dann
3: mal vorbei.
4: Natürlich komme ich vorbei.
3: Ja, super. Trink Kaffee nachher.
4: Ja, da habe ich so einiges zu sagen.
3: Ja, bitte, dafür sind wir ja hier.
1: Richtig,
3: ne?
1: Dito ist der schnellste Taxifahrer hier. Er bringt sich auf jeden Fall sicher zum Orthopäden und ist ja nicht nur so, dass hier Taxen bei uns halten, sondern wir haben ja auch noch unsere Stadtwette am Laufen quasi.
3: Am Laufen, am Tun.
1: Genau. Es geht ja darum, dass wir Monique sagen, dass es die Stadt Nettetal nicht schafft, mindestens 50 Leute mit dem Fahrrad hier zu uns zu bringen mit einem gewissen Codewort.
3: Ja, genau. Oh, jetzt wollte ich gerade mich umdrehen. Der ist ja weggelaufen, muss gerade Kinder in Zaum haben mit frischen Brötchen. Björn, geht das? Soll ich den Kaffee halten? Nee, geht alles. Okay, unser Codewort?
5: Ja, Welle Niederrhein Sommerferien.
3: Ja, perfekt. Ja. Marie, hast du Strichliste gemacht? Wie viele haben wir?
6: Sechs Stück.
3: Das ist total gut. Du hast das tatsächlich auch gehört oder gesehen von der TikTokerin, die mittlerweile auch hier eingetroffen ist. Nehmen wir gleich nochmal. In einer WhatsApp-Gruppe wurde das gepostet.
5: Ja, beziehungsweise ich habe es privat weitergeleitet bekommen. Und ja, da man die Sommerferien halt auch für Kita- und Tagespflegenüberbrückung nutzen muss und der Kleine einiges an Bespaßung braucht, habe ich gedacht, ja, dann fährt man mal morgens früh herum, ein paar Kaffee trinken und ja, mal Leute treffen.
3: Genau, wir sind ja für die Welle Niederrhein, nicht für die Welle Niederrhein Ferienbespaßung. Doch, wir sind die Welle Niederrhein Ferienbespaßung für euch. Ist okay hier?
5: Ja, ich finde es noch ganz angenehm. War ein paar Leckereien hier, Kaffee schmeckt gut und die Kinder sind glücklich. Was will man mehr?
3: Ja, nix, ne?
1: Nix. Also wir sind bis jetzt wunschlos glücklich und wir würden uns natürlich freuen, wenn ihr auch noch hier zu uns kommt, zu unserem Citymobil. Wir sind zu finden gegenüber vom Tortuga Adventure Golf. Wir haben Kaffee dabei, wir haben Gummibärchen, wir haben Welle Niederrhein Kugelschreiber, wir haben Minzbonbons dabei. Also eigentlich alles, was man so braucht für so einen wunderschönen Tag hier in Nettetaleut.
3: Ja, und wenn ihr was zu erzählen habt, kommt vorbei.
0: Minzbonbons, verdammt nochmal, ey, wäre ich doch auch mal da. Emma, ihr habt gehört, es ist für alles gesorgt bis 16 Uhr, die beiden haben alles gesagt. Und ich wünsche euch einen schönen Ferientag mit Welle Niederrhein.
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0: Miley Cyrus und Flowers am Freitagmorgen. Es ist jetzt gleich 9:30.
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2: Mit Judith Deussen, guten Morgen. US-Präsident Donald Trump gibt nicht auf. Heute läuft der gesetzliche Rahmen für globale Zölle aus. Nun hat er eine neue Grundlage für Importgebühren gefunden. Trump will auf die Einfuhren von 60 Handelspartnern einen Zoll von 10 bzw. 12,5% erheben. Darunter fallen auch bestimmte Produkte aus der Europäischen Union. In Nettetal-Schlöpp beginnt eine große Sanierung. Auf dem Gelände einer ehemaligen chemischen Reinigung sind Schadstoffe im Boden und im Grundwasser gefunden worden. Diese reichen teilweise bis in 20 Meter Tiefe, teilt der Kreis Viersen mit. Luisa Lörs mit den Details.
3: Um den belasteten Boden zu entfernen, kommt ein spezielles Großbohrgerät zum Einsatz. Insgesamt werden 138 Bohrungen gemacht und die betroffenen Bereiche anschließend mit sauberem Material aufgefüllt, so die Kreisverwaltung. Außerdem muss ein Gebäude auf dem Grundstück abgerissen werden. Die Arbeiten bedeuten auch Änderungen beim Verkehr. Die Johannesstraße in Nettetal wird für rund 7 Monate einseitig gesperrt, heißt es. Insgesamt müssen rund 7.300 Tonnen belasteter Boden abgetragen werden. Ziel der Arbeiten ist es, die Altlasten dauerhaft zu beseitigen und das Grundwasser zu schützen.
2: Auch die Handelskette Coty hat erneut einen Insolvenzantrag in Eigenverwaltung beantragt. Nach aktuellem Stand sollen rund 50 Filialen in Deutschland geschlossen werden. Ob auch die Filialen in Krefeld und im Kreis Viersen dabei sind, teilt das Unternehmen derzeit nicht mit. Klar ist aber, dass der Betrieb dort vorerst normal laufen soll. Als Gründe für die geplanten Schließungen nennt das Unternehmen den hohen Druck im Einzelhandel durch Online-Konkurrenz, steigende Energie- und Personalkosten sowie hohe Mieten. Bei der HSG Nordhorn Lingen gibt es Ärger um die Lizenz für die kommende Zweitliga-Handballsaison und das könnte auch Auswirkungen auf die HSG Krefeld-Niederrhein haben. Wie der Verein mitteilt, soll die Liga deutliche Abweichungen in den eingereichten Finanzunterlagen der Nordhorn Lingen festgestellt haben. Die HSG Krefeld-Niederrhein glaubt daher, dass der eigene Abstieg aus der zweiten Liga deshalb anders bewertet werden könnte. Die HSG prüft jetzt rechtliche Schritte, eine endgültige Entscheidung gibt es aber noch nicht. Und das waren die Nachrichten mit Judith Deussen. 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
0: Das Welle-Niederrhein-Wetter bringt heute viele Wolken, aber auch sonnige Abschnitte mit. Es bleibt trocken bei um die 23 Grad in Waldniel und in Diesem. Morgen deutlich wärmer mit 28 Grad und Sonne und Wolken. 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Es wird geblitzt in Viersen auf der Gladbacher Straße in beiden Richtungen, in Hüls auf der Tönes-Forster Straße und in Krefeld am Schicksbaum. Falls ihr noch was seht, meldet euch an der Welle Niederrhein Hotline 02151 50 60 70.
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0: Ich wünsche euch einen schönen guten Morgen. Natascha Brücker ist hier und gleich geht's wieder raus nach Nettetal-Lloyd zu Monique van Schreindl und Sebastian Raab. Da ist unsere Sommerferientour heute am Tortuga noch bis 16 Uhr.

0: Es ist kurz nach 9:30, Welle Niederrhein ist bei euch und wir sind sogar live bei euch draußen bei unserer Sommerferientour. Monique van Schreindl und Sebastian Raab haben sich heute Morgen auf nach Nettetal-Lloyd gemacht und zwar an den De Wittsee. Da sind wir beim Tortuga und das noch bis 16 Uhr und ich schalte mal wieder raus zu den beiden.
1: Genau, hallo nach Krefeld und alle, die gerade zuhören. Der Thomas kam heute Morgen vorbei und hat mir ein TikTok-Video gezeigt von einer hübschen blonden Frau, die auf dem Fahrrad saß und Werbung gemacht hat für unsere Aktion hier heute. Und sie hat das wiederum dann im Radio gehört. Und das ist die Kirstin. Ich habe den Namen die ganze Zeit gegeben. Yeah. Und die ist jetzt hier bei uns im Welle Niederrhein ZD-Mobil. Guten Morgen.
2: Guten Morgen.
1: Ist das korrekt so? Du hast es dann im Radio gehört oder und hast gedacht, da muss ich jetzt nochmal vorbei?
2: Ich habe es vorher schon im Radio gehört, die ganze Woche schon, auch bei den anderen Orten. Und dann auch auf Social Media gesehen. Und dann habe ich gedacht, mache ich mal einen Aufruf für alle anderen, dass hier schön voll wird und 50 Leute zusammenkommen.
3: Das ist es ja. Dein TikTok-Video, das ging ja dann wirklich durch ganz, ganz viele Nettetaler WhatsApp-Gruppen. Mittlerweile sind wir, glaube ich, auch schon bei 6 Radfahrern, die das Codewort Welle Niederrhein Sommerferien hier bei uns am Citymobil genannt haben. Also bist du quasi auch schuld, wenn wir die Stadtwette dann heute verlieren?
2: Nichts. Achso, ihr verliert.
3: Wir verlieren.
2: Ja, klar. Ja, das wäre schön, wenn ich das schuld bin. Ja.
3: Warum glaubst du denn, dass es mindestens 50 Nettetalerinnen und Nettetaler werden?
2: Ja, also Radfahren ist hier gang und gäbe. Ne? Also das wird schon klappen.
3: Und die Nettetaler sind auch so fit, was sowas angeht, weil bei solchen Sachen sind die immer mit dabei.
2: Absolut, jede Generation.
1: Ja, denke ich auch. Wie bist du darauf gekommen, das da zu posten? Also ich fand das da spannend aus. Hast du dich da hingesetzt? Ich mach das einfach mal. Oder machst du sowas öfters?
2: Ja, ich bin Social Media Managerin, selbstständig für Nettetaler Kleinbetriebe. Bin jetzt aber schon länger raus gewesen, weil ich noch einen Sohn bekommen habe. Und dann habe ich gedacht, mache ich das hobbymäßig. Habe eine Seite aufgezogen auf Instagram und auf TikTok, die heißt echt Nettetal. Und da, wie der Name schon sagt, werden echte Momente aus Nettetal gezeigt. Es gibt abwechselnd unterschiedliche Mottos. Und dann kann jeder sein Video einsenden. Und ich mache daraus dann pro Motto ein großes Sammelreel oder Sammelvideo, was dann veröffentlicht wird.
1: Und echt Nettetal habe ich dann gestern, wir haben quasi gestern Abend schon geschrieben und ich habe aber nicht gewusst, mit wem ich da schreibe. Dann unter unserem Posting stand, ja, wie viele Radfahrer wollt denn jetzt? 30 oder 50? 50 sind's, ne? Du hast in deinem TikTok-Video ja noch 30 gesagt, aber das war unsere Schuld, das möchte ich klarstellen.
2: Das ist richtig.
1: Das ist richtig.
3: Jetzt sind ja auch die Sommerferien gestartet. Wenn du mal Instagram, TikTok mal beiseite lässt, was hast du die nächsten Wochen vor? Sind Sommerferien Thema bei dir? Oder sagst du, mein Kind ist noch so klein, da habe ich noch genug Zeit?
2: Ich habe 3 Kinder.
3: Ah, okay.
2: 2 davon in der Schule und logisch, die haben jetzt Sommerferien. Nächste Woche fahren wir in Urlaub und dann mal sehen, machen wir hier in der schönen Region was.
3: Wo geht's hin in Urlaub?
2: Nach Grömitz an die Ostsee.
3: Oh, das ist schön da.
1: Alle fahren ans Meer, habe ich heute schon festgestellt.
3: Richtig, der Urs vom Wassersportverein dann auch nach Sautelande. Ne?
1: Der fährt nach Sautelande.
3: Wollt schon in den Kofferraum springen?
1: Nee, ich habe schon gesagt, wenn du denkst, was ist das Auto gleich so schwer? Ich liege im Kofferraum und fahre mit. Aber wer gerade nicht in Urlaub fährt und den Tag schön verbringen möchte, gerne auch mit Kindern, wenn er sagt, ja, ist ja wieder so ein Tag, gucken, wie ich das umkriege mit den Kindern, dann kommt zu uns. Hier, wir sind an De Wittsee gegenüber vom Tortuga Adventure Golf. Wir sind ja noch bis 16 Uhr. Kommt bitte mit dem Fahrrad. Oder auch nicht, wenn ihr möchtet, dass wir die Wette gewinnen.
3: Und wenn ihr mit dem Fahrrad kommt, dann sagt hier bei uns auf jeden Fall das Codewort Welle Niederrhein Sommerferien. So wie Kirstin das ja auch in ihrem Video gesagt hat. Und dann gucken wir mal, ob Nettetal die Stadtwette gewinnt oder ob wir vielleicht die zweite Stadtwette in dieser Woche gewinnen.

0: Zeit ist The Flower, Ace of Base bei Welle Niederrhein um gleich 21:45. Herzlich willkommen an diesem schönen Freitag, den wir mit euch live draußen verbringen bei unserer Sommerferientour mit Monique van Steindl und Sebastian Raab.
1: Mhm. Ich genieße hier gerade meinen leckeren Kaffee. Mittlerweile auch mit Hafermilch.
2: Sehr gut. Wo kam sie her? Man weiß es nicht. Sie war auf einmal da.
1: Sie war auf einmal da. Schön. Ja. Der Kaffee freundlicherweise zur Verfügung gestellt vom Tortuga Adventure Golf, wo wir ja direkt gegenüber sind. Ja. Auf dem Parkplatz mit unserem City-Mobil. Und es füllt sich so langsam. Hier auf der Bühne, da wird fleißig rumgeturnt, da werden Fotos gemacht. Und auch im Pavillon neben unserem City-Mobil, da steht gerade Monique und du stehst da nicht alleine.
2: Nee, ich stehe da nicht alleine. Ich gehe jetzt erstmal rüber zu Marie, hast du hier Fahrradfahrer Nummer 8 schon registriert?
3: Das ist Fahrradfahrer Nummer 7 gewesen. Fahrradfahrer Nummer 8 ist aber, glaube ich, gerade auch angekommen.
1: Hat aber das Codewort noch nicht gesagt.
3: Nee, ja, das stimmt. Also ganz offiziell sind es 7, vielleicht sind es 8 nachher.
2: Okay, dann hole ich mir bei Wolfgang nochmal das Codewort.
4: Ja, das ist Welle Niederrhein, Sommerferien.
2: Perfekt, perfekt. Super. Also Nummer 7 kommt aus?
4: Hinsbeck.
2: Ist extra hergeradelt? Ich meine, es sind ja keine Entfernungen, sagt der Niederrheiner ja, aber...
4: Nein, natürlich bin ich so extra hierher geradelt. Aber es wird nicht alles sein. Ich werde dann eine größere Tour anschließen.
2: Okay, ganz alleine? Meistens sind hier die Leute doch mit Gruppen unterwegs, oder?
4: Ja, meine Tochter kommt gleich noch, aber die wird dann die größere Tour nicht mitfahren.
2: Wo geht die Tour lang? Also man kann ja wunderbar Fahrrad fahren, muss man ja klar sagen. Welche Tour steht heute an?
4: Ja, die wird um die Nettetaler Seen gehen. Das wird nicht viel sein. Ich habe noch eine Menge Termine heute. Aber so 15, 20 Kilometer werde ich hinten noch draufhängen.
2: Ja, wunderbar. Also hier kann man tatsächlich super schön Fahrrad fahren. Ja, ich muss mich mal so, ich stehe unter dem Kaffeeboot-Pavillon. Ihr könnt das nicht sehen, aber ich muss mich bücken, damit ich den großen Herrn Raab sehe auf der Bühne.
1: Geh mal in die Knie, damit du mich auch siehst.
2: Oh, hallo. Ah, schön, dass du da bist.
1: Komm noch nie wieder hoch.
2: 50 Fahrradfahrer brauchen wir hier an de Witzsee in Nettetal. Leute, heute bis 16 Uhr. Ich sehe auch schon das nächste Fahrrad da schon ankommen. Körbchen drauf und ja, ich befürchte, Sebastian, wenn das so weitergeht, werden wir die Wette verlieren. Aber wir sind noch nicht mal bei 10. Also ich bleib mal optimistisch für uns.
1: Sei das auf jeden Fall mal. Wir gucken auf jeden Fall. Bis 16 Uhr ist ja noch ein bisschen Zeit. So lange sind wir hier mit unserem Citymobil bei unserer Welle Niederrhein Sommerferientour. Sie guckt auf jeden Fall, die Dame auf dem Fahrrad. Guten Morgen. Sie winkt auch. Sehr, sehr schön. Vielleicht macht sie noch den Abstecher.
2: Vielleicht renne ich einfach hinterher.
1: Oder das. Und vielleicht hat sie ja auch noch das Codewort Welle Niederrhein Sommerferien für uns. Dann können wir nämlich einen weiteren Strich machen auf unserer Strichliste. Sie biegt auf jeden Fall ab auf unserem Parkplatz. Das ist sehr, sehr gut. Ja, also wenn ihr auch noch Zeit und Lust habt, vorbeizukommen, Monique und ich, Sebastian, wir sind auf jeden Fall noch für euch da und wir freuen uns über jeden, der vorbeikommt.

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1: Mit Danny Hoppe. Guten Morgen. Das Bundeskabinett wird umgebaut und zwar mehr als erwartet. Das hat Bundeskanzler Merz vorhin angekündigt. Nach dem Rücktritt von Fraktionschef Spahn musste ja nachbesetzt werden. Marc Weiß aus dem News-Team, jetzt müssen wir erstmal sortieren. Also Kanzleramtschef Frei wird neuer Fraktionschef, das war schon bekannt. Seinen Job soll Gesundheitsministerin Wagen übernehmen. Sie wiederum wird von CDU-Generalsekretär Linnemann beerbt. Und dann gab es ja noch die Meldung, dass Verkehrsminister Schnieder entlassen werde. Merz hat sich ja zu all dem vorhin geäußert.
2: Ja, und er hat alle Namen bestätigt, bis auf Schnieder. Das ist also noch nur ein Gerücht, dass der Verkehrsminister entlassen wird. Aber fangen wir mal ganz vorne an. Merz ist stolz, mit Nina Wagen die erste Frau als Chefin des Kanzleramtes zu benennen. Sie werde seine wichtigste Stütze, hat er gesagt. Linnemann wird Gesundheitsminister. Da gab es im Vorfeld ja Zweifel, ob er denn überhaupt geeignet ist, denn Gesundheitspolitik war bisher nicht sein Spezialgebiet. Merz hat aber vorhin klargestellt, dass Linnemann sehr wohl im Thema sei, denn er habe bei den Koalitionsverhandlungen die Gesundheitspolitik vertreten. Und dann kommt natürlich noch Philipp Amthor, der 33-Jährige wird Staatsminister für die Bund-Länder-Beziehungen im Kanzleramt, auch das also von Merz bestätigt.
1: Ja, und was ist jetzt mit dem angeblichen Rauswurf des Verkehrsministers?
2: Hat Merz nichts zu gesagt, es wird aber noch was kommen, das zumindest hat er verraten.
3: Es wird weitere Veränderungen im Bundeskabinett geben, aber diese Entscheidungen brauchen noch ein paar Tage und vielleicht auch mehr Zeit.
2: Also man hört hinter den Kulissen, dass der Kanzler wohl unzufrieden sei mit seinem bisherigen Verkehrsminister, weil Schnieder nicht vorankommt. Die Bahn kommt immer noch zu spät, es gibt immer noch 1000 Autobahnbaustellen, wir stehen ständig im Stau, die Brücken sind immer noch kaputt. Merz geht das wohl alles nicht schnell genug, heißt es, deshalb will er Schnieder wohl auswechseln. Wie gesagt, es werden in den nächsten Tagen noch Namen kommen und einer davon wird dann voraussichtlich Patrick Schnieder sein.
1: Danke, Marc. Und jetzt weitere Meldungen im Überblick. Beim Autobauer VW ist der Gewinn im zweiten Quartal des Jahres um ein Drittel eingebrochen im Vergleich zum Vorjahreszeitraum auf 1,54 Milliarden Euro. VW-Chef Blume hat außerdem angekündigt, dass er das geplante Sparpaket bis Ende des Jahres festzurren will. 4 Werke und bis zu 50.000 zusätzliche Stellen stehen auf der Kippe. Die Menschen in Deutschland sind weiter nicht in Kauflaune und sparen lieber. Das zeigt der neue Konsumklimaindex der Nürnberger Marktforschungsinstitute NIM und GfK. Die Inflationssorgen hätten zuletzt wieder etwas zugenommen, heißt es. In Frankreich spitzt sich die Waldbrandlage immer weiter zu. Allein im Südwesten des Landes mussten in der Nacht knapp 30.000 Menschen evakuiert werden. Die französische Regierung hat deshalb bei der EU Hilfe angefordert, um die Brände zu bekämpfen. Nach der dritten WM-Blamage in Folge war die Stimmung in Fußball-Deutschland im Keller. Zum Retter der Nationalmannschaft hat der DFB jetzt Jürgen Klopp auserkoren. In gut einer Stunde soll er in der DFB-Zentrale in Frankfurt als neuer Bundestrainer vorgestellt werden und erklären, wie er den deutschen Fußball wieder auf Kurs bringen will. Die Fans erhoffen sich von Klopp vor allem frischen Wind, Powerfußball und eine Stimmungswende. Laut Medienberichten soll außerdem Ex-Nationalspieler Per Mertesacker ab Januar neuer Geschäftsführer Sport werden. Und das waren die Nachrichten mit Danny Hoppe.
4: Das Welle Niederrhein-Wetter bringt heute Wolken, aber auch einige sonnige Abschnitte mit. Es bleibt trocken bei um die 23 Grad am Flugplatz Egelsberg und am Aquasol in Kempen. Morgen deutlich wärmer mit 28 Grad und Sonne und Wolken. Der beste Verkehrsservice für den Niederrhein. Ein Blitzer habe ich für euch und zwar in Nettetal-Lötsch in beiden Richtungen. Dankeschön an Inge, die hat's gemeldet. Die Welle Niederrhein-Hotline für euch, falls ihr auch noch was seht, ist die 02151 50 60 70.
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4: Hallo, Natascha Brücker ist hier. Bis 16 Uhr sind wir heute in Lettetal-Leut am Devitzsee bei der Minigolfanlage. Ihr könnt da mit Sebastian Raab und Monique van Schreindl ins Gespräch kommen, jemandem im Radio grüßen und eine gute Zeit mit der Welle Niederrhein-Sommerferientour haben.

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1: Richtig. So, wir stehen hier wieder netten Menschen aus dem netten Nettetal. Und bei mir ist der Thomas aus Kaldenkirchen. Guten Morgen.
2: Guten Morgen.
1: Wie lange seid ihr gefahren mit der Fitz, mit dem Fahrrad aus Kaldenkirchen her?
2: Nur 7 Minuten.
1: Entschuldigung, 7 Minuten?
2: Ja, 7 Minuten.
1: Also wenn ich dahin fahre, relativ lang, dann ist schon mindestens eine Viertelstunde.
2: Nee, das geht schneller.
1: Es ist Ortsausgang Kaldenkirchen, dann ist man fast schon in Breil und dann in Lobberich.
2: Ja, so ungefähr.
1: Ihr habt das gehört, gelesen und gedacht, so jetzt machen wir mal eine Fahrradtour heute?
2: Ja, wir machen öfters Fahrradtouren, aber wir haben das im Internet bei Facebook gelesen.
1: Ja. Und gedacht, wir wollen dafür sorgen, dass Welle Niederrhein diese Wette verliert?
2: Genau, richtig.
1: Ihr seid, ich habe gerade bei Marie noch mal gecheckt, 16 dann jetzt. Sehr gut. Du hast kleinere Nettetaler Menschen mitgebracht. Einmal die EGN grüßen. Hallo, wer bist du?
3: Nele.
1: Und wer bist du?
3: Steffen.
1: Hey Finn und Nele, ihr habt Sommerferien. Ihr freut euch, oder?
3: Mhm.
1: Was macht ihr denn so Schönes in den Sommerferien?
3: Sehr viel im Pool planschen.
1: Ja, geht das heute? Geht bei dem Wetter auch, ne?
3: Rein theoretisch, ja.
1: Habt ihr zu Hause einen Pool im Garten?
3: Ja.
1: Fahrt ihr noch in Urlaub oder bleibt ihr hier am schönen Niederrhein?
3: Weiß, wissen wir noch nicht.
1: Ich habe gehört, vieles, was spontan passiert.
2: Ja, wir machen noch ein paar Tagestouren, wollen mal zum Meer. Nächste Woche wird es ja ein bisschen wärmer.
3: Ja.
2: Dann wollen wir mal ein bisschen da ans Meer fahren.
1: Alle wollen ans Meer, Sebastian. Ich auch. Würdest du denn auch alleine weitermachen heute?
4: Mir reicht auf jeden Fall auch der Witzsee hier in Nettetal-Lloyd. Allerdings hat sich auch in Breil rumgesprochen, dass wir hier heute eine Stadtwette haben. Marion aus Breil ist nämlich da. Schönen guten Morgen.
5: Ja, schönen guten Morgen.
4: Du warst mit deiner Freundin zusammen Nummer 8 und Nummer 9 auf unserer Strichliste. Wo hast du gehört, dass wir die Nettetalerinnen und Nettetaler herausfordern?
5: Ich habe es über den Status, über WhatsApp-Status gesehen. Und dann habe ich gesagt, direkt fahren, Stimme abgeben, bevor ich gleich arbeiten muss.
4: Wo arbeitest du? Was machst du?
5: Ich arbeite im Tierpark in Brüggen. Also nochmal ein schöner Ort, um nach Nettetal oder Brüggen halt zu kommen.
4: Gerade jetzt in den Sommerferien ist da wahrscheinlich immer richtig viel los, oder?
5: Ja, Gott sei Dank. Gott sei Dank auch gutes Wetter für uns. Nicht zu heiß, wunderbar. Wir haben wirklich ganz volles Haus und schön.
4: Ja, schön ist es wirklich. Ich war letztes Jahr auch noch mit meiner Familie da. Lohnt sich auf jeden Fall. Ansonsten, wie sieht es bei dir so jetzt am Wochenende aus? Andere feiern die Sommerferien, haben wir gerade schon gehört. Wie sieht es bei dir aus? Hast du noch Urlaub geplant?
5: Nein, wir können im Moment nicht wegfahren. Wir haben Urlaubssperre in den Sommerferien.
1: Ah.
5: Wir haben volles Haus und arbeiten.
4: Dann wünsche ich dir auf jeden Fall einen stressfreien Arbeitstag und schön, dass du heute hier bei uns warst in Lloyd.
5: Okay, vielen Dank auch. Tschüss.
1: So, danke, und wir wechseln nach Schaak nämlich, denn die Melanie aus Schaak steht da auch noch. Hallo.
6: Hallo.
1: Du bist die Tochter von Thomas, da sag auch nochmal Hallo. Wolfgang, all diese Namen. Hallo, Wolfgang. Mach nichts, Claudia. Sehr schön. Der Papa also und die Melanie hat gesagt, du solltest herkommen, du warst aber als erstes hier und die Melanie ist jetzt nachgekommen.
7: So ist das richtig.
1: Ja, und du setzt dich jetzt auf die Fitz und fährst weiter.
7: Ich fahre jetzt weiter.
1: Dann gehe ich jetzt zu deiner Tochter, die, glaube ich, gleich auch weiter muss. Was steht für dich heute noch an?
6: Ich passe jetzt gleich auf meine Kinder auf, wenn mein Mann zur Arbeit fährt. Und heute Abend kommt meine Schwester mit meinem Patenkind und meinem Schwager und wir machen einen Spieleabend.
1: Ach, das ist schön. Was spielt ihr denn so am Spieleabend?
6: Alles Mögliche. Typische Gesellschaftsspiele.
1: Ja. Wie schön. Was habt ihr in den Sommerferien noch Schönes vor?
6: Nicht so viel. Ich habe erst Ende der Sommerferien Urlaub und dann fährt mein Mann mit den zwei Söhnen

0: 20 nach 10 ist es. Hier ist Welle Niederrhein mit Natascha Brücker. Unsere Hörerin Anja fragt uns auf unserer Welle Niederrhein Facebook-Seite, ob es auch gilt, wenn man mit dem Pony statt mit dem Fahrrad vorbeikommt, um die Stadtwette für Nettetal zu gewinnen. Ich gebe die Frage mal an unser Team vor Ort bei der Sommerferientour weiter. Sebastian Raab und Monique van Schreindel, wie ist das? Kann Anja auch auf dem Pony vorbeikommen und ihr macht dann einen Strich, damit Nettetal gewinnt?
1: Wie gut, dass unser Bad Cup, nämlich die Chefredakteurin hier ist. Die darf solche Sachen nämlich entscheiden. Was sagst du, Anouk?
2: Also ich würde schon sagen, wer hier mit dem Pony ankommt, ne, wer so viel Engagement zeigt, der kriegt auch einen Strich.
3: Ja, wir haben ja auch schon das Kanu von Urs vom Wassersportverein ja auch schon durchgehen lassen. Pony ist auch okay, ja. Wenn wir es dann streicheln dürfen. Ich kann nicht mehr reden.
1: Man möchte ja, können wir natürlich machen. Wir stehen ja, wir können gar nicht so schnell gucken. Von allen Seiten kommen tatsächlich die Fahrradfahrer, aber auch tatsächlich Menschen aus einem anderen Stadtteil, die zu Fuß hergekommen sind.
3: Genau, und zwar eine gute Dreiviertelstunde unterwegs war nämlich die Ricarda. Guten Morgen.
4: Guten Morgen.
3: Du hast gesagt, ich schnappe meine zwei Kinder im Buggy und laufe eine Dreiviertelstunde zur Welle Niederrhein, richtig?
4: Genau, ich hatte das gehört und wir gehen eh mal viel spazieren und und dann sind wir einfach losgelaufen.
3: Und das heißt, zu Hause läuft auch Welle Niederrhein rauf und runter wahrscheinlich?
4: Oft, ja.
3: Oft?
4: Ja, zwischendurch auch mal ein paar Kinderlieder.
3: Ja gut, das kenne ich natürlich, ne? Der Gorilla mit der Sonnenbrille und so.
4: Genau.
3: Ja, ich spreche da aus Erfahrung.
1: Ja, ich weiß.
3: Du hast einen leckeren Kaffee hier in unserer wunderschönen Welle Niederrhein-Tasse. Wie gefällt es dir hier so? Hast du dir das so vorgestellt?
4: Ja, sieht gut aus.
3: Was siehst du denn?
4: Eine kleine Bühne, einen Kaffeestand und ja, was zum Knabbern. Ja, gegenüber halt den Minigolfplatz.
3: Was man halt so braucht für so einen wunderschönen Tag hier in Nettetal-Leut, oder?
4: Gutes Wetter noch.
3: Ja, die Sonne scheint auch gerade.
4: Absolut.
3: Dann genieß auf jeden Fall noch deinen Kaffee, lass ihn dir schmecken. Und Monique, du hast hier schon tatkräftig hier gerade geschleppt.
1: Ja, genau. Ich habe Tortuga quasi Stühle geklaut. Die hatten wir gerade noch nicht aufgebaut. Wir bauen hier jetzt gerade noch eine schöne Sitzecke auf, weil es stehen doch viele etwas länger hier. Und manchmal möchte man auch mal eine Runde sitzen, um sich hier das Bühnenprogramm ein bisschen Hallo anzugucken. Von links und rechts sagt man Hallo. Also es ist schön. Ich sehe schon, dass wir gleich auf alle Fälle locker über 20 kommen, aber dazu gleich denn mehr.
3: So sieht's aus.
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0: 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Es ist 10:30.
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2: Mit Judith Deussen, schönen guten Tag. Gemeinsam wissen, was im Ernstfall zu tun ist. Das haben diese Woche die beiden Feuerwehren aus Schwalmtal und Niederkrüchten geübt. Nach Angaben der Feuerwehren wurde ein Einsatz bei einem fiktiven Waldbrand geprobt. Luisa Lörs, was ist da beiden gemacht worden?
3: Dabei ging es vor allem um die Zusammenarbeit der Einsatzleitwagen. Die übernehmen bei größeren Einsätzen die Koordination. Neben dem fiktiven Waldbrand im Grenzwald wurde auch ein Stromausfall in einem Einsatzleitwagen simuliert, heißt es. Außerdem kamen spezielle Krattmelder zum Einsatz, die bei Waldbränden schwer erreichbare Gebiete erkunden können. Nach Angaben der Feuerwehren hat die Zusammenarbeit der beiden Teams sehr gut funktioniert.
2: Bei der HSG Nordhorn Lingen gibt es Ärger um die Lizenz für die kommende Zweitliga-Handballsaison und das könnte auch Auswirkungen auf die HSG Krefeld-Niederrhein haben. Wie der Verein mitteilt, soll die Liga deutliche Abweichungen in den eingereichten Finanzunterlagen der Nordhorn Lingen festgestellt haben. Die HSG Krefeld-Niederrhein glaubt daher, dass der eigene Abstieg aus der zweiten Liga deshalb anders bewertet werden könnte. Die HSG prüft jetzt rechtliche Schritte, eine endgültige Entscheidung gibt es aber noch nicht. Und das waren die Nachrichten mit Judith Deussen. 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
0: Das Welle Niederrhein-Wetter bringt heute einiges an Wolken mit, aber auch sonnige Abschnitte. Und es bleibt meistens trocken bei Höchstwerten von 23 Grad heute Nachmittag in Willich und in Hüls. Morgen ist es deutlich wärmer mit 28 Grad und einem Mix aus Sonne und Wolken. Der beste Verkehrsservice für den Niederrhein mit einer Meldung von der A57, Köln Richtung Krefeld, Zwischenkreuz Meerbusch und Krefeld Zentrum, 3 Kilometer stockend, 4 Minuten plus. Geblitzt wird auch, und zwar in Nettetal-Lötsch in beiden Richtungen. Das hat uns Inge vorhin mitgeteilt. Besten Dank. Falls ihr noch was seht, meldet euch an der Welle Niederrhein-Hotline 02151 50 60 70.
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0: Hallo, Natascha Brücker ist hier. Ich wünsche euch einen schönen Freitag. Und falls ihr heute noch nichts vorhabt, dann kommt doch einfach nach Nettetal an den De Wittsee zum Tortuga Adventure Golf. Da stehen wir heute mit unserer Sommerferientour noch bis 16 Uhr. Monique van Zreindl und Sebastian Raab sind da, wollen gerne mit euch quatschen. Ihr könnt auch gerne mal was loswerden, was ihr uns schon immer mal erzählen wolltet oder auch fragen wolltet. Wie gesagt, wir sind am De Wittsee bis 16 Uhr noch. Und jetzt was Schönes, Ruhiges, Ex-Ambassadors mit Renegades.

0: Stromae, Papa Outé, bonjour de la part Véleni Darai. Nous sommes en tournée des vacances à Nettetal. Ja, man, wir haben ein bisschen Schulfranzösisch rausgekramt. Was ich gesagt habe, hallo bei Welle Niederrhein, wir sind auf Ferientour in Nettetal, in Lloyd am De Witsee mit Monique van Schreindl und Sebastian Raab. Na, ihr zwei, wie geht's?
1: Gut.
2: Es geht uns sehr, sehr gut. Wir werden hier wunderbar verpflegt. Kaffee gibt's unter anderem hier vom Tortuga Adventure Golf. Da stehen wir ja mit unserem Sitzmobil quasi direkt davor. Wir können quasi bis ans letzte Loch hinten gucken. Also wir sehen wirklich alles. Und wir wollen jetzt mal genau darüber sprechen. Und zwar mit dem Wesley. Du bist immer einen Ticken früher hier, aber hast gesagt, also wenn Welle Niederrhein kommt, dann komme ich sogar noch ein bisschen früher. Dementsprechend ist auch schon alles vorbereitet für gleich.
3: Ja, also vorbereitet ist sowieso immer alles, ne? Wir haben ja jeden Tag geöffnet, deswegen ja, läuft alles.
2: Jetzt sind ja die Sommerferien gestartet. Ist das für euch immer so auch der Zeitpunkt hier auf der Minigolfanlage, wo noch mal mehr los ist als sonst schon?
3: Ja, auf jeden Fall. In den Sommerferien ist das die Hauptzeit, ne? Da ist ja auch unter der Woche gut was los, die Wochenenden natürlich sowieso bei schönem Wetter. Ne? Wenn es regnet, hoffen wir mal, dass es nicht so ist. Dann ist hier immer was los.
1: Das ist hier ja echt so ein Familiending. Ich muss sagen, ich komme ja regelmäßig schon mal mit Fitz vorbeigefahren, zu zweit oder mit mehreren Leuten. Da ist es immer gerappelt voll, komplette Familien. Aber auch, wenn man hier abends fährt, dann sind ja ganz viele bunte Lämpchen an. Und du hast da ja sowas wie einen Biergarten, ne?
3: Ja, natürlich. Wir haben den Biergarten dazu. Also die Grundidee war eigentlich, dass wir eine Minigolfanlage bauen, die ein bisschen sich abhebt von einer ganz normalen Minigolfanlage. Und der Biergarten war dabei, damit die Leute was trinken, was essen können. Ja, und der ist halt immer gewachsen und gewachsen und gewachsen und ist jetzt etabliert hier in Nettetal, würde ich behaupten. Ne? Und die Leute kommen auch gerne und das freut mich auch immer.
1: Ja, jetzt bist du heute, deine Mama ist nicht hier, weil die hat noch einen anderen Job gerade.
3: Das stimmt. Im Moment ist sie gerade da, weil sie ist gerade...
1: Oh, sorry, habe ich nicht gesehen. Du hast heute Morgen gesagt, die Mama kann nicht, weil die Mama hat noch was anderes zu tun.
3: Nee, sie musste die Geldtasche bringen, weil sonst können wir gleich nicht aufmachen. Ne? Aber sie fährt gleich zur Düsseldorfer Rheinkirmes, weil wir sind eigentlich Schausteller. Also meine Familie ist seit Jahrhunderten schon tatsächlich Schausteller. Und durch die Corona-Pandemie ist es so gekommen, dass wir uns irgendwie umorientieren mussten. Und da kam mein Vater auf die Idee, weil wir hier in der Gegend eigentlich diesen Parkplatz hier nutzen wollten für einen Zun-Kirmespark, den man nutzen konnte. Und wie es dann so kam, war da so eine Minigolfanlage, die gab es hier schon ewig. Ja, und mein Vater kannte die Idee aus, oder hatte die Idee schon vor Jahren aus Florida mal mitgebracht. Ja, und jetzt sind wir hier, ne?
1: Und zu Recht und gut seid ihr hier gut besucht. Das ist ein tolles Fleckchen hier.
2: Definitiv. Wesley, du hast gesagt, gleich schmeißt du den Grill noch an. Da freuen wir uns natürlich auch drauf.
1: Ach doch.
2: Ja, hat er gesagt, oder?
3: Ja, der Grill ist sowieso jeden Tag an.
2: Ne? So. Wenn man jetzt jeden Tag hier so auf der Minigolfanlage ist, hat man denn da selber auch nochmal Zeit und auch Lust, selber nochmal so ein paar Bahnen zu spielen? Oder sagst du, ich konzentriere mich darauf, dass der Laden läuft?
3: Also erstmal, wenn der Laden läuft, danach bin ich sehr beruhigt erstmal und dann spiele ich auch ab und zu mal selber. Allerdings dann meistens nach Feierabend, wenn ich mehr Ruhe habe. Ja?
2: Das glaube ich. Gleich um 11 Uhr macht ihr ja auf, ne? Da wird ja wahrscheinlich dann auch die Hölle los sein. Und Monique, wir hoffen natürlich auch, dass viele dann mal hier zu uns auf die andere Straßenseite kommen, hier genau. Zu unserem Citymobil.
1: Genau, wir sind auch nicht zu übersehen. Den schönen Flag hier, wo Welle Niederrhein draufsteht, könnt ihr alles gut sehen. Ihr macht dann mal halt Fahrt auf dem Parkplatz, am besten mit dem Fahrrad. Ich glaube, wir sind mittlerweile schon über 20, hat die Marie mir gerade gesagt, in Sachen Stadtwette von Welle Niederrhein. Welle Niederrhein sagt ja, die Nettetaler, die schaffen das auf gar keinen Fall. Heute bis 16 Uhr mit 50 Fahrrädern hier vorbeizukommen und ein Codewort zu sagen.
2: Das lautet Welle Niederrhein Sommerferien. Also wenn ihr euch auch noch auf den Weg macht hier nach Nettetal-Lloyd, wir sind gegenüber der Tortuga Adventure Golfanlage. Wenn ihr mit dem Fahrrad kommt, kommt zu uns, sagt Welle Niederrhein Sommerferien und dann machen wir einen weiteren Strich auf unserer Stadtwetten-Strichliste.

0: Hier ist die Welle Niederrhein-Sommerferien-Tour. Natascha Brücker sitzt hier im Studio für euch und spielt die Musik. Und draußen spielen die erste Geige Sebastian Raab und Monique van Schreindel, nämlich in Nettetal.
1: Genau, in Lloyd. Wir spielen gerade die erste Geige hier auf der Bühne. Und normalerweise sind wir ja so unten unterwegs, vor der Bühne, bei unserer Kaffeeboot, bei den Leuten, die hier mit dem Fahrrad kommen. Jetzt haben wir mal gesagt, doch kommt doch mal echt in unser Citymobil. Und neben mir steht der Florian, hallo.
2: Hallo.
1: Du bist mit dem Fahrrad aus wo gekommen?
2: Aus Breil.
1: Ja, lange gebraucht?
2: Nö. 5-6 Minuten.
1: Das sind ja hier Zeiten, das ist sehr langsam. Sagt der Dieter nämlich, der daneben steht, du fährst viel mit dem Fahrrad, ne?
3: Ja, ich fahre schon mal 80 bis 100 Kilometer mit dem Fahrrad.
1: Ja.
3: War im Mai unterwegs auf dem Ostseeküstenradweg Dänemark.
1: Ja.
3: Mit Zelt. Ja, oh. Meine Frau sagte direkt, kannst alleine fahren.
1: Ist viel zu kalt?
3: Ja, mit Zelt macht sie nicht. Also die fährt auch Fahrrad, aber dann mit Hotel, so organisiert.
1: Ja.
3: Und war schön. Auch nachts so 4 Grad, ja, kuschelig.
1: Ja, kuschelig mit Frau ist gut.
4: Kann man dann mal so machen. Ne? So, heute sind wir aber nicht an der Ostsee, sondern in Nettetal-Lloyd. Kommen ganz, ganz viele Leute vorbei aus allen Stadtteilen. Was macht denn, Dieter, deiner Meinung nach Nettetal an sich so lebenswert hier? Ist ja wirklich ein schöner Fleck am Niederrhein.
3: Ja, außer mir finde ich natürlich die Natur sehr schön hier. Also, Natur ist optimal. Man kann also alles. Man kann hier Fahrrad fahren, man kann hier laufen um die Seen. Das sind mehrere Seen. Da kann man sagen, ich fange mit 5 Kilometer an, 8 Kilometer, 10. Ja, du läufst mehr, ne?
2: Ja, ich bin eigentlich reiner Läufer. Jetzt musste ich mich heute mal aufs Fahrrad setzen.
1: Oh mein Gott, das tut
3: ja,
1: mir sehr leid.
3: Das ist natürlich, aber, also man kann alles machen hier, ne?
4: Hätte ich dann vorher mal gewusst, hätte ich meine Laufschuhe mitgebracht.
1: Dann wärst du auch wieder weg gewesen.
4: Ich hätte das Mikro mitgenommen. Hätte ich dem Robert gesagt, der soll die Technik bitte so einstellen, dass ich auch um den Witz hier noch zu hören bin.
1: Das ist immer so eine Sache. Dieter hat schon wieder angesetzt, du möchtest wieder was sagen. Ne?
3: Ich habe auch Laufschuhe an, die sind wie neu.
1: Ich musste ganz kurz überlegen. Du, Florian, kommst aus Breil.
2: Ja.
1: Was ist das Besondere und das Schöne an Breil?
2: Das Besondere, ja, wir haben einen alten Kirchturm, der noch steht, der ist sehr schön. Ansonsten, ja, ein sehr ruhiger Ort, aber schön zu wohnen.
1: Drumherum ist halt schön. Also das ist tatsächlich so hier Nettetal. Du kannst in alle Richtungen aufs Fahrrad fahren. Du fährst über die Grenze, einmal nach Venlo oder noch ein bisschen weiter, Richtung Gladbach, Richtung Krefeld. Tolle Fahrradwege, wenn ich mal kurz Werbung machen darf für Nettetal.
4: Ja, uns wird es auf jeden Fall heute reichen, wenn ihr nach Nettetal-Lloyd kommt. Ja. Wir sind nach wie vor bis 16 Uhr gegenüber der Tortuga Adventure Golf Anlage zu finden. Bis 16 Uhr. Wir freuen uns, wenn ihr vorbeikommt. Gerne laufend oder halt noch lieber mit dem Fahrrad.
1: Ja.
0: Hier ist Welle Niederrhein, es ist gleich 10 Minuten vor 11. Natascha Brücker ist hier für euch im Studio.

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1: Mit Danny Hoppe, guten Tag. Der Rücktritt von Jens Spahn als Unionsfraktionschef hat einiges ins Rollen gebracht, und zwar mehr als ursprünglich angenommen. Bundeskanzler Merz baut sein Kabinett um. Wie genau, das hat er am Vormittag in Berlin mitgeteilt. Zumindest in Teilen, denn es gibt übereinstimmende Medienberichte, dass auch Bundesverkehrsminister Schnieder angeblich gehen muss. Zu dieser Personalie äußerte Merz sich allerdings nicht, kündigte aber an, dass es noch weitere Veränderungen geben werde. Marc Weiß hat die Einzelheiten.
2: So schnell kann es gehen in der Politik. Der Kanzler wollte stolz verkünden, was vorher schon durchgesickert war, nämlich dass Nina Wagen neue Kanzleramtschefin wird, Carsten Linnemann neuer Gesundheitsminister und Philipp Amthor neuer Staatssekretär für die Bund-Länder-Beziehungen. Das tat Merz auch, nur wollte man jetzt vor allem wissen, was dran ist am angeblichen Rauswurf des Verkehrsministers. Merz sagte dazu nichts, nur so viel, es werde weitere Veränderungen im Kabinett geben, die Gespräche bräuchten aber noch Zeit. Hinter den Kulissen hört man, dass Merz wohl vor allem mit dem Tempo der Sanierungen nicht zufrieden ist. Die Bahn kommt immer noch zu spät, es sind immer noch etliche Brücken kaputt und wir stehen immer noch ständig im Stau. Das Thema ist natürlich hoch emotional, auch in der Politik, denn nicht wenige sehen im Verkehrschaos ein Sinnbild dafür, dass in Deutschland nichts mehr richtig funktioniert. Das will der Kanzler nachvollziehbarerweise so schnell wie möglich ändern.
1: Und jetzt weitere Meldungen im Überblick. Der DFB stellt in diesen Minuten Jürgen Klopp als neuen Bundestrainer vor. Er galt nach dem WM-Aus als absolute Wunschlösung. Schon kurz danach hatte sich eine Einigung abgezeichnet. Vorher mussten aber auch noch die DFB-Gremien zustimmen. Das ist jetzt am Vormittag bei einer digitalen Schalte geschehen. Das Bundesverfassungsgericht hat Afghanen bei Visaklagen den Rücken gestärkt. Deutschland habe die Aufnahmeprogramme für Afghanen nicht pauschal einstellen dürfen, teilte das Gericht mit. Geklagt hatte eine Afghanin, die für sich und ihre beiden minderjährigen Söhne Einreisevisa möchte und sich zurzeit in Pakistan aufhält. Die Rheinkirmes in Düsseldorf steuert auf ihren Höhepunkt zu. Zu einer großen Drohnenshow, verbunden mit dem traditionellen Feuerwerk, werden am Abend wieder mehr als 1 Million Menschen erwartet. Mit Hilfe von 1200 Drohnen sollen am Himmel viele symbolträchtige Bilder gezeigt werden. Weltweit leben die Menschen immer länger, das ist die gute Nachricht. Gleichzeitig werden dadurch aber auch immer mehr Jahre bei schlechter Gesundheit verbracht. So steht es in einer neuen Studie eines internationalen Forschungsteams, die im Fachjournal The Lancet veröffentlicht wurde. Diese Entwicklung betrifft demnach vor allem wohlhabende Länder. Auch Deutschland wird hier angeführt. Bei uns ist die Lebenserwartung von 1990 bis 2023 von knapp 76 auf 81 Jahre gestiegen. Dadurch verbringen wir aber auch 12 statt 10 Jahre. Jahre bei eher schlechter Gesundheit. Genannt werden hier vor allem eine eingeschränkte Beweglichkeit, Rückenschmerzen und psychische Erkrankungen. Und das waren die Nachrichten mit Danny Hoppe.
3: Das Welle Niederrhein-Wetter bringt heute Wolken, aber auch sonnige Abschnitte mit. Es bleibt trocken bei um die 23 Grad heute Nachmittag in Kempen und Forstwald. Morgen deutlich wärmer mit 28 Grad. Außerdem wechseln sich Sonne und Wolken ab. Der beste Verkehrsservice für den Niederrhein, A57, Köln Richtung Krefeld, zwischen Bovert und Krefeld Zentrum, 2 Kilometer stockend. Und es wird geblitzt in Nettetal, Lötsch in beiden Richtungen. Dankeschön, Inge. Falls ihr auch noch was seht, meldet euch an der Welle Niederrhein Hotline 02151 50 60 70. Gute Fahrt!
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3: Ich wünsche euch einen schönen Freitag. Natascha Brücker ist hier und ich glaube, ich würde das Auto heute einfach mal stehen lassen, wenn ihr in der Nähe wohnt. Nettetal, ihr seid gefragt mit eurem Fahrrad. Kommt vorbei und zwar an den De Wittsee. Beim Tortuga stehen wir mit unserer Ferientour, Sommerferientour. Sebastian Raab und Monique van Schreindl, wir sind da überhaupt nicht zu verfehlen. Genau. Kommt ins Gespräch mit uns, mit dem Radio. Erzählt uns ein bisschen was, wo ihr die Ferien verbringt, was euch am Herzen liegt. Vielleicht habt ihr auch noch einen Verein, der gerade so in der Gründung ist. Dann könnt ihr auch gerne vorbeikommen. Das geht bis 16 Uhr, die Welle Niederrhein. Sommerferientour.

0: Ein Song für die Ewigkeit, eine Künstlerin für die Ewigkeit. Bonnie Tyler, Holding Out for a Hero bei Welle Niederrhein um 11:11. Wir sind auf Sommerferientour in Nettetal am Dewitzsee. Sebastian Raab und Monique van Schreindl mischen sich immer wieder unter die Leute und suchen nach schönen Gesprächen.
1: Ja, genau. Ich habe unfassbar prominenten Besuch hier, nämlich Maria und Josef aus Lloyd. Hallo, guten Morgen.
2: Guten Morgen.
1: Also, jetzt muss ich rum oder sowas.
3: Ach so, ja, nee, alles gut.
1: Da bleibe ich einfach hier, bleib einfach sitzen. Ha, mit dem Fahrrad hergekommen?
2: Ja, mit dem Fahrrad. Ist ja nicht so weit.
1: Nee, das ist immer interessant. Der eine braucht 6 Minuten aus Breil. Wie lange braucht man so aus dem Ort hierher?
2: 5 Minuten. 5.
1: Ja, Josef sagt ein bisschen länger, oder?
2: Bisschen
1: länger.
2: Der fährt langsamer.
3: Man hat ja auch Zeit, ne? So, und man setzt sich auch gerne hier gemütlich an unseren Tisch. Wir haben nämlich auch noch ein paar Stühle und einen Tisch hier vom Tortuga Adventure Golf Park hier rüber schleppen dürfen, damit sich eben auch Leute hier mal so hinsetzen können. Susanne hat sich nämlich auch hier hingesetzt auf den Stuhl. Susanne, du hast auch gehört, Welle Niederrhein ist in Nettetal-Lloyd. Du hast gehofft, dass wir kommen, ne?
4: Ja, ich habe gehofft, dass ihr kommt. Ihr wart schon in Krefeld, in Willig und ich weiß nicht noch wo überall und habe gedacht, Nettetal kommt sicher auch noch dran.
3: Natürlich, jetzt sind wir da. Die Monique ist da, ich bin auch da. Was sagst du so zu diesem ganzen Ambiente, was wir hier aufgebaut haben? Unser kleines Ferien-, Sommerferienlager.
4: Ja, was soll ich dazu sagen?
3: Willst du einen Kaffee haben? Ich besorge ihn einen.
4: Kaffee ist immer gut.
3: Okay. Oder? Das geht auf jeden Fall.
1: Gehst du Kaffee besorgen? Hast du gesehen, wer da gerade noch mehr Prominenz, die angekommen ist?
3: Und die sorgen hier für Recht und Ordnung.
1: Ja, die gucken, ne? Ob wir das alles hier so richtig machen. Das Ordnungsamt ist mit dem Fahrrad hergekommen. Wir holen gleich mal die Marie, die mal weiter zählen kann. Da kommt sie schon angerannt quasi. Und da gehen wir dann gleich mal hin, lassen die erstmal ein bisschen durchatmen. Ne? Ihr seid bestimmt schon ein bisschen weitergefahren. Und dann erzählen wir gleich weiter mit euch.
3: Genau, also bis 16 Uhr sind wir noch hier in Nettetal-Lloyd. Unsere letzte Station, leider schon die letzte Station für diese Woche unserer Welle Niederrhein-Sommerferientour.

0: Wie sehen die Nasen beim Radio eigentlich aus? Das könnt ihr schon die ganze Zeit hier bei Welle Niederrhein erfahren. Die ganze Woche schon sind wir ja auf Sommerferientour. Und da könnt ihr unsere Moderatoren draußen mal besuchen, mit denen ins Gespräch kommen, ein bisschen quatschen, fragen, was auch immer. Sebastian Raab und Monique van Schreindel sind heute ja am Finale in Nettetal, in Leut am De Witzesee beim Tortuga. Und da schalten wir wieder rüber.
1: Genau, wir haben Besuch auf unserer Bühne. Und zwar, Sebastian, haben wir gerade klar gemacht, unser Mittagessen, ne,
2: ja, nämlich schon. Ganz wichtig, ne?
1: Das bekommen wir nämlich von Purino De Witzsee und Manu von Purino ist hier. Hallo.
3: Hallo, hallo Nettetal.
1: Du hast gleich auch schon richtig was zu tun bei dir in dem schönen Restaurant, in der ganz, ganz tollen Location. Eine Hochzeitsfeier?
3: Genau, wir haben eine Hochzeitsgesellschaft bei uns um 12 Uhr, 70 Leute. Da machen wir gerade die Vorbereitung zu, freuen uns sehr, dass wir sowas anbieten können. Genau.
2: Ja, sehr, sehr gut. Und du hast uns auch gesagt, du machst auch jetzt schon insgesamt ein bisschen früher auf, weil Welle Niederrhein da ist und weil hier wahrscheinlich in den Sommerferien sowieso deutlich mehr Leute sind als sonst, oder?
3: Ja, genau. Also heute machen wir um 12.30 Uhr auf, bedingt, dass ihr heute hier seid. Und genau, sowieso ist geplant, ab übernächste Woche das Mittagsgeschäft zu eröffnen, ab 11 Uhr. Genau, da wollen wir das gute Wetter genießen mit den Leuten und ja, ein Erlebnis schaffen.
1: Ich denke ja, also ich weiß ja, die Nettetaler kennen die Location, die ist wirklich wunderschön, direkt an der Witzsee. Aber wir haben ja auch Hörer aus Kempen, aus Krefeld, die da zuhören. Magst du vielleicht beschreiben, was das Purino de Witzsee ausmacht?
3: Ja, erstmal, die Location ist einzigartig, würde ich sagen. Das Teamfeeling, ich glaube, wir haben ein mega Team um uns herum, was uns begleitet, von jung bis alt. Ich glaube, wir bringen den Service am Tisch, den es so nicht gibt. Wir legen sehr viel Herz rein, sehr viel Leidenschaft. Und ich glaube, das macht uns halt aus und das macht mich auch uns auch einzigartig.
2: Ja, wir von Welle Niederrhein haben auch einzigartig viel Hunger. Ja. Ne, haben wir ja schon gesagt, Mittagessen gibt's dann bei euch. Was würdest du denn so empfehlen, wenn Monique und ich jetzt quasi ein Date hätten, wir würden bei euch essen, was würdest du uns empfehlen?
3: Also bei uns, wir bieten ja Pizza, Pasta an, das ist so was wir am besten können, würde ich behaupten. Da könnte ich euch empfehlen, dass man sich zwei verschiedene Pizzahälften belegen lässt, die man sich zusammen teilt, weil unser Konzept ist eher das typisch für Italien, dass man sich die Sachen teilt. Und dazu noch ein Pasta-Gericht, vielleicht mit Gambas in eine Fisch-Weißweinsoße.
1: Oh.
3: Und das zum Teilen. Ich glaube, das ist wirklich schon sehr angebracht.
1: Ja. Und was bei euch auch noch besonders ist, dass Kinder bis zum gewissen Alter gratis essen, oder? Für Familien ist das tippitoppi.
3: Genau, wir sind ein Familienrestaurant. Kinder bis zu 6 Jahren essen bei uns kostenlos. Also sind kleine Gerichte, die sind kostenlos bei uns. Und von 6 bis 12 für einen kleinen Aufpreis auch etwas größere Portionen. Außerdem stellen wir alles selber her. Das ist alles handgemacht. Wir haben eine eigene Produktion, eine eigene Manufaktur. Und ich glaube, das ist das, was es so auch nicht gibt.
2: Tja, dann gucken wir uns gleich mal entspannt die Speisekarte an, werden uns da was ganz, ganz Tolles raussuchen. Und wenn ihr dann auch noch vorbeikommen wollt, ihr habt es gehört, also Purino am De Witzsee hat heute dann schon früher auf. Mhm. Kommt gerne vorbei und schaut natürlich auch gerne mal bei uns hier am Citymobil vorbei. Monique und ich, wir sind noch bis 16 Uhr für euch live mit dem Radio hier.
0: Welle Niederrhein ist es. 20 nach 11 haben wir es. Natascha Brücker ist hier im Studio. Ich wünsche euch einen schönen Freitag.

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0: Freitagmittag, 11:30.
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2: Mit Judith Deussen, guten Tag. Gemeinsam wissen, was im Ernstfall zu tun ist. Das haben diese Woche die beiden Feuerwehren aus Schwalmtal und Niederkrüchten geübt. Nach Angaben der Feuerwehren wurde ein Einsatz bei einem fiktiven Waldbrand geprobt. Dabei ging es vor allem um die Zusammenarbeit der Einsatzleitwagen. Die übernehmen bei größeren Einsätzen die Koordination. Neben dem fiktiven Waldbrand im Grenzwald wurde auch ein Stromausfall in einem der Einsatzleitwagen simuliert. Nach Angaben der Feuerwehren hat die Zusammenarbeit der beiden Teams sehr gut funktioniert. An diesem Wochenende wird es an der Burg in Kempen kulinarisch. Zum ersten Mal findet dort das Streetfood-Event Genussvoll statt. Von heute bis Sonntag können Besucher an rund 17 Ständen internationale Spezialitäten probieren. Von Tacos und Burgern über koreanisches Chicken bis hin zu Crepes und Kaffee. Dazu gibt es kühle Getränke, eine Cocktailbar und Live-Musik. Heute und morgen sorgen verschiedene Bands ab 19 Uhr für Unterhaltung. Auch für Kinder gibt es Angebote wie zum Beispiel Kinderschminken und eine Hüpfburg. Los geht es heute um 17.30 Uhr und der Eintritt ist frei. Und das waren die Nachrichten mit Judith Deussen. 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
0: Das Welle-Niederrhein-Wetter bringt heute Wolken, aber auch sonnige Abschnitte mit. Und es bleibt trocken bei um die 23 Grad, höchstens am Abenteuerspielplatz in St. Tönis und am Höllschen Dieg in Hüls. Morgen deutlich wärmer mit 28 Grad und Sonne und Wolken. Der beste Verkehrsservice für den Niederrhein, A57 Köln Richtung Krefeld, zwischen Kreuz Meerbusch und Krefeld Zentrum, 2 Kilometer stockend und dann nochmal weiter zwischen Kreuz Moers und Kreuz Kamp-Lintfort, ebenfalls 2 Kilometer stockend. Geblitzt wird auch und zwar in Nettetal-Lötsch in beiden Richtungen. Falls ihr noch was seht, meldet euch an der Welle Niederrhein Hotline 02151 50 60 70.
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0: Ich wünsche euch einen schönen Freitag. Natascha Brücker ist hier. Ich halte im Studio die Stellung, während Sebastian Raab und Monique van Schreindl in Nettetal-Leut sind am De Wittsee mit unserer Ferientour. Heute das letzte Mal diese Woche bis 16 Uhr. Wir sind da am Tortuga. Kommt gerne vorbei, haltet ein Schwätzchen mit uns. Ich habe gehört, es soll auch gratis Kaffee geben. Gibt es jetzt hier bei mir im Studio auch, aber es ist nicht so spannend wie da draußen. Also, bis 16 Uhr habt ihr Gelegenheit, vorbeizukommen. Am besten mit dem Fahrrad, Stichwort Stadtwette.

0: Hier ist Welle Niederrhein um 20 Minuten vor 12. Natascha Brücker ist hier. Freitags ist ja so ein klassischer Hochzeitstag, ne? Kannst du schön in den Samstag reinfeiern. Und da trifft es sich doch, dass sich gerade eine Hochzeitsgesellschaft auf nach Nettetal-Leut macht und da feiert, wo unsere Welle Niederrhein-Sommerferientour heute Halt macht. Lieber Guido, liebe Anja, ich soll schöne Grüße von Krümel und Polska ausrichten. Auch wir von Welle Niederrhein wünschen euch alles Liebe zur Hochzeit. Vertragt euch, macht euch ein schönes Leben zu zweit. Und jetzt müssen wir noch mal, müsst ihr auf jeden Fall noch mal eben bei den Kollegen Monique van Schreindl und Sebastian Raab vorbeigucken, um mit denen gemeinsam auf eure Hochzeit anzustoßen. Ne? Um 12 geht's los, die Feier.
1: Ach so, ich dachte unsere Hochzeit.
2: Auf unsere Hochzeit. Dann weißt du, Natascha, mehr als wir.
3: Okay. Ja, Welle Niederrhein auf Sommerferientour. Und ich sage hier mal, Opa und Oma auf Sommerferientour. Josef und Marit sind hier. Guten Morgen. Kann man auch guten Morgen sagen? Ich habe keine Ahnung. Wie spät haben wir denn?
2: 20 vor 12.
3: Ja, ja. Guten Morgen.
4: Guten Morgen.
3: Guten Morgen.
5: Guten Morgen.
3: Ihr seid mit den Enkeln unterwegs. Heute halt eine Fahrradtour zum Welle Niederrhein-Stand.
4: Jawohl, zum Minigolf spielen.
3: Ah, okay. Aber unseretwegen seid ihr auch hier, oder?
4: Ja, natürlich.
3: Ihr wusstet auch schon, als die angekommen sind, habe ich gesagt, wisst ihr denn auch unser Codewort? Du, Margit, hattest alles aufgeschrieben. Du warst gut vorbereitet, ne?
5: Ja. Welle Niederrhein, Sommerferien.
3: Ja, perfekt. Viermal mit den Rädern hier vorbeigekommen. Ihr macht euch eine schöne Zeit mit den Enkeln in diesen Sommerferien. Und die zwei sitzen jetzt bei Sebastian Raab auf der Bühne.
2: Ganz genau. Und zwar sind das einmal der Oskar und der Felix. Der Oskar, der ist seit Anfang der Woche schon im Oma-Opa-Urlaub. Was habt ihr bis jetzt die Woche so gemacht, Oskar?
6: Wir sind Fahrrad gefahren mit ein paar Freunden von Felix. Und ja, sind ein bisschen mit dem Roller gefahren.
2: Und heute dann zum Abschluss noch mal ein bisschen Minigolf spielen.
6: Mhm.
2: Wer ist der Bessere? Du oder Felix? Oder Oma, Opa?
3: Sag nichts Falsches.
6: Keine Ahnung.
3: Oma macht so.
2: Oma hebt den Finger. Oma sagt, sie gewinnt. So, du bist ab heute bei Oma und Opa, richtig?
6: Ja.
2: Was habt ihr denn so geplant die nächsten Tage?
6: Heute Minigolf spielen und sonst eigentlich nichts.
2: Vielleicht nachher noch im Purino am De Witzsee, vielleicht noch lecker Pizza essen, haben wir gehört. Die machen ja auch schon heute Mittag auf. Also wenn das vielleicht noch was ist. Ja, Opa guckt so. Ja. Oder hier Pommes.
3: Genau, ich nehme an, dass dann eher Pommes ist. Pommes und frikandelle Fleischrolle, das ist lecker. Der Josef hat mir gerade gesagt, dass der ganz oft auch mit einem Männerclub hier Minigolf spielen geht, hier bei Tortuga Adventure Golf.
4: Richtig, wir sind jetzt... Fast haben wir 100 Mal voll, werden wir dieses Jahr noch voll kriegen mit der Männertruppe, da wir hier 100 Mal gespielt haben.
3: Was ist denn das für eine Männertruppe?
4: Wir sind mit 7 Männern und jeder, der kann, der kommt dienstags mittags und dann treffen wir uns. Entweder spielen wir hier, wir haben auch andere Minigolfplätze, wo wir auch spielen. Aber wie gesagt, hier ist mittlerweile unsere Hausbahn geworden und wir spielen so circa 20 Mal mit dieser Truppe im Jahr.
3: Wie gut, andere Männer gehen mit allem Mann in die Kneipe und die gehen Minigolf spielen. Das finde ich richtig gut.
2: Ich wollte gerade sagen, ne? Und wenn auch ihr heute zum Beispiel noch eine ruhige Kugel schieben wollt, wir von Welle Niederrhein sind noch bis 16 Uhr gegenüber vom Tortuga Adventure Golf zu finden. Kommt gerne vorbei, gerne auch mit dem Fahrrad, so wie es hier gerade alle gemacht haben und sagt uns das Codewort Welle Niederrhein Sommerferien, denn dann seid ihr ein Teil der Stadt Wette, denn wir von Welle Niederrhein sagen, dass es Nettetal nicht schafft, mindestens 50 Nettetaler und Nettetalerinnen im Fahrrad hier vor City Mobil zu kriegen. Ich weiß gar nicht genau, bei wie viel wir aktuell stehen.
3: Ich gehe mal ganz kurz rüber.
2: Frag mal Marie.
3: Marie, du bist live auf Sendung. Wie viel haben wir denn jetzt?
7: 39 Fahrräder.
3: Ach du, wir können Abbruch. Wir können abbrechen.
2: Um 11.43 Uhr. Also, ich glaube, um 16 Uhr knacken wir locker die 100. Da bin ich mir sehr sicher. Eieieiei.
3: Ja, ich konnte dir da gerade nicht zuhören, weil Josef mir gesagt hat, wir schaffen das, ne?
4: Garantiert.
3: Garantiert.
2: So.
0: Viertel vor 12 am Freitag, Mittag oder Vormittag. Natascha Brücker ist hier. Das ist die Welle Niederrhein Sommerferientour mit Monique van Schreindl und Sebastian Raab. Ich wünsche euch viel Spaß beim Hören. Geht auf jeden Fall mal vorbei, lasst euch mal blicken und habt viel Spaß.

0: Hier ist Welle Niederrhein. Wir sind auf Sommerferientour in Nettetal und da schalten wir wieder rüber zu Sebastian und Monique.
1: Genau, ich stehe beim Henry aus Viersen. Hallo.
2: Hallo.
1: Mit dem Rennrad hergekommen.
2: Ja, ich fahre auf Rennrad. Also ja. Ich habe das verbunden jetzt mit einer kleinen Trainingsstrecke.
1: Ja.
2: Ja, ich dachte, ich gehe heute mal besuchen, weil ich Dienstag nicht konnte in Viersen.
1: Ja, ich wollte gerade sagen, Viersen, nicht in Viersen gewesen.
2: Ja, ich konnte leider nicht und ich hatte auch keine Karnevalsklamotten.
1: Also. Ja, die hätten wir dir ausgeliehen.
2: Ja. Rennrad geht mal mir besser.
1: Ja. Also. Meine Standardfrage heute ist ja, wie lange hast du gebraucht hier bis hierhin mit dem Rennrad aus Viersen?
2: Oh, 20 Minuten.
1: Die Leute sind fit hier überall.
2: Keine Ahnung, ich kann mal gucken, ich habe ein Tacho mit.
1: Ja, guck mal, währenddessen erzähle ich ganz kurz, dass er gefragt hat, doch nicht, oh, okay.
2: 40 Minuten.
1: 40 Minuten, aber es lohnt sich herzukommen.
3: Ja, definitiv. Ne? Wir haben ja auch noch welche, die aus Dülken zu uns gekommen sind. Da sprechen wir, glaube ich, auch gleich noch. Da wird gerade noch lecker Käffchen getrunken. Also es ist auch ein nettes Beisammensein hier bei uns vor unserem Citymobil. Haben uns noch ein paar Tische und Stühle vom Tortuga Adventure Golf ausleihen dürfen, freundlicherweise.
1: Vielen Dank.
3: Muss man wirklich sagen, sehr, sehr, sehr, sehr gastfreundlich hier. Ja. Regelmäßig gehen wir auch unsere Welle Niederrhein-Tassen da spülen. Also hier sind wir auf jeden Fall herzlich willkommen. Und auch ihr seid natürlich nach wie vor sehr herzlich willkommen.
1: Kommt her, jetzt am besten oder bis 16 Uhr zum Tortuga. Gegenüber steht Welle Niederrhein noch bis 16 Uhr.
0: Wunderbar. Monique van Schreindl und Sebastian Raab sind für euch am Start. Die könnt ihr endlich mal kennenlernen, wenn ihr sie schon immer mal sehen wolltet. Und einen schönen Mittag und Nachmittag mit den beiden dort genießen. Ich bin Natascha Brücker. Ich bin hier im Studio quasi verhaftet, damit die Musik hier läuft. Und es läuft, oder? Marc Foster, wir sind groß. Ich wünsche euch einen schönen Freitag. Guten Start Richtung Wochenende.

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2: Mit Danny Hoppe, guten Tag. Deutschland hat seinen absoluten Wunschtrainer. Seit gut einer Stunde ist das, was eigentlich schon seit Wochen klar ist, auch offiziell. Jürgen Klopp ist neuer Bundestrainer, das hat der DFB bestätigt und ihn auch direkt vorgestellt in Frankfurt. Klopp war so, wie man ihn kennt, offen und direkt. Und er hat auch erste Einblicke gegeben, wie er den Job als Bundestrainer angehen will. Nico Hartmann aus der Sportredaktion, was waren denn Klopps Kernaussagen?
3: Naja, Jürgen Klopp hat nach einem ausführlichen Eingangsmonolog von DFB-Präsident Neuendorf und Vize Hans-Joachim Watzke schon direkt zur ersten kräftigen Medienschelte ausgeholt.
4: An dem Tag, an dem ihr das nicht mehr wollt, sagt ihr es und ich bin weg. Ohne Abfindung. Wenn ihr morgen sagt, der ist scheiße, bin ich weg. Wenn der DFB sagt, so machen wir nicht weiter, bin ich weg. Wenn ihr euch daneben benehmt und meine Familie nicht in Ruhe lasst, bin ich weg.
3: Klopp blieb aber auch sportlich, sprach von einer großen Ehre, das Bundestraineramt zu bekleiden, kündigte an, jeden Stein umzudrehen. Er bringt wie geplant seine Assistenten Krawitz und Leinders mit. Der Ex-Dortmunder Sven Bender ist ebenfalls Teil des Trainerteams. Bestätigt wurde auch, dass Per Mertesacker mit Beginn des neuen Jahres Sportgeschäftsführer wird, als Nachfolger von Andreas Rettig. Klopps langjähriger Berater Marc Kosicke ist Co-Trainer für Strategie und Entwicklung. Eine große Überraschung, die sich aber angekündigt hat. Klopp wirkte hochmotiviert, sehr deutlich und weiß genau, was auf ihn zukommen wird beim DFB. So der erste Eindruck.
2: Danke, Nico. Und jetzt weitere Meldungen im Überblick. Bundeskanzler Merz baut sein Kabinett um. Neue Kanzleramtschefin wird Gesundheitsministerin Wagen. Ihren Job übernimmt wiederum der bisherige CDU-Generalsekretär Linnemann. Es gibt außerdem Berichte, dass sich Merz von Bundesverkehrsminister Schnieder trennen will. Dazu äußerte sich der Kanzler nicht, kündigte aber weitere Veränderungen im Kabinett an. Der Autobauer VW will sein Sparpaket bis zum Ende des Jahres festzurren. Das hat Konzernchef Blume angekündigt. 4 Werke und bis zu 50.000 zusätzliche Stellen stehen auf der Kippe. Er gehe allerdings nicht von Werksschließungen bis 2030 aus, sagte Blume. Die Menschen in Deutschland sind weiter nicht in Kauflaune und sparen lieber. Das zeigt der neue Konsumklimaindex der Nürnberger Marktforschungsinstitute NIM und GfK. Die Inflationssorgen hätten zuletzt wieder etwas zugenommen, heißt es. Das hänge auch mit dem Ende des Tankrabatts Ende Juni zusammen. Viele Urlauber schauen momentan mit einem etwas mulmigen Gefühl nach Spanien und Frankreich, denn die schweren Waldbrände dort breiten sich immer mehr aus. Allein an der französischen Atlantikküste müssen insgesamt rund 63.000 Menschen evakuiert werden. Betroffen davon sind auch mehrere Campingplätze und Ferienanlagen. Die französische Regierung hat deshalb inzwischen die EU um Hilfe gebeten, zum Beispiel in Form von Löschflugzeugen. Auch in Spanien spitzt sich die Lage weiter zu. Auch dort mussten tausende Menschen evakuiert werden. In ersten Regionen wurde der Notstand ausgerufen, unter anderem in der Region Madrid. Die Lage sei dramatisch, schrieb Spaniens Regierungschef Sanchez auf X. Und das waren die Nachrichten mit Danny Hoppe.
5: Das Welle-Niederrhein-Wetter bringt heute einiges an Wolken mit, aber auch noch sonnige Abschnitte. Außerdem bleibt es trocken bei Höchstwerten von um die 23 bis 25 Grad, zum Beispiel in Schiefbahn und in Uerdingen. Morgen ist es deutlich wärmer mit 28 Grad, außerdem Sonne und Wolken. Der beste Verkehrsservice für den Niederrhein mit einer Meldung von der A57 Köln Richtung Krefeld. Zwischen Kreuz Meerbusch und Krefeld Zentrum 4 Kilometer stockend, 5 Minuten plus. Falls ihr noch was seht, dann meldet euch an der Welle Niederrhein Hotline 02151 50 60 70. Gute Fahrt!
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5: Hallo, Natascha Brücker ist hier. Ich wünsche euch lecker Mittagessen und dann gleich viel Spaß in Nettetal am De Wittsee. Packt euch mal das Fahrrad auf den Gepäckträger und dann ab zu unserer Sommerferientour. Wie schön es da ist beim Tortuga am De Wittsee, das hören wir gleich wieder bei Welle Niederrhein. Dann schalten wir nämlich wieder rüber zu Monique van Schreindl und Sebastian Raab.

0: stelle mir bei dem Song schon immer, der ist ja auch schon zig Jahrzehnte alt, Two Times Andy, stelle ich mir immer so ein Hühnchen vor, was bock, bock, bock macht. Ja, egal. Hier ist Welle Niederrhein um 12:07. Wir sind bei unserer ausgelassenen Sommerferientour. Heute in Ettetaleut am De Wittsee bei Sebastian Raab und Monique van Schreindl.
1: Ja, und wir sind nicht alleine hier, denn wir müssen jetzt schon etwas verkünden. Ja. Um 12:07. Ich glaube, das ist Rekord bei dieser Sommerferientour. Und ich, möchtest du es sagen?
2: Ja. Welle Niederrhein hat die Stadtwette verloren, denn 50 Radfahrer sind zu uns gekommen an der Wittsee. Herzlichen Glückwunsch, Nettetal!
1: So, wer war denn die 50. oder der 50.?
2: Warst du der 50.?
3: Ja, ich denke schon.
2: Wer bist denn du?
3: Frank König aus Preil.
2: Persönlich nochmal herzlichen Glückwunsch.
3: Ja, vielen Dank.
2: Mach die Runde mal eben. So, wer ist das?
4: Ich bin die Silvia König, auch aus Preil.
2: Ja, ja, die gehört dazu, das habe ich gesehen.
5: Silke Voss, auch aus Preil.
6: Nicole Horbert, Breil.
2: Ich glaube, im Breil ist kein Mensch mehr. Aber.
7: Annette Geier aus Hinsbeck.
2: Ach, Gott sei Dank.
8: Cordula Köhnen aus Hinsbeck.
2: So, und jetzt sage ich nochmal, wir haben jetzt Nummer 51 und 52 auch noch.
1: Ja, da gehe
2: ich
1: auch nochmal.
2: Ich bin gespannt, ja, wo die herkommen. Wie heißt du?
9: Ja, ich bin Ralf Geritz. Und da hier auf dem Land jeder jeden kennt, ich bin der Cousin von Frank König.
1: Wie das halt so ist am Dorf.
2: Aus Breil.
9: Ne? Lobberich.
2: Oh, Lobberich. Hallo.
10: Hallo, ich bin der Sebastian und komme ebenfalls aus Lobberich.
2: Ja, guck mal, endlich ist Lobberich auch mal vertreten.
1: Ja.
2: Ich bin auch mal froh. Ja, der Wahnsinn. Also Nettetal ist der Wahnsinn.
1: Das kann man so sagen. Jetzt sind wir schon bei 52 von geforderten 50.
2: Wollen wir einfach nochmal erhöhen.
1: wir können ja einfach mal gucken, wie viele es am Ende noch werden.
2: Ja.
1: Und dann müssen wir uns noch irgendwas überlegen. Also da muss ich wirklich sagen, Nettetal, Hut ab. Also hier, Kappe ab.
2: Oh, ne? Das sehen wir nicht so oft, dass er die Kappe abzieht.
1: Das ist richtig. Und irgendwas müssen wir uns noch einfallen lassen. Ich sag mal so, wenn wir die 100 schaffen,
2: ja.
1: So, wir sind ja schließlich auch noch 4 Stunden, wir sind ja noch 4 Stunden da,
2: ja.
1: Wenn wir die 100 schaffen, so, dann müssen wir uns irgendwas einfallen lassen. Vielleicht jetzt nicht so außer Lameng irgendwie was sagen, was wir vielleicht am Ende bereuen, aber wir machen uns da noch ein bisschen Gedanken. Die Chefin, Anouk van der Vliet, ist ja auch noch da, die kann ja auch mitdenken, die ist ja auch sehr schlau.
2: Daher
1: können wir da vielleicht uns gleich mal zusammensetzen,
2: ja.
1: Damit wir auch Nettetal gebührend feiern können.
2: Ja, das müssen wir auf alle Fälle. Du wirst was überlegen, ne?
5: Ja, wir werden uns gemeinsam was überlegen. Ich habe ja gerade gehört, ich bin sehr schlau und denken kann ich auch.
1: So.
5: Also so viele Komplimente habe ich von Sebastian lange nicht bekommen, also ich denke, da fällt uns was ein.
1: Richtig, also Nettetal, herzlichen Glückwunsch an alle, die hier sind und an alle, die vielleicht gerade noch mit dem Fahrrad unterwegs sind hier nach Nettetal-Leut zu unserem City-Mobil. 52 ist der aktuelle Stand. Mal gucken, was da heute noch geht. Bis 16 Uhr sind wir ja noch hier in Nettetal-Leut.
0: Die Welle Niederrhein Sommerferientour. Ihr könnt auch noch bis 16 Uhr vorbeikommen.

0: ist Welle Niederrhein mit der Sommerferientour. Viertel nach zwölf ist es gleich und wir sind in Nettetal am De Witsee bei Sebastian Raab und Monique van Schreindl.
1: Ja, und wir legen hier gerade gefühlt halb Nettetal-Leut lahm, denn wir haben es ja heute Morgen ja schon gesagt, gleich um 12 wird ja hier ordentlich auch Hochzeit gefeiert. Und jetzt haben wir hier gerade die Straße am De Witsee lahmgelegt.
2: Blockiert.
1: Denn die Hochzeitsgesellschaft ist da und Monique hat sich geistesgegenwärtig mitten auf die Straße geworfen.
2: Ja, genau. Hier ist der Hochzeitspaarfahrer. Guten Tag, sag ich mal. Es ist ja nicht mehr morgen. Hallo.
3: Ja, hallo. Hi, ich bin der Sebastian und habe heute die... die Freude, die beiden hier zu fahren zu dürfen, die Anja und den Guido, die heute ja ihre Trauung hatten.
2: Das ist ja Hammer. Also ich versuche mal, meinen Arm so lang ist denn dieses... Was ist das für ein Auto? Das sieht ja Hammer aus.
3: Das ist tatsächlich sogar Guidos Auto, ein Ford Taunus 12M P4, Baujahr, Guido?
4: 68.
3: Ja, Baujahr 68.
2: In Rot und Weiß, das sieht sensationell aus. Also es hat irgendwie nur vorne Türen, deswegen versuche ich das jetzt mal mit meinem Arm da durchzukommen. Und mit meinem Kopf, tut mir leid, einmal den Kopf ein bisschen zur Seite. So, hallo, liebes Hochzeitspaar. Standesamtlich ist gerade schon alles passiert.
4: Ja. Das ist richtig, ja.
2: Erzählt mal kurz.

0: Ja, sehr gut. Ja.
1: Alles fein. Okay, ich weiß, ihr geht jetzt lecker essen bei Purino. Ich schlufe meinen Kopf hier mal wieder raus zu kriegen. Alles klar. So, hallo, da sind die Hochzeitsgäste. Die sind auch hier rausgekommen aus den Autos. Von der anderen Seite wird jetzt auch blockiert. Ich würde sagen, ja, wir sagen jetzt, sie dürfen weiterfahren, oder?
2: Ja, bevor wir sagen müssen, vorsichtig, in Nettetal, Leute, da ist eine Straßensperrung.
1: Die Schlange, wer sich ein bisschen auskennt an der Witze, diese Straße, bis hinten durch an der Straße stehen sie gerade. Also, Hammer. So, ihr könnt jetzt wieder fahren.
2: Genau, die Straßensperrung ist aufgehoben. Alles, alles Gute. So, also, es geht jetzt schön Richtung Restaurant. Und wenn ihr auch noch vorbeikommen wollt, ja, auch wenn ihr vielleicht sogar schon verheiratet seid, gerne vorbeikommen. Bis 16 Uhr sind Monique und ich noch hier mit unserem Citymobil. Kommt vorbei, quatscht mit uns. Wir haben hier Tische, Stühle aufgebaut. Wir haben es uns hier richtig gemütlich gemacht in Nettetal-Leut. Also kommt sehr, sehr gerne vorbei.
3: Herrlich, das ist die Welle Niederrhein Sommerferien-Tour. Wir nehmen alles, was kommt. Und wenn es Guido und Anja sind, die heiraten. Herzlichen Glückwunsch nochmal an dieser Stelle von Welle Niederrhein.

0: Herzlich willkommen, hier ist Welle Niederrhein. Ihr startet in ein hoffentlich schönes Wochenende und wir tun alles dafür, dass der Start ins Wochenende richtig, richtig cool wird und nicht immer so wie sonst. Ihr könnt nach Nettetal kommen an den De Wittsee und euch dort mit Monique von Schreindl und Sebastian Raab treffen bei unserer Sommerferientour.
1: Jawohl, wir heißen nach wie vor ganz viele Menschen hier herzlich willkommen an unserem City-Mobil und ich bin gerade immer noch mal

0: gefragt worden, wie viel sind wir denn jetzt mittlerweile, was das Stadtwetter angeht? Ich glaube, wir sind nach wie vor bei 52 oder sind wir sogar...
1: Nee.
0: Und ich schüttel den Kopf.
1: Nee, ich schüttel den Kopf und gebe rüber, wie immer so, ich habe keine Ahnung. Marie.
2: Es sind gerade so viele Leute und Fahrräder dazugekommen, es sind jetzt 59 tatsächlich.
0: 59 haben wir jetzt schon.
1: Wahnsinn. Und ich stehe hier bei der Claudia. Hallo Claudia.
3: Hallo Monique.
1: Aus...
3: Lobberich.
1: Okay. Und Claudia hat gesagt, ja, das Codewort hast du genannt, ne?
3: Ja.
1: Kann ich das nochmal hören?
3: Welle Niederrhein, Sommerferien.
1: Man muss das ja auch mal kontrollieren,
0: auf
1: ne?
0: Auf jeden Fall.
1: Genau. Und dann hat sie gesagt, was hat er gefiebt? Du, irgendjemand ist bei den Boxen. Bin ich bei den Boxen? Ich bin jetzt nochmal weiter weg. Oder ist es das Pony, was wir hören? Ich weiß es nicht. Claudia, du hast gesagt, du hast uns was mitgebracht.
3: Ja, ich habe euch Grüße aus Netzitalien mitgebracht. Eine Flasche Sekt. Von der Stadt Nettetal mit den Sehenswürdigkeiten auf dem Etikett. Und das solltet ihr nach Feierabend euch mal eintrinken.
1: Nach Feierabend, meinst du?
3: Ja, könnt ihr auch jetzt schon.
1: Vielen lieben Dank. Vielen Dank. Du bist von der Stadt Nettetal?
3: Nee. Die habe ich so privat geschenkt bekommen und ja, wollte ich mal so weitergeben.
1: Ja, ich habe gesehen, die Stadt Nettetal ist auch vertreten. Jan van der Velden, der Pressesprecher der Stadt Nettetal, ist auch schon angereist.
0: Sehr gut.
1: Er unterhält sich gerade mit der Chefredakteurin. Ne?
0: Natürlich.
1: Das ist natürlich.
0: Sehr gut. Ja, also Nettetal ist dabei, einen wahrscheinlich neuen Rekord aufzustellen. 59 Fahrradfahrer haben wir jetzt mittlerweile hier schon gehabt. Haben wir uns jetzt schon irgendwas überlegt, was wir noch machen? Wir wollen ja erhöhen unsere Stadtwette noch.
1: Wir können vielleicht diese Flasche Sekt noch spenden oder so für 100 Leute oder so.
0: Ich wollte gerade sagen, wenn wir die jetzt noch trinken, ich erinnere nur an den einen Schluck Radler aus Willig gestern.
1: Den ich getrunken habe.
0: Den du getrunken hast. Und
1: da war Holland in Not.
0: Da war Lobberich in Not und auch die komplette Niederlande. Deswegen müssen wir mal gucken, ist der alkoholfrei? Wahrscheinlich nicht, ne? Wie viel ist da drin?
1: Keine Ahnung. Du, ich habe hier einen Gast, der guckt mal eben.
4: Nee, der ist voll mit 11,5. Ne?
0: 11,5.
4: Aber dafür halb trocken.
0: Ja, immerhin. Ich habe keine Ahnung von Wein und von Sekt. Also.
1: Ich weiß zufälligerweise, dass er hier Ahnung von Wein hat. Ne? Du hast Ahnung von Wein.
4: Ja, ein bisschen schon.
1: Ich trinke den auch sehr, sehr gerne.
0: Ah, okay. Sehr, sehr gut. Also, bis 16 Uhr sind wir noch hier. Wir nehmen natürlich auch nach wie vor gerne Geschenke entgegen. Wenn ihr auch noch irgendwelche Leckereien aus Nettetal noch übrig habt, dann kommt gerne vorbei. Bis 16 Uhr sind wir hier. Ansonsten freuen wir uns über jeden, der kommt, ob mit dem Fahrrad, mit dem Auto. Wir freuen uns auf euch, auf eure Geschichten, auf eure Projekte, die wir natürlich gerne hier im Radio sprechen wollen.
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2: Mit Judith Deussen, schönen guten Tag. Gemeinsam wissen, was im Ernstfall zu tun ist. Das haben diese Woche die beiden Feuerwehren aus Schwalmtal und Niederkrüchten geübt. Nach Angaben der Feuerwehren wurde ein Einsatz bei einem fiktiven Waldbrand geprobt. Luisa Lörs, was ist da beiden gemacht worden?
3: Dabei ging es vor allem um die Zusammenarbeit der Einsatzleitwagen. Die übernehmen bei größeren Einsätzen die Koordination. Neben dem fiktiven Waldbrand im Grenzwald wurde auch ein Stromausfall in einem Einsatzleitwagen simuliert, heißt es. Außerdem kamen spezielle Krattmelder zum Einsatz, die bei Waldbränden schwer erreichbare Gebiete erkunden können. Nach Angaben der Feuerwehren hat die Zusammenarbeit der beiden Teams sehr gut funktioniert.
2: Autoscooter und Biergärten, das gibt es ab heute in Krefeld-Oedingen. Da startet laut Stadt ab 16 Uhr die traditionelle Pantaleons-Kirmes. 5 Tage lang erwartet die Besucher dann auf dem Platz am Röttgen unter anderem Kinderfahrgeschäfte. Am Montag gibt es außerdem einen Aktionstag mit vergünstigten Preisen und zum Abschluss ist für Dienstagabend gegen 22 Uhr ein Feuerwerk geplant. Und das waren die Nachrichten mit Judith Deussen. 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
0: Das Welle Niederrhein-Wetter bringt heute Wolken, aber auch sonnige Abschnitte mit. Außerdem bleibt es trocken bei um die 23 Grad am Stahlwerk Becker in Willich und am Krefelder Zoo. Morgen deutlich wärmer mit 28 Grad und Sonne und Wolken. Der beste Verkehrsservice für den Niederrhein, A57, Köln Richtung Krefeld. Zwischen Kreuz Meerbusch und Krefeld Zentrum, 3 Kilometer stockend, 5 Minuten plus. Und weiter zwischen Kreuz Moers und Kreuz Kamp-Lindfort, 4 Kilometer stockend, auch 5 Minuten plus. Falls ihr noch was seht, Blitzer zum Beispiel, dann meldet euch an der Welle Niederrhein Hotline. 02151 50 60 70.
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0: Natascha Brücker ist hier, hallo. Und mich würde ja mal interessieren, ob sich Anja schon aufs Pony geschwungen hat, beziehungsweise das Pony an die Leine genommen und zum De Wittsee unterwegs ist. Hat sie vorhin bei Facebook gefragt, ob das erlaubt ist. Und ich sag mal so, also bei unserer Sommerferientour ist alles möglich. Wir schalten gleich wieder rüber zu unseren Moderatoren Monique van Schreindl und Sebastian Raab.
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0: ist Welle Niederrhein mit Natascha Brücker. Ich habe ja so eine kleine Standleitung nach Nettetal zu unseren Moderatoren Sebastian Raab und Monique van Schreindl. Die kann nur ich hören. Und da schnappe ich immer wieder auf. Sebastian, jetzt stell dich mal gerade hin. Lächeln, bitte. Komm hier fürs Foto und so weiter und so fort. Leute, bei unserer Sommerferientour dürft ihr sehr gerne Fotos mit den beiden machen. Ist doch so, ne?
1: Ja, natürlich. Also der Servicegedanke bei uns ist ganz, ganz groß geschrieben. Wir sprechen auch WhatsApp-Sprachnachrichten ein für die Urlauber, die irgendwo sind, die sonst auch Welle Niederrhein hören. Also wir machen alles.
2: Wir singen auch für euch. Das haben wir heute Morgen auch schon gemacht.
1: Ganz genau.
2: Bei mir stehen Nummer 65 und 66. Boah, Wahnsinn. Wir haben grandios verloren. Nettetal hat die Wette gewonnen. Mehr als 50 sind es mittlerweile schon, die mit dem Fahrrad gekommen sind hier zu uns an Witze. Helga und Hans, hallo.
3: Hallo.
2: Das sind quasi Welle Niederrhein Sommerferientour Groupies.
1: Ja, wir
2: waren, wo wart ihr denn
3: genau,
2: schon?
3: Wir verfolgen euch immer.
2: Genau. Am Montag waren die schon in Camp und haben gesagt, wir kommen denn hier in Nettetal.
1: Wir sehen uns am Freitag wieder. Genau. Richtig.
2: Ihr könnt jetzt ein Käffchen trinken gehen. Ich sag mal Dankeschön. Machen wir.
1: So, also. Es sind nach wie vor sehr, sehr viele Leute hier. Es kommen auch noch immer mehr. Und bei wie viel Radfahren waren wir jetzt gerade bei?
2: 66.
1: 66. Und da haben wir uns erstmal gedacht, es werden noch viel, viel mehr. Und zweitens wollen wir die Nettetalerinnen und Nettetaler nochmal herausfordern. Ja. Weil Stadtwette Teil 1 ja schon so wunderbar funktioniert hat, wollen wir das Ganze jetzt nochmal erhöhen. Und zwar wollen wir es verdoppeln. Monique, wir wollen nämlich jetzt 100 Radfahrer hier bei uns an der Bühne am Citymobil sehen.
2: Genau, ich guck mal auf die Uhr. Wir haben jetzt 20 vor 1 bis 16 Uhr. Liebe Nettetaler, sollte das hinzukriegen sein. Wir erhöhen jetzt spontan auf 100 Radfahrer für Nettetal, die hier heute vorbeikommen sollen. Teilt es in euren WhatsApp-Gruppen, wo auch immer. Vielleicht kann die TikTokerin, die hier war, auch noch ein bisschen was machen. Und und dann ist natürlich zur Frage, was machen wir dann?
1: So, weil wir uns erstmal hier in Nettetal so wohlfühlen, so herzlich aufgenommen worden sind, haben wir gerade eben in der kleinen Runde, in der kleinen Welle Niederrhein-Konferenz beschlossen, Anouk van der Vliet, die Chefredakteurin, die hier alles zu entscheiden hat bei uns, hat nämlich gesagt, sollte diese 100-Marke geknackt werden, dann kommen wir nochmal zurück.
4: Dann kommen wir nochmal zurück, genau, denn Nettetal hat uns so herzlich empfangen und es macht einfach riesengroße Freude hier bei euch in Nettetal. Da haben wir gesagt, dann kommen wir nochmal zurück und dann machen wir nochmal eine Schippe obendrauf. Wir würden dann in den Herbstferien nochmal wiederkommen. Also dann ist es nicht die Welle Niederrhein Sommerferientour, sondern der Welle Niederrhein Herbstferienstopp in Nettetal. Also wenn ihr es schafft, 100 Radfahrende hier bei uns an Citymobil zu bringen, dann kommen wir nochmal wieder und vielleicht haben wir dann ein bisschen Spiel im Gepäck und was zu essen, was zu trinken.
2: Wir gehen mal an eine Planung.
4: Gibt es Nettetaler Bier?
2: Wow, ja?
1: Ja, ja, ich höre ja. Hier ja. Ja, ja. Das okay. Werden wir auf jeden Fall auch noch organisieren. Nettetaler Sekt, den haben wir eben auch noch geschenkt bekommen.
2: Genau. So, wir werden Nettetaler Schnäpschen, der Dropkin, glaube ich, ne? Nettetal Lobberecher Dropkin. So.
1: Hinsbecker.
2: Oh Gott, Becker, also Dropkin. Wir werden nicht verdursten.
1: Wir werden auf jeden Fall einen wunderbaren Tag auf die Beine stellen, wenn Nettetal es bis 16 Uhr schafft, 100 Radfahrerinnen und Radfahrer hier auf die Bühne zu bringen. Das ist jetzt die neue Challenge. Also für alle, die vielleicht noch unterwegs sind, die gehört haben, ach, wir haben schon die 50 erreicht. Nein. Nach wie vor hier zu uns nach Leut kommen an unser Citymobil. Wenn wir die 100er-Marke schaffen, dann kommen wir in den Herbstferien nochmal für einen Tag zu euch.
2: Ja.
1: Und ihr könnt uns auch fleißig schon mal sagen, wo wir denn hinkommen könnten, sollten.
2: Genau, das haben wir nämlich gerade auch so ein bisschen gesessen, haben wir überlegt, ja, hier ist es schön und da ist es schön. Aber jeder sagt natürlich, in meinem Ortsteil ist es toll, da kommen Leute hin. Also schreibt uns auch gerne, wo sollten wir denn hinkommen, wenn wir quasi nochmal eine Schippe drauflegen, wenn ihr es denn schafft, hier mit 100 Radfahrern insgesamt vorbeizukommen. Heute bis 16 Uhr gegenüber von Tortuga an der Witze. Ich bin sehr gespannt, aber ich habe eigentlich ein ganz gutes Gefühl. Oder glaubst du nicht, dass alle hier gewesen und sind in Urlaub gefahren oder so?
1: Weiß ich nicht, hatten wir auch schon. Aber wie gesagt, wir stehen aktuell bei 66 ja. Radfahrerinnen und
2: Radfahrern.
1: Das sind
2: schon wieder neue.
1: Das sind schon neue. Also wahrscheinlich sind wir sogar jetzt schon bei 70. Ich glaube, die restlichen 30, die kommen auch noch.
2: Ja.
1: Also, wir kommen sehr gerne nochmal zurück, wenn Nettetal Teil 2 der Stadtwette gewinnt. Wir sind sehr, sehr gespannt.
0: So klingt die Welle Niederrhein Sommerferientour und wir feuern euch weiterhin an. Liebe Nettetaler und Nettetalerinnen, schwingt euch auf Rad und kommt an den De Witte See und besucht Monique und Sebastian.

Verehrte Damen und Herren, uns ereilte vor einigen Minuten die Nachricht, dass ein gewisser Ort namens Nettetal den hiesigen Radiosender Welle Niederrhein einfach platt gemacht hat. Ist so. In der Stadtwette. 50 Radfahrer wollten wir bei unserer Sommerferientour heute sehen. Jetzt sind es schon, wenn ich gar nicht falsch liege, weit über 70. Ihr seid der Burner da hinten. Finden wir richtig klasse und deswegen haben wir von Welle Niederrhein gesagt, wenn ihr schon so klasse mitmacht und so herzlich empfangt in Nettetal, dann kommen wir einfach nochmal wieder. Ob wir jetzt nochmal an den De Wittsee kommen, wahrscheinlich nicht. Nettetal hat so viele andere schöne Orte. In Lobberich, Hinsbeck, Kaltenkirchen. Überlegt euch mal, wo wir hinkommen könnten, was bei euch besonders toll ist. Und schickt uns das gerne zum Beispiel über WhatsApp 02151 50 60 70. Wenn ihr eine Idee habt, wo wir von Welle Niederrhein hinkommen sollen, wenn wir dann in den Herbstferien nochmal bei euch sind. Wir freuen uns über eure Vorschläge.

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1: Mit Sarah Heinz, guten Tag. In Berlin ist das große Stühlerücken angelaufen. Auslöser ist der Rücktritt von Unionsfraktionschef Spahn. Kanzleramtschef Thorsten Frey soll sein Nachfolger werden. Und das hat zu einer Art Kettenreaktion von Um- und Neubesetzungen geführt. Kanzler Merz sagte in Berlin, dass der Umbau des Kabinetts noch nicht abgeschlossen sei. Christian Böder aus dem News-Team. Die bisherige Gesundheitsministerin Nina Waken soll nach Frey die neue Chefin im Kanzleramt werden.
2: Genau, ihren Job wiederum soll der bisherige CDU-Generalsekretär Carsten Linnemann übernehmen. Neu besetzt wird auch der Posten des Staatsministers für die Bund-Länder-Zusammenarbeit. Michael Meister ist raus. Der parlamentarische Staatssekretär im Digitalministerium Philipp Amthor übernimmt. Die neuen Minister sollen dann am kommenden Mittwoch ernannt werden. Das ist aber erstmal die erste Rutsche. Was Merz sonst noch vorhat, da blieb er zurückhaltend. Zwei Politiker müssen aber wohl um ihre Posten zittern. Nach Medienberichten soll Verkehrsminister Schnieder gehen. Merz ist wohl nicht zufrieden mit seiner Arbeit, vor allem was die Probleme auf der Schiene und bei der Infrastruktur angeht. Und auch Sportstaatsministerin Christiane Schenderlein soll ihren Posten räumen.
1: Es gibt ja auch schon erste Reaktionen aus der Opposition.
2: Die Grünen begrüßen den Umbau zwar, nutzen das aber natürlich auch für Kritik. Sie bemängeln, dass Merz nur etappenweise seine Regierung bis zum Sommer umstrukturiert. Das führe zu weiteren Spekulationen und Unruhe, sagen sie. Die Chefinnen der Grünen Bundestagsfraktion, Hasselmann und Dröge, hoffen nun, dass es auch Veränderungen bei politischen Inhalten gibt. Sie sprechen von einem verpatzten ersten Jahr Schwarz-Rot. Ein weiteres könne man sich nicht leisten. Und Linken-Fraktionschef Pellmann sagte der Rheinischen Post, man brauche keinen Umbau, sondern eine andere Politik.
1: Danke, Christian. Noch mehr wichtige Meldungen sind das jetzt im Überblick. Jürgen Klopp ist der neue Bundestrainer der deutschen Fußballnationalmannschaft. Auf einer DFB-Pressekonferenz in Frankfurt wurde bekannt gegeben, dass er einstimmig gewählt wurde. Klopp fühle sich geehrt, er nannte das den Höhepunkt seiner Karriere. Seit Beginn des Ukraine-Kriegs sind immer wieder Drohnen in den rumänischen Luftraum eingedrungen. Heute hat ein rumänischer Kampfjet zum ersten Mal eine Drohne abgeschossen. Laut Rumäniens Präsident Dan sollen Untersuchungsteams jetzt Details zum Vorfall liefern. Die Waldbrände in Frankreich nehmen immer extremere Ausmaße an. Das Feuer hat sich inzwischen schon auf 10.000 Hektar Fläche ausgeweitet und alleine an der französischen Atlantikküste wurden inzwischen knapp 63.000 Menschen evakuiert. Frankreich hat deswegen die EU um Hilfe gebeten, um den Brand zu bekämpfen. Der Autobauer VW hat im zweiten Quartal wieder weniger Gewinn gemacht. Laut eigenen Angaben ist der um ein Drittel zurückgegangen auf jetzt 1,54 Milliarden Euro. Gerade im Vergleich zum Vorjahreszeitraum wird der Einbruch deutlich. Da hatte VW noch fast 2,3 Milliarden Euro verdient. VW-Chef Blume will deswegen noch in diesem Jahr ein Sparpaket auf den Weg bringen. Das sieht unter anderem vor, dass künftig weniger Modelle angeboten werden. Außerdem könnten bis 2030 wohl 4 Werke und bis zu 100.000 Stellen auf der Kippe stehen. Widerstand kommt von Gewerkschaft und Betriebsrat. Und das waren die Nachrichten mit Sarah Heinz.
3: Das Welle Niederrhein Wetter bringt heute ziemlich viele Wolken mit, aber auch sonnige Abschnitte. Es bleibt trocken bei um die 23 bis 24 Grad in Viersen und Fichtenhain. Morgen deutlich wärmer mit 28 Grad, außerdem Sonne und Wolken im Wechsel. Der beste Verkehrsservice für den Niederrhein, A57 Köln Richtung Nimwegen. Zwischen Bovert und Krefeld-Gartenstadt 4 Kilometer stockend, 6 Minuten plus. Und dann nochmal weiter zwischen Kreuz-Mörs und Mörs-Hülsdonk 1 Kilometer Stau. Falls ihr noch was seht, meldet euch an der Welle Niederrhein-Hotline 02151 50 60 70. Gute Fahrt!
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3: Natascha Brücker ist hier. Hallo, herzlich willkommen. Wir sind heute in der wahrscheinlich fahrradverrücktesten Stadt am Niederrhein, in Nettetal. 76 Fahrräder haben wir heute schon in Lloyd begrüßt. Wenn er die 100 knackt, dann kommen wir in den Herbstferien nochmal vorbei und machen so eine kleine Party mit euch. Also, wir überlegen uns da noch was Schönes, ne? Wir hatten ja mit euch gewettet, dass ihr es nicht schafft, 50 Fahrräder an den Start zu bringen. Ja, und jetzt guck mal, ne? Also, kommt weiter vorbei bis 16 Uhr. Sind wir noch am De Witt See beim Tortuga Adventure Golf.

0: Ja, herzlich willkommen. Hier ist Welle Niederrhein. Und zwar sind wir heute live in Nettetaleut am De Wittsee mit unserer Sommerferientour. Es ist der letzte Tag unserer Tour. Wir haben Finale und wir haben eine schöne Wette verloren. Aber wir haben ja noch eine Wette oben drauf gelegt. Also ihr müsst weiter mit dem Fahrrad vorbeikommen. Und wenn wir dann 100 gezählt haben, dann habt ihr gewonnen. So, rüber geht's zu Sebastian Raab und Monique van Schreindl.
1: Ja, denn wir versuchen hier gerade noch überall dem Ganzen Herr zu werden. Es kommen immer mehr Radfahrerinnen und Radfahrer hier zu uns nach Nettetaleut. Wir sind ja nach wie vor gegenüber vom Tortuga Adventure Golf zu finden. Und ich weiß gar nicht, gerade eben waren wir ja noch bei 76. Wie viel haben wir jetzt aktuell, Marie?
2: Ich frage Marie.
3: 82, Sebastian.
0: Was?
1: 82. Ach, ich glaube, wir müssen uns schon mal was überlegen bei den 200. Ich glaube, wir müssen gleich nochmal erhöhen. Wir machen eine ganze Woche.
2: Ja, vielleicht erzählen wir nochmal kurz. Ich glaube, die Natascha hat es gerade auch schon gesagt. Die 50 waren ja locker schnell geschafft. Da hättet ihr ja eine Sendestunde, die habt ihr sowieso sicher. Wir haben erhöht 100. Wenn ihr das schafft, die hier vorbeikommen, dann gibt es doch mal einen ganzen Tag mit diesem wunderbaren Citymobil mit Spielgeschichten und tralala.
1: Ganz genau. In den Herbstferien kommen wir dann nochmal hier nach Nettetal. Wohin wir dann kommen könnten, könnt ihr uns auf jeden Fall auch sagen. Gerne schreiben per WhatsApp zum Beispiel 02151 50 60 70. Gilt natürlich auch für Grüße oder auch für eure Geschichten. Und Monique hat jetzt die nächste Geschichte für uns.
2: Ja, Geschichte. Der Frank aus Leut ist hier. Hallo.
4: Hallo.
2: Ja, du hast hier gerade gestanden und hast Fotos gemacht. Für dich privat oder? Nee.
4: Nein, also nicht für mich privat. Wir haben auf Facebook eine Seite leut.de und eine Gruppe. Und da berichten wir sehr viel über Leut und tauschen uns aus. Und das ist ja mal eine tolle Sache, wenn ihr hier mal zu uns ins kleine Leut kommt.
2: Ja,
4: und,
2: natürlich. Das heißt, gleich schnell posten, dass wir die 100, also dass ihr die 100 voll. Ich darf ja gar nicht eigentlich Werbung dafür machen. Ich sage ja, wir sagen, ihr schafft es nicht. Aber okay, aber schon sind die Nächsten auch schon da. Deswegen sind wir auch schon bei 82. Ich habe sie quasi schon ein bisschen hergeschleift, weil ich glaube, sie will eigentlich gar nicht sagen. Hallo, bist du?
5: Hallo, ich bin die Maggie.
2: Maggie kommt aus?
5: Lobberich.
2: Okay, und die?
5: Luisa.
2: Ja, wo habt ihr das mitbekommen, dass das Welle Niederrhein hier in Leut ist heute?
5: Gestern in den sozialen Netzwerken und das ist meine Tochter Luisa und wir treffen uns freitags um 13 Uhr zum Kaffee trinken und haben gedacht, dann kommen wir heute hierher.
2: Ja. Was das heißt dann, wir ihr zwei oder gehören da noch mehr dazu?
5: Nee, wir beide.
2: Ja. Und jetzt geht er bei uns einen Kaffee trinken an der Kaffeeboot?
5: Ja, auch. Oder gegenüber bei Tortuga.
2: Der ist auch richtig gut, der Kaffee da. Wünschen wir euch viel Spaß. Vielen Dank, dass ihr hier wart. Einen schönen Freitag noch beim Kaffee trinken. Mama und Tochter, das ist richtig schön.
1: Ja, und ich würde sagen, Auftrag für euch ist auch klar. Mit dem Fahrrad hier zu uns kommen nach Nettetaleut und dann noch schön die 100 Marke voll machen. Denn das ist ja die neue Marke, die neue Challenge, die wir an euch haben. Kommt mit dem Fahrrad zu uns an Citymobil. Wenn es 100 geworden sind, dann werden wir in den Herbstferien nochmal mit dem ganzen Sack und Pack, was wir haben, mit dem ganzen Citymobil nochmal zu euch nach Nettetal kommen. Dahin, wo ihr am Ende sagt, da sollten wir auf jeden Fall dann hinkommen.
2: Ja. Genau.
1: Und bis dahin heißen wir jeden herzlich willkommen, dennoch hier zu uns Teil der großen Welle Niederrhein Sommerferientour 2026 ist heute der letzte Tag.
0: Und wenn wir mal ganz ehrlich sind, wir wollen doch diese Wette auch verlieren. Wir sind doch
2: so
0: vergnügungssüchtig. Und nichts ist ein schöneres Vergnügen, als live draußen zu sein bei unseren Hörern und Hörerinnen. Welle Niederrhein, die Sommerferientour geht quasi ins Finale noch bis 16 Uhr. Das erzählen die beiden euch ja die ganze Zeit. Und wir sind auch die ganze Zeit live bei den beiden draußen, bei Monique van Schreindl und Sebastian Raab. Ich bin Natascha Brücker. Hallo!

0: Breyel, Hinsbeck, Lobberich, Kaldenkirchen, Schark, alles versammelt sich heute in Leut am De Wittsee, kann man so sagen. Denn Welle Niederrhein ist da. Das Radio ist vor Ort. Und wir feiern da das Finale unserer Sommerferientour mit Sebastian Raab und Monique van Zreindel. Na, ihr zwei, wie ist es?
1: Ja, alles ist gut. Und ich möchte hier an dieser Stelle mal betonen, dass das alles hier nicht laufen würde ohne Natascha Brücker im Studio, ja, die sich hier die Stunden um die Ohren schlägt. Liebe Natascha, du kannst gleich einen Wunschsong dir da einlegen, wenn du möchtest. Oh. Genehmigung für eine Chefin hast du? Ja, sie nickt ab. Sie
2: nach vorheriger Absprache, würde ich sagen.
1: Nicht zu hart. Nicht zu hart.
0: Ich darf also keinen Heavy Metal Song, denn dann möchte ich gar keinen hören.
1: Nein, nein, Chefin sagt nein.
2: Aber nur der beste Mix.
1: Genau, such dir was Schönes aus. Such dir was Schönes. Aber lieb, vielen, vielen lieben Dank. Ja, ohne Natascha würde es nicht laufen, ohne diese grandiosen Nettetaler würde das hier heute gar nicht laufen und es läuft richtig gut. Seit 8 Uhr unsere Welle Niederrhein-Wette haben wir grandios verloren schon, Sebastian.
2: Und ich befürchte, Monique, die nächste werden wir auch verlieren. Ich habe mich gerade nochmal schlau gemacht. Wir sind aktuell bei 95.
1: Oh nö,
2: das so geht ja alles. Ich würde ja sogar fast schon so weit gehen, dass wir uns einfach geschlagen geben, aber die 5, nee, die wollen wir auf jeden Fall noch sehen. Ja. Und außerdem ist jemand aus Kaldenkirchen hier nach Leut gekommen, und zwar die Lea. Erstmal hallo.
3: Hallo.
2: Du bist mit Mama mit dem Fahrrad gekommen, weil du gesagt hast, ich habe es auf Facebook gesehen.
3: Genau. Ich hatte auf Facebook gelesen und hatte gedacht, es ist ein schöner Tag zum Fahrradfahren. Deshalb sind wir hier hingekommen.
2: Ich wollte gerade sagen, ne, außerdem freitags in den Sommerferien. Das Wetter ist auf jeden Fall trocken, macht Spaß hier. Was hast du bisher so gemacht heute?
3: Eigentlich nicht viel. Ich habe ausgeschlafen und sind dann relativ dann losgefahren.
2: Das ist doch sehr, sehr schön. Und du bist quasi eine derjenigen, die dafür sorgen wird, dass wahrscheinlich Welle Niederrhein auch Teil 2 der Stadtwette verliert. Man kann schon sagen, also Nettetal hält zusammen, oder?
3: Ja, definitiv.
2: Also, sehr, sehr tolles Zusammengehörigkeitsgefühl hier in der Stadt. Und ja, also wir warten nach wie vor auf 5 Radfahrerinnen und Radfahrer. 3 höre ich gerade. Wir sind bei 97.
1: Echt
2: wir sind
1: jetzt?
2: Bei 97. Ich könnte wahrscheinlich noch weiter reden, dann haben wir die 100. Aber wir warten auf jeden Fall jetzt noch. Ein bisschen sind wir ja noch hier, bis 16 Uhr.
1: Genau. Und abgesehen davon, dass ihr natürlich die Wette gewinnen wollt, freuen wir uns einfach, wenn ihr bei uns vorbeikommt, mal die Fragen stellt, die man sonst nicht so schnell an Sebastian oder an mich oder an den Rest des Teams stellen kann. Was zum Radio? Wir quatschen mit euch, wir sprechen euch Sprachnachrichten ein, Fotos, was auch immer. Kommt einfach vorbei, guckt euch vor allen Dingen unsere schöne Welle Niederrhein City Mobil einfach mal an. Bis 16 Uhr sind wir noch hier gegenüber von Tortuga, also ich kann gar nicht versprechen. Eventuell nach einer Woche kann man irgendwie nicht mehr reden, oder?
2: So eine Sommerferientour ist lang.
0: Wow.
2: Ne?
0: So. Und ich hatte jetzt Zeit genug, mir einen Wunschsong auszusuchen, weil wenn man sich als Moderatorin im Radio mal was wünschen darf, ist das auch was Besonderes, weil ich darf ja nicht die Musik spielen, die ich gerne hören möchte. Ich habe auch was Verträgliches rausgesucht. Das ist eigentlich der Song, der immer geht, der schon seit 4 Jahrzehnten ungefähr geht. Das ist so ein zeitloser Song. Ich liebe diesen Song. Der klingt, als wäre er gerade mal 5 Jahre alt oder 1 Jahr alt. New Order, Blue Monday, der geht immer. Und das ist mein absoluter Lieblingssong. Ich durfte mir was wünschen bei Welle Niederrhein. Das ist cool, oder? Natascha Brücker ist hier. Ich hoffe, ihr habt auch ein bisschen Spaß mit dem Song.

0: Breaking News bei Welle Niederrhein, da unterbreche ich sogar mein Lieblingslied, denn Nettetal hat es wirklich geschafft. Nettetal reißt heute alles ab, ne? Sebastian Raab und Monique van Schreindl.
1: Ja, also wir dürfen jetzt feierlich verkünden, um 13.23 Uhr, wir sind in Sachen Welle Niederrhein-Stadtwette bei mittlerweile 101 Radfahrer und einer Radfahrerin hier in Nettetal. Das heißt also auch, herzlichen Glückwunsch an die Nettetaler, Teil 2 der Stadtwette ebenfalls geworden.
2: Ihr könnt euch noch ein bisschen lauter hören lassen.
1: Ich wollte gerade sagen,
2: lauter. Also,
1: da kann man doch schon mal aus der Haut fahren hier.
2: Klasse. Klasse, weil wir können, glaube ich, gar nicht mehr mitzählen. Wir sind locker über 100, oder?
1: Ja, also wir machen natürlich noch weiter. Am Ende haben wir natürlich eine Gesamtzahl, die wir dann verkünden dürfen. Aber jetzt steht auf jeden Fall offiziell fest, Leute, in den Herbstferien kommen wir nochmal hier nach Nettetal. Ja. Wo wir genau hin sollen, das dürft ihr entscheiden. 02151 50 60 70. Gerne Bescheid sagen. Ja, und dann werden wir uns für die Herbstferien für einen Tag, für einen Freitag was richtig Tolles überlegen.
2: Ja.
1: Und dann machen wir mal richtig, richtig Party in Nettetal.
2: Wir freuen uns. Grüße aus Nettetal.

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2: Mit Judith Deussen, guten Tag. Gemeinsam wissen, was im Ernstfall zu tun ist. Das haben diese Woche die beiden Feuerwehren aus Schwalmtal und Niederkrüchten geübt. Nach Angaben der Feuerwehren wurde ein Einsatz bei einem fiktiven Waldbrand geprobt. Dabei ging es vor allem um die Zusammenarbeit der Einsatzleitwagen. Die übernehmen bei größeren Einsätzen die Koordination. Neben dem fiktiven Waldbrand im Grenzwald wurde auch ein Stromausfall in einem der Einsatzleitwagen simuliert. Nach Angaben der Feuerwehren hat die Zusammenarbeit der beiden Teams sehr gut funktioniert. Autoscooter und Biergärten, das gibt es ab heute in Krefeld-Oedingen. Da startet laut Stadt ab 16 Uhr die traditionelle Pantaleons-Kirmes. 5 Tage lang erwartet die Besucher dann auf dem Platz am Röttgen unter anderem Kinderfahrgeschäfte. Am Montag gibt es außerdem einen Aktionstag mit vergünstigten Preisen und zum Abschluss ist für Dienstagabend gegen 22 Uhr ein Feuerwerk geplant. Und das waren die Nachrichten mit Judith Deussen. 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
3: Das Welle-Niederrhein-Wetter bringt heute einige Wolken mit, zwischendurch aber auch sonnige Abschnitte. Es bleibt trocken bei um die 23 bis 24 Grad am Hariksee in Niederkrüchten und auf dem Kirchplatz vor der Josefkirche in Trar. Morgen deutlich wärmer mit 28 Grad, außerdem Sonne und Wolken. Der beste Verkehrsservice für den Niederrhein, A57 Köln Richtung Krefeld. Zwischen Kreuz Meerbusch und Krefeld-Oppum 3 Kilometer stockend, 5 Minuten plus. Und etwas weiter zwischen Kreuz Moers und Kreuz Kamp-Lindfort 2 Kilometer stockend, 4 Minuten plus. Falls ihr noch was seht, meldet euch an der Welle Niederrhein-Hotline 02151 50 60 70.
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3: Ja, und es liegt eine wirklich schöne Woche hinter uns, wie ich finde. Wir haben den Start in Kempten gemacht, dann waren wir Dienstag in Viersen, Mittwoch bei Spiel ohne Ranzen in Krefeld, gestern in Willig und heute in Nettetal-Leuth am De Wittsee. Und da haben wir richtig viel Spaß und wir haben ja unsere Stadtwette ein zweites Mal schon verloren. Genau, wir hatten ja auf 100 Fahrräder erhöht, die wir da sehen wollen. Ja, und die Nettetaler haben das natürlich geschafft. Na, freuen wir uns natürlich sehr, dass wir da in den Herbstferien dann nochmal vorbeikommen. Ich bin Natascha Brücker, ich wünsche euch einen schönen Freitag.

0: Oh, ich habe so ein bisschen die Befürchtung, dass gleich ordentlich geschmatzt wird hier im Radio bei Welle Niederrhein. Nicht, weil ich mal wieder irgendwas esse, ich habe ja ständig Hunger. Nein, sondern weil unsere Moderatoren Sebastian Raab und Monique Fanz Reindl jetzt endlich mal, und das ist ja auch so ein bisschen das Thema der Woche, endlich mal etwas zu essen bekommen haben in Nettetal-Leut.
1: Ja, das haben wir. 9 Jumbo-Pizzen von Purina Perino. Vielen lieben Dank, wurden vom Chef persönlich gerade vorbeigebracht. Der ist jetzt schnell wieder rüber, weil da läuft ja eine Hochzeit.
2: Das ist richtig. Danke, Manuel, auf jeden Fall. Und Team für diese ganzen Pizzen, die werden wir uns jetzt gleich schön gönnen.
1: Reinpfeifen.
2: So, vorher werden wir uns aber noch mal ein bisschen um das Thema Karneval kümmern. Wir am Dienstag ja schon. In Viersen hatten wir ja ganz groß, aber auch in Nettetal wird natürlich fleißig Karneval gefeiert. Und da gibt es seit fast einem Jahr eine neue Karnevalstruppe. Man kann doch neu sagen, weil sie ist eben noch kein Jahr alt.
1: Richtig.
2: Die Nettetaler Seenstadt Möhnen. Wir waren auf unserer Altweibertour, Monique und ich, wir waren ja schon da.
1: Genau.
2: Sind da ja schon herzlich empfangen worden und jetzt sind sie wieder bei uns.
1: Genau. Bei Jola wart ihr da mit ganz, ganz vielen. Das war richtig gut auf unserer Tour. Und jetzt gibt es euch seit einem Jahr und ihr seid richtig weiter in der Planung.
2: Genau, Kiki und Susanne sind nämlich bei uns, um auch mal hier die Namen zu nennen.
1: Ja, ich vergesse halt Namen, so viele Namen diese Woche. Hallo, herzlich willkommen.
3: Hallo.
2: So, also, jetzt fast ein Jahr Nettetaler Seenstadt Möhnen. Zieh mal Bilanz, Kiki. Wie war's? Wie war eure erste Session?
3: Wahnsinn. Wir hatten einen Riesenspaß in der Session. Wir hatten viele tolle Damen mit in der Runde, die sich eingebracht haben. Ob es jemand war, der unsere Homepage jetzt gestaltet hat, ob sie liebe Susanne war, die unseren Insta-Account nach vorne geschossen hat. Wir hatten tolle Momente vor dem Rathaus, beim Rathaussturm. Das war natürlich so unser absolutes Highlight. Da haben wir kräftig drauf hingefiebert und freuen uns auch jetzt schon wieder auf das nächste Jahr. Aber bei uns spielt natürlich jetzt so im laufenden Jahr gerade nicht nur der Altweiber Donnerstag eine große Rolle, sondern wir hatten auch mit unseren Mitgliedern eine Fahrradtour, die wir gemacht haben. Da waren wir auch in Purino Essen zum Beispiel. Das war richtig schön, hatten wir da einen tollen Ausklang.
1: Mhm.
3: Und wir feiern jetzt gerade oder bereiten uns gerade auf unser einjähriges Möhnen-Bingo vor. Damit wollen wir dann unseren ersten Geburtstag feiern tatsächlich.
1: Okay.
3: Der findet dann am 19. September statt, das ist unser Gründungsdatum. Und da gibt es tatsächlich auch noch Tickets, die man sich kaufen kann. In der Talwürze, in Nettetal, Lobberich. Und da berät die Ursula mit Sicherheit auch noch drumherum, was man sonst noch so brauchen kann. Aber für den Möhnen-Bingo-Abend kann man sich da auf jeden Fall gut eindecken.
1: Ja. Karneval ist ja ein Job, den macht man das ganze Jahr. Man feiert dann ein paar Tage, aber ihr seid in richtigen Planungen auch. Wie groß ist die Truppe denn mittlerweile geworden? Wie ist der Verein gewachsen, Susanne?
4: Aktuell haben wir 68 Mitglieder.
1: Das ist nicht schlecht. Ich sage, es ist ein bisschen weniger als die Leute, die hier mit dem Fahrrad vorbeigekommen sind. Aber ihr könnt ja jetzt gerne noch mal ein bisschen werben für eure Truppe. Denn das ist eine richtig gute Sache, die ihr da macht. Also ihr könnt werben für eure Truppe. Also,
3: wir möchten nicht. Also wir haben tatsächlich eine richtig tolle Homepage mittlerweile, dank der lieben Nina. Und auf der Homepage findet man alle interessanten Informationen über uns, sowohl unsere Aktivitäten, die wir schon hatten, aber auch alles, was uns noch so bevorsteht und mit ganz vielen tollen Fotos, auch sicherlich die heutige Aktion wieder. Wir freuen uns riesig, dass wir heute hier bei euch sein dürfen nochmal und haben da tatsächlich auch nochmal was mitgebracht, weil wir haben dich ja beim letzten Mal auch schon mal so ein bisschen ausgestattet, lieber Sebastian.
2: Das stimmt.
1: Es geht schon wieder los.
3: Genau, und dann haben wir auch für heute was mitgebracht, weil wir haben nämlich auch eine Dame unter uns, die tatsächlich auch ganz wunderbare Buttons macht. Ich habe ja hier schon mal so einen an für die Nettetaler Seenstadt Möhnen. Und dann hat Susanne auch was in der Tasche.
4: Genau, ich habe für dich, weil du kannst dich ja sicherlich noch erinnern, dass du dich selber zu einem Mitglied von uns ausgesprochen hast. Und deshalb möchten wir es gerne offiziell machen.
2: Ja, sehr gerne.
4: Wir möchten jetzt sehr gerne dir den Ehrenbutton anstecken. Du bist ab heute unser Ehrenmitglied, unser Ehrenmöhn quasi.
1: Ja, Ehrenmöhn.
4: Und genau.
2: Ja, sehr gut. Dann
4: diesmal
2: einmal hier.
3: Eine Schürze.
2: Und genau. Stimmt, beim letzten Mal war es die Schürze, heute ist es der Button.
1: Ja, genau, ein Ehrenmöhn, ist das eigentlich ein echtes Wort?
2: Vielen, vielen Dank.
1: Schick. Mit Namen, ich werd bekloppt.
2: Ja, sicher.
1: Der Ehrenmöhn Sebastian Raab. Nochmal die Frage, das Wort habt ihr erfunden, oder?
4: Ja, ich glaube schon, ne?
3: Ja, extra für dich heute natürlich. Also, wir starten einmal neu mit Ehrenmöhn.
2: Ja Mensch, dann mach doch ich höchstpersönlich auch nochmal den Aufruf. Also wenn ihr Teil der Nettetaler Seenstadt Möhnen werden wollt, dann meldet euch auf jeden Fall auf Instagram oder auf der Internetseite, geht mal vorbei Und dann gucken wir mal, wie dann die nächste Session so ist. Kiki, da laufen auch schon dann die ersten Vorbereitungen, dann die nächste Session?
3: Oh ja, auf jeden Fall. Wir sind schon wieder in der nächsten Planung. Wir freuen uns auf die nächsten Lieder, die sind schon wieder in der Arbeit. Wir gehen wieder in die Gespräche mit unseren lieben Geschäften in der Region. Wir haben schon reflektiert, auch mit dem einen oder anderen, wie es so weitergehen könnte, wie es noch ein bisschen schöner und besser werden könnte als beim letzten Mal. Und wir freuen uns wieder auf ganz, ganz viele taule Möhnen, die uns wieder mit unterstützen, die noch Bock haben, mitzumachen, mitzuwirken. Vor allen Dingen, wir sind gerade dabei, uns auch unser eigenes Ornat nähen zu lassen.
1: Das klingt total ehrfürchtig. Machst du auch eins für den Möhn?
3: Das muss man jetzt mal überlegen.
1: Aber so
3: das kriegen wir hin für nächstes Jahr in Weiberding.
2: Sehr gut.
1: Ja, gut. Aber das nächste, was ja jetzt ansteht, noch ganz kurz, ist der 11.11. Ne? Da wird ja an dem Wochenende danach großes Hoppetitz erwachen. Da werdet ihr dabei sein, ne? Das Stadtprinzenpaar aus Lobberich.
3: Das hoffen wir natürlich sehr. Wir durften ja beim letzten Mal beim Hoppetitz erwachen unsere Lieder präsentieren. Das wäre natürlich schon fein, wenn wir das in diesem Jahr auch wieder tun dürften, um dann gemeinsam mit zu feiern und die Session zu eröffnen. Mal schauen, was der liebe Michael dazu sagt. An der Stelle einen lieben Gruß an dich als neuen Karnevalsprinzen in der neuen Session.
1: Und natürlich auch an die Prinzessin
3: und die
1: Silvia.
3: Silvia, selbstverständlich.
1: Genau.
2: So viel Zeit muss sein. Also, ein bisschen Karneval auch hier in Nettetal. Und wenn ihr auch noch vorbeikommen wollt und vielleicht über euren Verein sprechen wollt, über euer Herzensprojekt, bis 16 Uhr sind Monique und ich auf jeden Fall noch hier.
1: Ja, das ist die Welle Niederrhein Sommerferientour. Heute das große Finale.

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1: Mit Sarah Heinz. Guten Tag. Die Entscheidung steht fest. Der Deutsche Fußballbund hat Jürgen Klopp als neuen Bundestrainer vorgestellt. Klopp erhält beim DFB einen Vertrag bis zum Sommer 2030. Mehr Infos von Nico Hartmann aus der Sportredaktion.
2: Charismatisch, redefreudig, positiv, aber auch mit einer sehr deutlichen Warnung an die Medien. Jürgen Klopp hat auf seiner Einstiegs-PK seine verschiedenen Gesichter gezeigt. Die klare Ansage an die Pressevertreter, sein Privatleben in Ruhe zu lassen. Andernfalls würde er sofort gehen. Damit wollte er sich direkt Respekt verschaffen. Inhaltlich will Klopp beim DFB alles erst einmal kennenlernen.
3: Besser Fußball spielen sollten wir, aber wir müssen auch ganz viele andere Dinge ändern. Und da muss man Leute haben, die sich auch darum kümmern, mit mir gemeinsam. Weil wir wollen tatsächlich jeden Stein umdrehen. Und wenn unter dem Stein was Gutes ist, dann legen wir den Stein gerade wieder drauf und ist alles gut, machen es wie vorher. Und wenn im Stein was ist, was angepasst werden muss, dann machen wir das.
2: Mit unter anderem Ex-Profi Sven Bender und überraschend auch seinem Berater Marc Kosicke hat Klopp nun sein Trainerteam formiert. Wichtig sei es, seinen eigenen Weg zu gehen, sagte der 13. Bundestrainer der DFB-Geschichte, der auch eine klare Warnung an seine künftige Mannschaft sendete. Wer viel investiere, werde auch mit ihm viel Spaß haben.
1: Danke, Nico. Mehr Meldungen sind das jetzt kurz und kompakt. Durch das Nachrücken von Frei als Unionsfraktionsvorsitzenden werden jetzt nach und nach Posten im Kabinett umbesetzt. Wagen wird Chefin des Kanzleramts, Linnemann neuer Gesundheitsminister und Amthor Staatssekretär für die Bund-Länder-Beziehungen. Weitere Umstellungen werden laut Kanzler Merz folgen. Gerüchten zufolge könnte auch Verkehrsminister Schnieder abgelöst werden. Nach einem weiteren Gewinneinbruch will der Autobauer VW jetzt Konsequenzen ziehen. Unternehmenschef Blume hat ein Sparpaket angekündigt. Insgesamt könnten in den kommenden Jahren 4 Werke und bis zu 100.000 Stellen auf der Kippe stehen. Bei der Rheinkirmes in Düsseldorf steht heute Abend direkt ein doppeltes Highlight an. Neben einer Drohnenshow wird auch das jährliche Feuerwerk wieder gezündet. Über 1 Million Besucher und Schaulustige werden dazu erwartet. Die Rheinkirmes ist eins der größten Volksfeste in ganz Deutschland. Die App TikTok hat allein in Europa über 200 Millionen meist jüngere Nutzerinnen und Nutzer. Doch gerade für Kinder und Jugendliche ist die App alles andere als sicher. Die EU-Kommission wirft den Betreibern von TikTok vor, sich nicht gut genug um den Schutz ihrer minderjährigen Nutzer zu kümmern. Demnach gäbe es gravierende Mängel in den Kontoeinstellungen. Zum Beispiel könnten Minderjährige selbst entscheiden, ob sie ihr Profil privat oder öffentlich schalten. In diesem Fall kann jeder im Netz die Inhalte sehen, auch Personen ohne eigenen TikTok-Account. So seien die Nutzer weiterhin von Cybermobbing, Ausbeutung und nicht gewollter Kontaktaufnahmen betroffen. Die Kommission hat TikTok deswegen dazu aufgefordert, die Einstellungen nachzubessern. Und das waren die Nachrichten mit Sarah Heinz.
4: Das Welle Niederrhein-Wetter ist heute ziemlich bewölkt, bringt aber auch sonnige Abschnitte mit. Es bleibt trocken bei um die 23 Grad am Seitenweberhaus in Krefeld und in Waldnil am Marktplatz. Morgen deutlich wärmer mit 28 Grad und auch dann sind wieder Sonne und Wolken am Start. 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A57 Köln Richtung Nimwegen, zwischen Bowert und Krefeld-Gartenstadt, 6 Kilometer stockend, 9 Minuten plus. Und weiter zwischen Mörskapellen und Kreuzkamp-Lindfort, 3 Kilometer stockend, 5 Minuten plus. Geblitzt wird auch in Krefeld am Schicksbaum in beiden Richtungen und in Forst auf der St. Tönneser Straße. Dankeschön unter anderem an Hanni. Falls ihr auch noch was seht, meldet euch an der Welle Niederrhein-Hotline 02151 50 60 70. Gute Fahrt.
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4: So ist es. Wir sind auf Sommerferien-Tour immer noch und das noch 2 Stunden. Ey, die Zeit geht aber auch schnell rum. Wir sind in Nettetal-Leuth am De Wittsee beim Tortuga Adventure Golf und haben da schon eine richtig schöne Zeit mit euch allen gehabt. Zig Fahrräder gesehen. Wir sind jetzt, glaube ich, weit über 100, die uns da schon besucht haben. Und ja, wie gesagt, bis 16 Uhr sind wir noch da. Ihr könnt sehr gerne vorbeikommen und mit Monique van Schreindl und Sebastian Raab ins Gespräch kommen.

0: Hallo bei Welle Niederrhein, Natascha Brücker ist hier. Und erst wollten wir Nettetal ja eine ganze Sendestunde hier im Radio schenken. Dann mussten wir noch mal einlenken in unserer Stadtwette und haben gesagt, 100 Leute sollen mit der Fitz kommen. Ja? Jetzt überlegen wir uns noch etwas Größeres für Nettetal. Und ich schwöre, am Ende dieser Woche schenken wir Nettetal uns das Radio. Genau. Dann nennen wir uns Welle Nettetal oder sowas. Die Sommerferientour heute in Nettetal. Leute, am De Wittsee. Bei Monique van Schreindl und Sebastian Raab sind so viele Menschen. Ich habe gar keinen Überblick, aber ihr zwei, ne?
1: Oh ja.
2: Ja, also wir machen uns auf jeden Fall immer wieder einen Überblick. Also ich glaube, wir könnten heute locker noch bis 22 Uhr durchsenden. Es würden immer noch Fahrräder kommen.
0: Ja.
2: Und selbst wenn wir hier bleiben würden, auch übers Wochenende, wir würden immer weiter Fahrräder hier zählen. Aktuell sind wir bei 128, die
0: krass
2: hier mitmachen bei unserer Stadtwette. Das ist, ja, da kann man auf jeden Fall mal... Also 128 Stand jetzt. Wir sind ja noch eine Stunde 45 hier. Gucken wir mal, ob wir vielleicht sogar noch die 150 dann knacken. Aber ihr könnt natürlich auch so vorbeikommen, ne? Mit dem Fahrrad, mit dem Auto, zu Fuß. Mit dem Buggy hatten wir heute Morgen ja auch schon eine Frau, die mit zwei Kindern
1: mir
2: gekommen ist.
1: Mir fehlt das Pony noch.
2: Das Pony fehlt allerdings noch.
1: Das Pony wollte noch vorbeikommen.
2: Genau.
1: Also nicht alleine. Aber
2: 128 ja, Räder, genau. Ein Kanu. Es fehlt noch das versprochene
1: das Pony. Ja,
2: so.
1: Genau. Aber wie du schon sagst, nicht nur so Radfahrer, um die Wette zu gewinnen, gegen Welle Niederrhein, die ja schon längst verloren ist. Es kommen auch nach wie vor immer Leute vorbei, die einfach sagen, ich möchte mal jemanden grüßen. Und ich habe hier zwei neben mir stehen. Wer bist du?
3: Ich bin der Tom.
1: Und du?
3: Ich bin der Matthias.
1: Und wo kommt ihr her?
3: Ich komme aus Amann, ich aus Stülpen.
1: Okay. Und ihr möchtet jemanden grüßen und ich glaube, ihr wollt das zusammen machen, oder? So, dann kommt mal ein bisschen näher und das Mikro und ich zähle dann runter von drei und dann könnt ihr loslegen. Ja. 3, 2, 1.
3: Wir wollten unseren Opa grüßen, der auf dem Feld am Grubbern ist. Und unsere Mütter Melanie und Lisa.
1: Ja, hör mal, da kann man aber auch mal für applaudieren, oder? Klasse, was man so in den Ferien macht, ne? Zur Welle Niederrhein Sommerferientour. Und da haben wir festgestellt, haben wir ja auch richtig Groupies, die hinterher reisen. Und wir haben jetzt die Brigitte aus Kempen. Schön, dich wiederzusehen.
4: Hallöchen, da bin ich wieder.
1: Hallöchen. Die war am Montag in Kempen auf dem Buttermarkt schon da. Kempen in Kempen. Kempen hat ja auch die Wette gewonnen. Dann warst du bei Spiel ohne Ranzen in Krefeld.
4: Genau, da war ich auch.
1: Richtig. Und heute bist du in Nettetal und kannst Nettetal applaudieren.
4: Ja, auf jeden Fall. Finde ich toll hier.
1: Ja, du bist mit dem Fahrrad auch aus Campen gekommen, ne?
4: Ja, aber natürlich. Ja.
1: Was machst du eigentlich nächste Woche, wenn wir nicht mehr auf Tour sind?
4: Arbeiten.
1: Alles klar.
2: Ja, wunderbar. Also kommt auch noch bis 16 Uhr hier bei uns in Nettetal Lloyd vorbei. Könnt auch noch Grüße loswerden. Und Monique ist sowas eingefallen.
1: Ja, mir ist nicht, wir kriegen noch ein Geschenk. Wolltest du das ablehnen? Oder?
2: Nein, auf keinen Fall.
1: Okay, dann erzähl.
4: Ich habe euch noch aus Kempten die Kempener Spezialitäten von der Konfiserie Amberg mitgebracht.
1: Das ist herrlich lecker. Dann gleich also ein Säckchen Schokolade dabei und dann legen wir uns ins Bett.
2: So. Mit dickem vollem Bauch. Danke sehr.
0: Die Welle Niederrhein Sommerferientour mit einem wunderschönen Finale in Nettetal am De Wittsee noch bis 16 Uhr.

0: Ich glaube, du warst 18, ich war 20.
1: Da haben wir damals, nicht so schönes Lied.
0: Da haben wir damals unsere erste CD vorgestellt. Das war damals so eine kleine Sensation. Und wir saßen bei Paul im Wohnzimmer und du hast uns interviewt. Ich würde sagen, ich glaube, du warst 18 damals.
1: Ich war wahrscheinlich 18 und er sagt, du kamst doch mit so einem Kassettenrekorder da rein. Das war damals so. Ja. Du wolltest kurz was von einem tollen Projekt erzählen. Dann haben wir gesagt, ihr könnt vorbeikommen und erzählen, was ihr erzählen möchtet.
0: Ja, wir haben jetzt das Haus Kreuz übernommen und da kann der Felix, glaube ich, eine Menge zu erzählen.
1: Dann gehe ich mal ein bisschen weiter. Hallo, ja. Felix.
2: Hallöchen zusammen. Ja, wir als Verein, wir hätten keine Veranstaltungsstätte mehr gehabt, da der Wilfried in seinen wohlverdienten Ruhestand gegangen ist. Und dann haben wir geguckt, okay, was können wir machen, und haben das Haus übernommen mit dem Veranstaltungssaal und bieten so allen Vereinen auch eine Plattform, wo sie ihre Veranstaltungen darbieten können. Ja. Aktuell sind wir jetzt in der Sommerpause und ab 21. August haben wir dann wieder regulär freitags und samstags geöffnet in unserem in der Kneipe vorne, und das ist beim alten Lambert, genau, und haben da auch einen Ort, wo man zusammenkommen kann, gemütlich was trinken kann und ein paar nette Stunden verbringen kann.
1: Ein Ort, wo man zusammenkommen kann, das ist immer gut. Das kann man heute auch hier noch bis 16 Uhr hier direkt gegenüber von dem, mein Gott, ich kann nicht mehr reden.
0: Soll ich übernehmen?
1: Nein, ist gut, das kriege ich noch hin. Gegenüber dem Minigolfplatz, da ist Welle Niederrhein noch bis 16 Uhr.

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0: Freitagnachmittag, es ist 2:30.
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2: Mit Luisa Lörs, schönen guten Tag. Jetzt ist es amtlich. Die Stellen für die Hitzeschutzbeauftragte und die Gesundheitslotsin in Krefeld fallen in Zukunft weg. Zuvor gab es deswegen schon deutliche Kritik. Die Krefelder SPD-Fraktion verteidigt jedoch die Entscheidung. Die Einzelheiten kennt Judith Deussen.
3: Die Arbeiten beider Stellen sei wichtig, betont die SPD. Man prüfe deshalb gemeinsam mit der Stadtverwaltung, ob die Aufgaben künftig anders übernommen werden können. Grund für das Aus seien das Ende eines Förderprogramms Ende diesen Jahres und die angespannte Haushaltslage in Krefeld. Die SPD fordert deshalb eine verlässliche Finanzierung der Kommunen durch Bund und Länder. Zeitgleich kritisiert sie die Landesregierung und auch die Grünen, weil es bislang keine tragfähige Anschlusslösung für die Förderung gäbe.
2: 7 Jahre und 2 Monate Haft, dazu hat das Landgericht Mönchengladbach einen Mann aus Viersen verurteilt. Grund sind mehrere schwere Gewalttaten. Nach Angaben des Gerichts waren im Juni 2024 zwei Männer in einem Café in Viersen wegen Geld in Streit geraten. Der Angeklagte soll sein Opfer zuerst gewürgt und ihm später mehrfach in die Beine geschossen haben. Außerdem wurde bei dem Urteil auch noch ein weiterer Fall berücksichtigt, eine Beilattacke am Dülkener Busbahnhof vor 3 Jahren. Das Urteil ist allerdings noch nicht rechtskräftig. Mit einem Gullideckel ist ein Mann in Dülken in den Kaufland eingebrochen und wurde drinnen beim Essen erwischt. Die Polizei wurde gestern Abend nach eigenen Angaben nach einem Alarm zu dem Markt gerufen. Vor Ort fanden die Einsatzkräfte dann ein bekanntes Bild vor. Eine Tür war mit einem Gullideckel eingeschlagen worden und im Laden trafen sie dann auf einen 35-Jährigen. Laut Polizei war der Mann in den vergangenen Wochen schon mehrfach mit ähnlichen Taten aufgefallen. Erst wenige Tage zuvor hatte es in Dülken bei Lidl einen ganz ähnlichen Einbruch gegeben. Nach den polizeilichen Maßnahmen wurde der Mann auch hier wieder freigelassen. Die Ermittlungen dauern an. Und das waren die Nachrichten mit Luisa Lörs. 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
0: Das Welle Niederrhein-Wetter bringt heute Wolken und auch ein bisschen Sonne immer wieder mit. Außerdem bleibt es trocken bei um die 23 Grad in Gartenstadt und in Niersen. Morgen ist es deutlich wärmer mit 28 Grad. Außerdem kriegen wir auch dann wieder Sonne und Wolken. 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Vorsicht auf der A44 Mönchengladbach Richtung Düsseldorf. Zwischen Münchheide und Krefeld-Forstwald hat es einen Unfall gegeben. Feuerwehr und Rettungskräfte sind vor Ort. Die Fahrbahn ist auf einen Fahrstreifen verengt. Und in dem Bereich kommt es auch zu Stau zwischen Niersen und Forstwald. 2 Kilometer, 19 Minuten plus. Die 52 Düsseldorf Richtung Romont, zwischen Kreuz Niersen und Kreuz Mönchengladbach. 2 Kilometer Stau, 5 Minuten plus. Und die A57 Köln Richtung Nimwegen, zwischen Kreuz Moers und Moerskapellen, 8 Kilometer stockend, 13 Minuten plus. Geblitzt wird auch in Krefeld am Schicksbaum in beiden Richtungen und in Forst auf der St. Tönisser Straße. Falls ihr noch was seht, meldet euch an der Welle Niederrhein Hotline 02151 50 60 70.
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0: So ist es. Wir sind immer noch in Nettetaleuth am De Wittsee. Da schalten wir mal kurz rüber zu Sebastian Raab und Monique van Schreindl.
5: Ja, wir sind nach wie vor da.
6: Ja, wir lassen uns fotografieren und müssen winken zu Leuten. Und genau, da, André, hallo André aus Lobberich, ich grüße dich. Ich kenne dich persönlich. Ja, ganz viele Leute, die immer noch vorbeikommen in den letzten, lass mal gucken, 1,5 Stunden.
5: So sieht's aus. Ne? Also, ihr könnt nach wie vor mit dem Fahrrad auch zu uns kommen. Ist ja Teil 2 unserer Stadtwette, die Nettetal ja auch schon wieder gewonnen hat. Ja. Wir haben gesagt, 100 Fahrradfahrer sollen hier zu uns kommen. Da müssen wir auch nochmal winken, hallo.
6: Ach, ist das brauchbar?
5: Nee. Auf jeden Fall die Brautgesellschaft gehört zu der Hochzeitsgesellschaft. Sehr, sehr schön. 100 haben wir gesagt, brauchen wir. Wir sind mittlerweile bei 159 Fahrradfahrerinnen und Radfahrer, die hier zu uns gekommen sind. Gibt es eine neue Zahl?
7: Es sind 159 registriert, aber ich bin mir fast sicher, dass es 165 sind mittlerweile.
5: Ja, gucken wir auf jeden Fall. Das ist ja noch ein bisschen Zeit.
6: Weißt du, warum das war? Da hat sie Pause gemacht und Pizza gegessen und dann hat sie keine registriert.
5: Ganz genau. So, das heißt, Marie hat das jetzt auf jeden Fall noch ein bisschen was zu tun, muss alles wieder aufholen. Dann muss ja hier alles auch schön fein säuberlich hier notiert werden. Ne? Deswegen, also kommt sehr, sehr gerne noch vorbei. Monique und ich sind bis 16 Uhr hier in Nettetaleuth.
6: Ich könnte länger bleiben. Du auch?
5: Ja.
6: Ja, Natascha, kommst du noch rüber?
8: Ja, da muss ich erst meine Tochter einpacken. Ja, und Hauptsache, es gibt was zu essen, sonst komme ich nicht.
6: Gibt es, wir haben noch 50 Pizzen hier.
8: Ja, klasse.

0: Klingt doch nach Sommer. Good old days. Christus Arandi hier bei Welle Niederrhein. Wir sind bei der Sommerferientour. Es ist ja das Finale und das Finale vom Finale sozusagen. Wir haben ja nur noch knapp oder etwas über eine Stunde, die wir in Nettetal am De Wittsee in Lloyd verbringen beim Tortuga Adventure Golf mit Sebastian Raab und Monique van Schreindl.
1: Ja, und wir haben ja gerade eben freundlicherweise Softeis bekommen, weil man uns gesagt hat, das Softeis bei Tortuga Adventure Golf, das soll das Beste in der ganzen Stadt sein. Haben wir gerade eben Becher bekommen, muss ich sagen, das kann ich empfehlen. Ist auf jeden Fall sehr, sehr lecker. Und es sind nach wie vor noch einige hier bei uns vor unserem Citymobil. Mal das Eis so ein bisschen runterschluckt. Und du hast auch noch schön in die Schokosoße reingefasst.
2: Genau, mit der Robert kam gerade und hat mir schon irgend so ein Lätzchen gebracht, damit ich alles... Und trotzdem stehe ich hier bei einer Welle Niederrhein-Hörerin. Ich hoffe, es ist nicht ganz so schlimm. Habe ich alles weggewischt?
3: Alles perfekt.
2: Alles perfekt. Aus Nettetal-Lobberich. Wie heißt du?
3: Ich bin die Johanna.
2: Hallo Johanna, herzlich willkommen. Also ich hätte eigentlich besser aussehen sollen, aber alles gut. Du bist tatsächlich aber nicht mit dem Fahrrad gekommen. Shame on you. Was ist passiert?
3: Mein Fahrrad ist momentan noch nicht so weit, dass ich damit fahren kann. Und ich denke, jetzt fährst du mal im Auto, weil ich es auf Facebook mehrfach mitbekommen habe, selbst geteilt habe. Und ich denke, jetzt muss man rumfahren.
2: Jetzt muss man rumfahren. Ob das wirklich so ist oder ob das alles Fake News sind da auf Facebook, man weiß es ja nicht. Nee, bei uns auf alle Fälle nicht. Nee, du hast die Bühne gesehen und hast du zu Sebastian gesagt, den kenne ich auch.
3: Ja,
1: den kennst du. Schon mal gesehen, schon mal gehört.
3: Ich kenne
1: ihn auch. Ja, Social Media ist ja mittlerweile auch so, da kann man sich ja nicht mehr verstecken dann, ne?
3: Nee, ist perfekt. Ist, finde ich, schon. Auf der einen Seite manchmal ist es schlimm, aber auf der anderen Seite finde ich es richtig toll und ich habe dadurch ganz, ganz tolle Menschen auch kennengelernt und wieder erneut getroffen und ich finde es toll.
2: Das ist natürlich der Vorteil dann, ne?
1: Richtig.
2: Auch hier kann man noch Leute treffen, nämlich viele Welle Niederrhein-Hörer oder auch Teile vom Welle Niederrhein-Team, unsere freien Mitarbeiter, Praktikanten, Techniker, den Sebastian Raab, ja. Den kann man hier auch treffen. Bis 16 Uhr noch, wenn ihr Lust habt. Marie, vielleicht du hörst mich, wo sind wir jetzt gerade mit der Zahl, weißt du das? So, da kommt sie angerannt mit einem Eisbecher in der Hand.
4: Ich weiß es ganz genau, es sind 167.
1: Es werden einfach immer mehr.
2: Das ist richtig gut, das ist richtig gut.
1: Nettetal rockt also hier richtig. Das große Finale unserer Welle Niederrhein Sommerferientour. Und da noch eine.
2: Ja,
1: Monique ist schon auf dem Weg.
2: Ja, genau. Sie sagt, ich bin. So, jetzt können Sie das nochmal wiederholen, was Sie hier geschrien haben:
5: Welle Niederrhein Sommerferien.
2: Und Sie sind.
5: 168.
2: Ja, perfekt. 168. Also, sehr, sehr schön. Wo kommen Sie her geradelt?
5: Von gegenüber. Ich wohne auf der anderen Witze-Seite.
2: Und ich bin jetzt ganz. Ja. Gehört das dann hier zu Lloyd oder Lobberich? Ja, das weiß ich.
5: Lobberich.
2: Das ist denn Lobberich, ne? Hier ist Lloyd und auf der anderen Seite.
5: Sassenfeld.
2: Da sitzt Sassenfeld in Lobberich.
5: Ja.
2: Ja, guck mal, auf der anderen Seite vom See einmal rumgeradelt, ja, zur Welle Niederrhein.
1: Ja, super.
2: Schön, schön, dass Sie da sind.
1: Lernst du ja noch ein bisschen Geografie am Niederrhein. Ist doch wunderbar.
2: Ja, aber das ist... Warte, ich bin schon wieder weg mit dem Mikro. Was haben Sie noch gesagt?
5: Ich wollte gerade fragen, ob er mich noch braucht.
2: Ja, natürlich. Doch, immer.
5: Ist ja schon vorbei.
2: Ah, die 50, die 100, alles schon geschafft, aber trotzdem gerne nach wie vor kommen.
1: Also. Ja, wir haben hier noch Kaffee, wir haben noch Gummibärchen, wir haben ganz tolle Süßigkeiten, also kommt sehr, sehr gerne noch vorbei. Marie lacht sich gerade irgendwie den Ast ab. Was
2: Warum
1: ist los?
2: Auch immer.
1: Was ist los? Was habe ich gemacht?
4: Wir haben leider keinen Kaffee mehr, es ist alles ausgetrunken.
1: Oh Mist! Also, dann kein Kaffee mehr trinken. Einfach den Kaffee drüben bei Tortuga holen, der ist auch lecker. Haben wir heute Morgen ja auch schon die ersten Tassen bekommen, als unsere Kaffeemaschine noch gar nicht an war. Also da auch gerne vorbeischauen. Pommes, Frikandel, alles Mögliche gibt's da. Ne? Pizza gibt's ja auch um die Ecke.
2: Ja,
1: was kann man noch sagen? Was kann man noch sagen?
2: Hier ist es einfach nur schön. Hier ist es einfach nur schön. Es ist ein schöner Freitag in den Sommerferien. Es ist der finale Tag unserer Sommerferientour von Welle Niederrhein. Wenn ihr mögt, kommt gerne noch vorbei. Wir sind ja an De Wittsee auf der Läuterseite. Ne? Auf der Läuterseite direkt gegenüber vom Minigolf. Bis 16 Uhr noch mit Sebastian Raab und Monique van Schreindl und Natascha Brücker im Studio.
0: Ja, das ist richtig. Halten wir mal an dieser Stelle fest. Nettetal schlägt nicht nur zweimal Welle Niederrhein im Stadtwetten, sondern bricht auch noch den Kaffeerekord. So viel Kaffee hat diese Woche noch keiner getrunken. Ihr müsst ja alle richtig wach sein da drüben. Also, die Welle Niederrhein Sommerferientour noch ein ganzes Stündchen lang hier bei Welle Niederrhein.

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1: Mit Sarah Heinz. Guten Tag. In Frankreich und Spanien toben derzeit große Waldbrände. Die Lage in beiden Ländern ist dermaßen eskaliert, dass nun die EU eingreift und Teile ihrer eigenen Rettungsflotte in die Brandregionen schickt. Christian Böder aus dem News-Team, dabei geht es um Flugzeuge und Helikopter.
2: Genau, die kommen vom Zivilschutzprogramm RescEU. Das verfügt insgesamt über 22 Löschflugzeuge und 5 Helikopter sowie einen Pool von fast 780 Feuerwehrleuten. Außerdem werden die französischen und spanischen Behörden mit Satellitenbildern des EU-Erdbeobachtungsprogramms Copernicus versorgt. Die sollen den Einsatzkräften vor Ort bei den Löscharbeiten helfen, sagte eine Sprecherin der EU-Kommission. Der Einsatz ist möglich, weil mittlerweile beide Länder für die betroffenen Regionen einen Notstand nationaler Tragweite ausgerufen haben. Damit wird dann der Zivilschutzmechanismus der EU ausgelöst.
1: In Frankreich mussten ja schon über 63.000 Menschen vor den Flammen gerettet werden.
2: Richtig, der bisher größte Waldbrand tobt an der französischen Atlantikküste rund um die Stadt Bordeaux, ein beliebtes Urlaubsziel auch für viele Deutsche. Allein dort mussten 40.000 Menschen aus mehreren Orten und von den Campingplätzen der Region herausgeholt werden. Aber auch aus Spanien kommen wenig gute Neuigkeiten. Dort toben die Brände vor allem im Großraum Madrid. Immer mehr Menschen müssen evakuiert werden, weil die Feuer nicht mehr kontrolliert werden können. Zum Wochenende können dann noch starke Windböen die Brände weiter anfachen, heißt es.
1: Danke, Christian, für die Infos. Mehr Meldungen sind das jetzt im Überblick. Nach der Neubesetzung des Unionsfraktionsvorsitzes mit Thorsten Frey hat Kanzler Merz weitere Umbesetzungen im Kabinett bekannt gegeben. Unter anderem soll Nina Wagen Kanzleramtschefin werden, Carsten Lindemann der neue Gesundheitsminister. Die EU-Kommission hat die Plattform TikTok dazu aufgefordert, mehr für den Schutz seiner minderjährigen Nutzer zu tun. Aktuell gäbe es gravierende Mängel in den Kontoeinstellungen. So würden die Nutzer immer wieder Opfer von Cybermobbing, Ausbeutung und nicht gewollter Kontaktaufnahmen werden, hieß es. Das Verkehrschaos in Bonn scheint nicht zu enden. Nicht nur die Nordbrücke wird noch lange gesperrt bleiben. Vor kurzem wurden wegen Verschleiß auch 60 der 75 Stadtbahnen aus dem Verkehr gezogen. Frühestens Mitte August werden sie wohl erst wieder eingesetzt werden können, so die Bonner Stadtwerke. Bis dahin unterstützen die Kölner Verkehrsbetriebe Bonn mit 20 Stadtbahnwagen. Nach dem Buckelwal Timmy ist aktuell wieder ein Buckelwal in der Ostsee unterwegs, diesmal in der Flensburger Förde. Bestätigt wurde die Sichtung vom Umweltministerium in Schleswig-Holstein. Das Tier sei erst Richtung Stadt geschwommen, dann aber wieder umgekehrt, hieß es. Experten gehen davon aus, dass es sich vermutlich um denselben Wal handelt, der schon vor ein paar Tagen in der Kieler Förde weiter südlich gesehen wurde. Das Tier soll außerdem schon in Schottland und Dänemark gesehen worden sein. Das Umweltministerium sagt, es sei typisch für Buckelwale, bei ihren Wanderungen auch in flachen Buchten oder Flussmündungen zu landen. Und das waren die Nachrichten mit Sarah Heinz.
3: Das Welle Niederrhein-Wetter bringt heute Wolken und sonnige Abschnitte mit. Es bleibt trocken bei um die 23 Grad am Kletterwald in Nettetal und an der Krefelder Grotenburg. Morgen deutlich wärmer mit 28 Grad, außerdem sonnig und bewölkt im Wechsel. 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Es gibt immer noch die Meldung von der 44 Mönchengladbach Richtung Düsseldorf. Zwischen Münchheide und Forstwald hat es vorhin einen Unfall gegeben. Feuerwehr und Rettungskräfte sind vor Ort. Der Fahrbahn ist auf einen Fahrstreifen verengt. Und es gibt dort Stau zwischen Neersen und Forstwald. 2 Kilometer, 6 Minuten plus. Die 52 Düsseldorf Richtung Remont. Zwischen Kreuz Neersen und Kreuz Mönchengladbach. 3 Kilometer Stau, 7 Minuten plus. Die 57 Köln Richtung Nimwegen, zwischen Kreuz Meerbusch und Krefeld-Gartenstadt, 4 Kilometer Stau, 20 Minuten plus. Und dann die 57 Nimwegen Richtung Köln, zwischen Kreuz Mörs und Kreuz Meerbusch, insgesamt 5 Kilometer stockend, 6 Minuten plus. Geblitzt wird auch in Krefeld am Schicksbaum in beiden Richtungen und in Forst auf der St. Tönisser Straße. Falls ihr noch was seht, meldet euch an der Welle Niederrhein Hotline 02151 50 60 70.
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3: Hoppla! Wir sind bei der Sommerferientour und das Pony ist endlich da. Anja hatte ja heute Morgen schon über Facebook gefragt, ob sie auch mit Pony zu unserer Tour kommen darf. Und da haben wir gesagt, ja, jeder ist herzlich eingeladen. Die letzte Stunde unserer Sommerferientour hat begonnen. Und ich glaube, Anja ist mit ihrem Pony jetzt auch bei Sebastian Raab und Monique van Schreindl.
4: Ganz genau, Marie sitzt auf dem Pony und Sebastian steht daneben.
5: Ich stehe daneben, weil ich halte Sicherheitsabstand. Allerdings nicht von Anja aus Lobberich, die steht nämlich hier. Erstmal Hallo.
6: Hallo.
5: grüß euch.
4: Hallo.
6: So, du bist jetzt mit Primus hier hingekommen. Warum war für dich klar, ich komme mit Primus hier zur Welle Niederrhein Sommerferientour?
5: Ja, weil es immer Sinn macht, die Stadt Nettetal zu unterstützen. Und ich habe gedacht, Nettetal kann was gewinnen. Dann bin ich natürlich dabei und unterstütze. Und ja, Pony ist natürlich immer was Besonderes. Ist natürlich auch für Nettetal ein besonderes Highlight. Wenn Touristen hier Pferde sehen, dann bleiben die auch oftmals stehen und finden das auch ganz toll. Und ja, das macht Nettetal auch aus.
6: Hört Primus denn auch Privatwelle Niederrhein?
5: Nein.
6: Nein? Naja, okay, lass durchgehen. Marie, unsere Reporterin, sitzt ja oben drauf. Wie fühlst du dich auf Primus?
7: Primus ist so brav und so lieb und hat sogar ein Kennzeichen. Also ich bin ganz gut abgesichert hier. So sicher ist er.
6: Perfekt, perfekt. Ja, schön, dass ihr da seid. Macht euch noch ein bisschen, gemütlich. Geht ihr noch irgendwie Minigolf spielen mit Primus? Nee, ne?
5: Auch das nicht, nein.
6: Nein, natürlich nicht.
4: Du stellst Fragen.
6: Ja.
4: Wird Zeit, dass die Tour zu Ende geht.
6: Dann nach 5 Tagen mit dir ist man irgendwann auch mal...
4: Alles klar. Das nimmst du zurück. Nein, alles gut.
3: Charmant, charmant, die zwei. Ihr hört's. Ihr habt noch eine Stunde lang die Chance, die zwei kennenzulernen und zuzugucken, wie die sich gegenseitig fertig machen. Monique van Schreindel und Sebastian Raab in Nettetal-Lloyd am Dewitzsee. Ich bin Natascha Brücker. Ich sitze in Krefeld im Studio und bin für die Musik zuständig. Ich wünsche euch viel Spaß mit Alex Warren.

0: Wer gerade in Krefeld am Glockenspitz unterwegs ist, hat Glockenbach bei Welle Niederrhein gehört und alle anderen natürlich auch. Herzlich willkommen. Wir sind bei der Welle Niederrhein Sommerferientour. Es ist Finale. Wir sind ja noch eine Dreiviertelstunde da und dann müssen wir uns mit einem Tränchen verabschieden. Aber noch haben wir gute Laune mit Sebastian Raab und Monique van Schreindl.
1: Ja, so sieht's aus. Und Natascha, ich soll dir ganz liebe Grüße von Sabine aus Kaldenkirchen ausrichten. Aha. Die steht nämlich hier am Citymobil und sagte gerade eben zu mir, ach, und Sie sind also die nette Stimme, die mich jeden Morgen weckt. Und dann habe ich gesagt, ja, die Natascha aber auch. Sagte, ja klar, ich höre euch beide sehr, sehr gerne. Also, Sabine aus Kaldenkirchen, die Grüße gehen an Natascha raus.
0: Ja, hör mal. Dankeschön, liebe Sabine. Ich grüße zurück und freue mich natürlich. Und finde ich schade, dass wir uns jetzt nicht persönlich kennenlernen.
1: Beim nächsten Mal. Wir sind ja in den Herbstferien, sind wir ja wieder in Netzthal.
0: Genau.
2: Ich habe hier gerade die Laura aus Kurschenbruch kennengelernt. Hallo.
3: Hallöchen.
2: Du hast hier einen festen Standplatz, einen festen Wohnwagen hier auf dem Campingplatz hinter dem Parkplatz, wo wir hier stehen, an der Witzsee.
3: Ja, das ist richtig.
2: Wie lange denn schon?
3: 5 Jahre.
2: Wow. Und was macht das hier aus, hier Camping zu machen?
3: Ja, das ist natürlich wunderschön hier im Naturschutzgebiet. Ne? Wir fahren hier sehr viel mit dem Fahrrad. Unsere kleine Tochter Emilia ist hier quasi jetzt schon groß geworden und das ist sehr schön, hier jedes Wochenende hinzukommen.
2: Ich wollte nämlich
3: wie Urlaub.
2: Ja genau, ich wollte nämlich gerade fragen, jedes Wochenende fahrt ihr hier hin? Es ist ja dann auch alles da in so einem Standwagen, man macht die Tür auf und man hat Urlaub.
3: Absolut, absolut, ja.
2: Und da muss man gar nicht so weit weg. Das heißt, die Sommerferien verbringt ihr dann auch hier oder geht es dann auch nochmal woanders hin?
3: Ja, wir sind in die letzten beiden Ferienwochen sind wir hier und dann wird hier schön entspannt.
2: Voll schön. Hier kann man nämlich richtig schön Urlaub machen in Nettetal, weißt du?
1: Ja, ich merke das schon. Vielleicht mieten wir uns einfach einen Wohnwagen.
2: Oh, ich bin dabei. Sofort.
1: Und gehen demnächst mal mit einem Wohnwagen auf Tour. Das hier ist ja schon ein richtig schönes Mobil, was der Robert hier auf jeden Fall immer mit am Start hat. Aber so ein richtiges Wohnmobil, wo man, wie du sagst, die Tür aufmacht und Urlaub hat.
2: Da ist dann einfach alles da. Ne? Ich kenne das tatsächlich aus einer Erfahrung ein paar Jahre. Du hast da denn schon alles. Die machst die Tür auf, alle deine

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2: Mit Luisa Löhrs, schönen guten Tag. Gerade jetzt, wo sich eine Hitzewelle an die nächste reiht, fällt sie in Krefeld erstmal weg, die Hitzeschutzbeauftragte. Grund dafür sind laut SPD Krefeld die angespannte Haushaltslage und das Ende eines Förderprogramms Ende des Jahres. Die SPD betont aber die Wichtigkeit der Position und prüft gemeinsam mit der Stadtverwaltung, ob die Aufgaben anders verteilt werden können. Von der Landesregierung und den Grünen gibt es dafür aber ordentlich Kritik, unter anderem, weil es noch keine Lösung für danach gibt. In Nettetal ist jetzt kurz vor dem warmen Wochenende der nächste See von Blaualgen betroffen, meldet die Stadt. Nach dem Nettebruch und dem Hinsbecker Bruch folgt jetzt der große DeWittsee und das in kurzer Zeit. Judith Deussen mit den Einzelheiten.
3: Im DeWittsee können Besucher normalerweise baden, Kanu fahren oder auch segeln. Durch die Blaualgen sollte der Kontakt mit dem Wasser aktuell aber vermieden werden, sagt die Stadt, besonders von Kindern oder Menschen mit empfindlicher Haut. Vor Ort warnt die Stadt außerdem mit Schildern vor der Belastung. Sie beobachtet nach eigenen Angaben weiterhin den Wert der Blaualgen und informiert auch, sobald sich daran etwas geändert haben sollte. Laut dem Landesamt für Natur besteht gerade im Sommer eine erhöhte Gefahr von Blaualgen durch die hohen Temperaturen und die Sonne.
2: Mehrere Schüsse, ein Angriff mit einer Axt und schwere Verletzungen. Das Landgericht Mönchengladbach hat nach eigenen Angaben einen Viersener wegen mehrerer Gewalttaten zu 7 Jahren und 2 Monaten Haft verurteilt. Laut Gericht gerieten im Juni 2024 2 Männer in einem Café in Viersen wegen Geld aneinander. Der Angeklagte soll sein Opfer erst gewürgt und später mehrfach auf dessen Beine geschossen haben. In das Urteil fließt auch die Beilattacke vor etwa 3 Jahren ein. Das Urteil ist noch nicht rechtskräftig. Und das waren die Nachrichten mit Luisa Löhrs. 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
0: Das Welle-Niederrhein-Wetter bringt heute Wolken und sonnige Abschnitte. Es bleibt außerdem trocken bei um die 23 bis 25 Grad in Willich und am Innrath. Morgen deutlich wärmer mit 28 Grad, außerdem auch Sonne und Wolken. 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Es gibt immer noch die Unfallmeldung auf der A44 München-Gladbach Richtung Düsseldorf. Zwischen Münchheide und Krefeld-Forstwald hat es einen Unfall gegeben. Die Fahrbahn ist auf einen Fahrstreifen verengt. Und dann die 52 Düsseldorf Richtung Romont. Zwischen Kreuz Niersen und Kreuz München-Gladbach 3 Kilometer stockend, 6 Minuten plus. Die 57 Köln Richtung Nimwegen zwischen Kreuz Meerbusch und Krefeld-Gartenstadt. 4 Kilometer stockend, 6 Minuten plus. Dann die Gegenrichtung, weiter zwischen Mörskapellen und Mörshülstonk. 2 Kilometer stockend. Dann die Gegenrichtung zwischen Krefeld-Gartenstadt und Kreuz Meerbusch. 3 Kilometer stockend. Geblitzt wird auch in Krefeld am Schicksbaum in beiden Richtungen und in Forst auf der St. Tönneser Straße. Dankeschön unter anderem an Hanni. Falls ihr auch noch was melden möchtet, macht das an der Welle Niederrhein Hotline 02151 50 60 70.
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0: Natascha Brücker ist hier und es ist die letzte halbe Stunde unserer Sommerferientour. Wir schalten gleich wieder raus zu Sebastian Raab und Monique van Schreindl. Die sind noch bis 16 Uhr in Nettetal-Leuth am DeWittsee.

0: Herzlich willkommen zur Welle Niederrhein Sommerferientour, das Finale in Nettetal. Eure Moderatoren sind Sebastian Raab und Monique van Zreindl.
1: Und wir arbeiten da, wo andere Urlaub machen, nämlich in Nettetal. Wir haben vorhin schon gehört, hier ist ein Campingplatz, da sind Leute aus Koschenbruch, war Sebastian, ne? Die hier rübergekommen sind. Jedes Wochenende machen die hier Ferien. Und dann kam Christa Kaffill vorbei vom Enkelshof. Hallo.
2: Hallöchen.
1: Du hast einen landwirtschaftlichen Betrieb und Ferienwohnen direkt hier um der Ecke.
2: Genau, unser Betrieb liegt direkt gegenüber hier. Wir haben einen Milchviehbetrieb und bieten Urlaub auf dem Bauernhof an.
1: Ja, und du hast gesagt, so, ich hatte jetzt gerade alles fertig gemacht für die nächsten Gäste. Ne? Freitag ist kleiner Wechseltag, habe ich verstanden, für die kleineren Wohnungen. Samstag für die größeren Wohnungen. Hast du alles fertig gemacht und bist hier rübergekommen. Wo kommen denn die Familien so her, die hier in Nettetal Urlaub machen?
2: Das ist ganz unterschiedlich. Heute sind zwei Familien aus Köln angereist, also gar nicht so weit. Die bleiben auch nur ein paar Tage. Aber wir haben aus ganz Deutschland und auch über die Grenzen hinweg Gäste.
3: Ja, weil sich eben in ganz Deutschland rumgesprochen hat, in Nettetal kann man schön Urlaub machen, oder? Was würdest du jedem empfehlen, der vielleicht zum ersten Mal bei euch auf den Enkenshof kommt? Was sollte man in Nettetal auf jeden Fall gesehen haben?
2: Also erstmal bieten wir unseren Gästen natürlich an, dass sie aktiv teilnehmen können an dem, was bei uns auf dem Hof passiert. Es gibt ganz viele Fragen, ganz viel Unwissenheit bei den Gästen. Da helfen wir nochmal nach, gerade was alles rund um die Kühe geht. Ansonsten empfehle ich jedem Fahrradtouren. Das ist natürlich hier super, wobei man hier auch grenzübergreifend ja Fahrrad fahren kann. Ansonsten Nettetal, Tortuga, absolutes Highlight. Alle unsere Gäste gehen hier hin, anschließend bei Purino essen. Das sind so die kleinsten Ausflüge, die unsere Gäste hier machen.
3: Jetzt hast du gerade eben gesagt, aktuell alles belegt, alles ausgebucht. Wie weit muss man bei euch im Vorfeld Bescheid sagen, anfragen, dass man auch noch was bekommt?
2: Also für die Ferien oder besonders die langen Wochenenden, da sind wir jetzt schon 27 soweit zu.
1: Boah.
2: Das heißt, es gibt immer wieder Lücken. Gerne anrufen oder auf der Homepage gucken, da findet man alle freien Zeiten.
1: Enkenshof in Nettetal-Leuth. Das gehört dann noch zu Leuth an der Straße, oder?
2: Genau, wir gehören noch zu Leuth.
1: Ja, genau, da liegt, ihr habt ja schon gesagt, da liegt ja alles aneinander. Auf dieser Seite von der Witze ist es Leuth, auf der anderen Seite ist es Lobberich. Das muss man alles ganz genau sagen, ne?
2: Ganz vorsichtig.
1: Ja, da muss man ja ganz, ganz vorsichtig. Sonst werde ich noch ausgebürgert hier aus Nettetal, wenn ich da irgendetwas Falsches sage. Aber ansonsten, die Nettetaler, Sebastian, haben uns nicht enttäuscht. Gerade kamen wieder zwei Fahrradfahrer dazu. Marie?
4: 187 insgesamt.
1: Wir hätten locker auf 200 erhöhen können.
3: Ich wollte gerade sagen.
1: Wahnsinn.
3: Und da kommt noch eine. Machen wir 189 draus. Dann, also muss man wirklich sagen, Nettetal hat hier heute richtig abgeliefert,
1: Monique. Vogel abgeschossen, ne? Hier, muss man sagen. Wir sind noch ein bisschen hier. Was sagt die Uhr? Ich kann nicht gut suchen. Ich sagte, es ist 3 Uhr. Nein, es ist 16 Uhr. Nein, 15 Uhr.
3: 15 Uhr 42. Ich bringe Monique auf die letzten Meter noch.
1: Ich trinke nur Cola. Kommt noch vorbei, richtig. Wenn ihr schnell seid, mit dem E-Bike oder so.
3: Wir gucken gleich auf jeden Fall zurück auf eine tolle Woche Welle Niederrhein. Sommerferien machen wir in wenigen Augenblicken hier bei Welle Niederrhein.

0: Die Welle Niederrhein Sommerferientour ist jetzt gleich zu Ende und in Nettetal am Dewittsee räumen Sebastian Raab und Monique van Schreindl schon alles auf.
1: Ja, weil wir müssen natürlich auch gucken, dass unser Techniker Robert hier gleich relativ wenig zu tun hat, weil wir sind ja auch gute Gäste des Hauses und deswegen räumen wir hier schon mal das Wohnzimmer auf. Denn Monique, wir wollen natürlich jetzt auch nochmal zurückgucken. 5 Tage Sommerferientour gehen zu Ende. Wahnsinn.
2: Ja, also ich bin eigentlich fast sprachlos. Es ist viel erzählt, es ist viel gesagt. Ich kann nur sagen, die Welle Niederrhein-Hörer haben uns wieder überrascht bei unserer 3. Tour. Ist es ja im Prinzip.
1: Ja.
2: Sie waren toll, sie waren warmherzig, sie hatten viel zu erzählen. Sie haben uns überrascht. Es war einfach wunderschön in allen Städten. In Kempen, in Viersen, in Krefeld, in Willich und hier in Nettetal.
1: Ganz genau. Und wir bedanken uns natürlich auch bei Wesley von Tortuga Adventure Golf, dass wir uns Tisch und Stühle ausgeliehen haben, die wir natürlich gleich auch noch zurückbringen für den Kaffee heute Morgen,
2: ja,
1: bevor unsere Kaffeemaschine da war. Was sagst du bis jetzt? Ein rundum gelungener Tag, oder?
3: Ja, ich glaube schon. Ne? Also die Gäste hier auch bei mir waren alle ganz stolz, dass sie so viele Besucher da waren, ne? Und euch auch ein bisschen überzeugen konnten, dass hier netter was los ist. Ja, und ich fand es schön auf jeden Fall. Ja,
2: und ich möchte noch hinzufügen, Leute, Tortuga, Nettetal, hier an der Witze, kommt dahin. Das ist auch eine ganz tolle Familie, die das macht. Die sind nett, die machen alles möglich, also kommt dahin. Das ist auch echt ein Highlight hier.
1: Auf jeden Fall. Und wir haben es ja auch schon gesagt, wir kommen in den Herbstferien ja auch nochmal zurück, weil es eben knapp 190 Radfahrer mittlerweile waren.
2: Und
1: haben wir gesagt, wir machen nochmal einen Tourstopp in Nettetal. Wo wir hinkommen sollen, das könnt ihr uns auf jeden Fall schreiben, Tipps, ne? Geheimtipps vielleicht auch.
2: Ich habe schon ganz viel gehört. Hier wird schon diskutiert. Kommt nach Breil, kommt nach Kaltkirchen, nö, nach Lobberich. Also, wir müssen uns noch entscheiden.
1: Ganz genau. Wichtig ist nur, es wird auf jeden Fall in den Herbstferien sein. Es sollte, glaube ich, auch ein Freitag sein, hat Chefin, glaube ich, auch erzählt.
2: Hat sie gesagt.
1: Genau. Also, ansonsten, Monique ist am Start. Ich, Sebastian Raab, bin auch am Start. Und Natascha ist hoffentlich auch am Start.
2: Das wäre schön. Ich hoffe es auch. Es hat ja in dieser Woche nicht so richtig geklappt, weil ich ja eine dicke Erkältung plötzlich angeschleppt habe. Deswegen, ich wollte keinen anstecken. Ja, Leute, wir müssen jetzt Tschüss sagen. Wir haben nicht mehr so viel Zeit. Ich lasse euch das letzte Wort.
1: Dann überlasse ich Monique das letzte Wort. Ich sage einfach nur, es hat sehr viel Spaß gemacht. Danke an alle, die mit dabei waren.
2: Ich sage danke, Nettetal, Kempen, Viersen, Krefeld. Was habe ich vergessen? Willig. Danke, ihr seid alle toll. Dankeschön.
0: Bis bald und noch viel Spaß mit dem Programm von Welle Niederrhein. Ich bin Natascha Brücker. Ciao.

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1: Mit Sarah Heinz, guten Tag. Der Rücktritt von Jens Spahn als Unionsfraktionschef hat einiges ins Rollen gebracht, und zwar mehr als ursprünglich angenommen. Bundeskanzler Merz baut sein Kabinett um. Wie genau, das hat er heute in Berlin mitgeteilt, zumindest in Teilen. Es gibt übereinstimmende Medienberichte, dass auch Bundesverkehrsminister Schnieder angeblich gehen muss. Zu dieser Personalie hatte sich Merz aber nicht geäußert. Trotzdem kündigte er an, dass es noch weitere Veränderungen geben werde. Mehr dazu von Marc Weiß.
2: So schnell kann es gehen in der Politik. Der Kanzler wollte stolz verkünden, was vorher schon durchgesickert war, nämlich dass Nina Wagen neue Kanzleramtschefin wird, Carsten Linnemann neuer Gesundheitsminister und Philipp Amthor neuer Staatssekretär für die Bund-Länder-Beziehungen. Das tat Merz auch, nur wollte man jetzt vor allem wissen, was dran ist am angeblichen Rauswurf des Verkehrsministers. Merz sagte dazu nichts, nur so viel, es werde weitere Veränderungen im Kabinett geben, die Gespräche bräuchten aber noch Zeit. Hinter den Kulissen hört man, dass Merz wohl vor allem mit dem Tempo der Sanierungen nicht zufrieden ist. Die Bahn kommt immer noch zu spät, es sind immer noch etliche Brücken kaputt und wir stehen immer noch ständig im Stau. Das Thema ist natürlich hoch emotional, auch in der Politik, denn nicht wenige sehen im Verkehrschaos ein Sinnbild dafür, dass in Deutschland nichts mehr richtig funktioniert. Das will der Kanzler nachvollziehbarerweise so schnell wie möglich ändern.
1: Danke, Marc, für die Infos. Noch mehr Meldungen hört ihr in der Zusammenfassung. Die NRW-Landesregierung will 1000 Schulhöfe und genauso viele Kitas klimafest machen. Die betroffenen Einrichtungen sollen dafür je 50.000 Euro Fördergelder bekommen, sagt NRW-Wirtschaftsministerin Neubauer. Die Schulen und Kitas sollen zum Beispiel mehr Grün und mehr Schattenspender bekommen. Außerdem sollen natürliche Böden etwa von Pflaster- oder Betonplatten befreit werden. Nach dem tödlichen Angriff in einer Bank in Regensburg sitzt der 20-jährige Tatverdächtige mittlerweile in Untersuchungshaft. Das hat die Regensburger Staatsanwaltschaft bekannt gemacht. Bei der Tat könnte es sich um einen missglückten Überfall handeln. Der Mann habe mit einem Küchenmesser um sich gestochen und dabei einen Bankmitarbeiter getötet. Der deutsche Batteriehersteller Varta hat eine Insolvenz in Eigenverantwortung beantragt. Man wolle so die wirtschaftliche Zukunft des Unternehmens sichern und den Geschäftsbetrieb weiter am Laufen halten können, hieß es. Schon gestern war bekannt geworden, dass eine Gläubigergruppe das angeschlagene Unternehmen zerschlagen und das Geschäft mit Haushaltsbatterien aus dem Konzern herauslösen will. In Duisburg soll heute Nachmittag an die Opfer der Love Parade vor 16 Jahren gedacht werden. In knapp einer halben Stunde soll die Gedenkveranstaltung starten, an der Stelle, wo das Unglück damals passierte. Im Jahr 2010 war es beim berühmten Techno-Festival in einem Tunnel zu einer Massenpanik gekommen. 21 Menschen waren dabei gestorben, mehr als 500 weitere wurden verletzt. Wie in den letzten Jahren auch, wurden die Angehörigen der Opfer wieder nach Duisburg eingeladen, so ein Stadtsprecher. Dieses Jahr hat die Stadt Duisburg zum ersten Mal das Gedenken organisiert. Die 15 Jahre zuvor hatten sich die Betroffenen selbst aktiv an der Organisation beteiligt. Und das waren die Nachrichten mit Sarah Heinz.
3: Das Wetter. Im Moment ist es freundlich mit Sonne und einigen Wolken. Auch in den nächsten Stunden bleibt es so, vor allem auch trocken. Die Höchstwerte liegen bei bis zu 25 Grad. Morgen scheint die Sonne insgesamt häufiger und es wird bis zu 27 Grad warm.
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3: 16 Uhr ist durch, ab 20 Minuten die A1 Köln-Euskirchen zwischen Gleuel und dem Kreuz Bliesheim. 8 Kilometer 20 Minuten plus. A3 Köln-Oberhausen zwischen dem Kreuz Breitscheid und Oberhausen-Dierich. 5 Kilometer 20 Minuten. 45 Minuten auf der A4 Aachen-Köln zwischen dem Grenzübergang Fettschau und dem Kreuz Aachen 6 Kilometer Stau und 36 Minuten auf der A45 Hagen-Gießen zwischen Siegen und Willensdorf 3 Kilometer Stau. Allen unterwegs eine gute Fahrt und kommt gut an.
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1: Das war's. Wir haben fertig, können wir sagen. Unsere Welle Niederrhein Sommerferientour ist beendet. Wir haben soeben den letzten Streich vom DeWittsee in Nettetal gesendet. Und wie das so war, was unsere Highlights waren, da gucken wir in der nächsten Stunde nochmal drauf. Hier bei Welle Niederrhein. Jetzt starten wir aber erstmal in den Nachmittag mit mir. Ich bin Anouk van der Vliet. Hallo zusammen.

0: Das war's. Unsere Welle Niederrhein Sommerferientour ist beendet. Gucken wir gleich nochmal genau drauf, wie das so war für die Kollegen Monique van Treidel und Sebastian Raab. Jetzt wollen wir aber nochmal einen kleinen Ausflug nach Krefeld machen, und zwar zur Krefelder Rennbahn. Hier ist ja wieder SWK Open Air Kino. Ihr sitzt da auf der überdachten Tribüne und genießt die Filme auf einer großen Leinwand und das alles draußen. Besser geht's gar nicht. Und heute Abend schicken wir euch wieder hin auf unser Welle Niederrhein Sofa. Da könnt ihr es richtig genießen. Und der Film, der heute Abend läuft, das ist das Kanu des Manitou. Und worum es darum geht, das sagt euch Kollegin Luisa Lörs.
1: Ein neues Kapitel hat begonnen für den Wilden Westen. Das Kanu des Manitou macht genau da weiter, wo der gesunde Menschenverstand längst ausgestiegen ist. Diesmal geraten aber Hachi und Ranger an eine Bande, die Jagd auf das sagenumwobene Kanu des Manitou macht.
2: Da ist mächtig was faul.
1: Und das kann man wohl sagen, denn damit nimmt ein neues Abenteuer Fahrt auf, voller Heldenmut, Missverständnisse und herrlich absurden Wahnsinn.
3: Dem Weg in ihr größtes Abenteuer kann sie niemand aufhalten.
1: Außer vielleicht sie selbst. Und ja, auch Jacqueline darf natürlich nicht fehlen.
4: Jacqueline, schwing die Hufe, es geht wieder los.
1: Das Kanu des Manitou und der Wilde Westen hat wieder ein Problem. Großer Quatsch und ganz viel Spaß.
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0: Es ist 16:30.
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0: Mit Luisa Löhrs schönen guten Tag. Jetzt ist es amtlich, die Stellen für die Hitzeschutzbeauftragte und die Gesundheitslotsin in Krefeld fallen erstmal weg. Zuvor gab es deswegen schon deutliche Kritik. Die Krefelder SPD-Fraktion verteidigt jedoch die Entscheidung. Die Einzelheiten kennt Judith Deussen.
2: Die Arbeiten beider Stellen sei wichtig, betont die SPD. Man prüfe deshalb gemeinsam mit der Stadtverwaltung, ob die Aufgaben künftig anders übernommen werden können. Grund für das Aus seien das Ende eines Förderprogramms Ende diesen Jahres und die angespannte Haushaltslage in Krefeld. Die SPD fordert deshalb eine verlässliche Finanzierung der Kommunen durch Bund und Länder. Zeitgleich kritisiert sie die Landesregierung und auch die Grünen, weil es bislang keine tragfähige Anschlusslösung für die Förderung gebe.
0: Erst der Nettebruch und Hinsbeckerbruch und jetzt auch noch der große Dewittsee. Der Dewittsee in Nettetal ist laut Stadt mit Blaualgen belastet und überschreitet auch schon deutlich die zweite Warnstufe. Statt in dem Badesee zu schwimmen oder Kanu zu fahren, sollte der Kontakt mit dem Wasser jetzt besser vermieden werden. Die Algen können bei uns Menschen laut Landesamt für Natur Erbrechen, Durchfall oder auch Hautreizungen auslösen. Die Stadt gibt Bescheid, sobald es Entwarnung gibt und informiert in der Zeit vor Ort durch Hinweisschilder. Kühle Getränke, Foodtrucks und Musik, das erwartet die Besucher vom Bubbelmarkt gleich in Krefeld-Trahn ab 17 Uhr. Ab dann kann auf dem Feierabendmarkt laut Veranstalter bis in den späten Abend auf dem Rathausplatz gefeiert werden. Der Bubbelmarkt findet regelmäßig in Abstand von 1 bis 2 Wochen im Wechsel mit Hüls und Bockum statt. Laut Veranstalter Peter Höbertz, den manche vielleicht noch aus The Voice kennen, kommen jeden Monat mehrere hundert Besucher aus ganz Krefeld hierhin. Und das waren die Nachrichten mit Luisa Löhrs. 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Und wir schauen auf das Wetter. In Krefeld und im Kreis Viersen bleibt es heute Nachmittag trocken. Neben ein paar Wolken kommt dann auch mal wieder die Sonne raus. Und aktuell liegen wir bei rund 20 Grad in Krefeld und 16 Grad in Kempen. Und morgen wird es dann sonnig und sommerlich und am Sonntag leider wieder etwas wechselhaft.
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3: Kurz nach 16:30 ist es jetzt. Einen schönen Nachmittag mit uns. Ihr hört Welle Niederrhein mit mir, mit Anouk van der Vliet.

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0: So hört sich der Freitagnachmittag bei uns an. Das ist doch herrlich. Mein Gott, alles ist wunderbar. Die erste Woche Sommerferien, die neigt sich jetzt also dem Ende zu. Trotzdem geht's für einige von euch noch in den Urlaub. Aber wie macht ihr das denn? Ne? Besonders, wenn ihr mit euren Kids lange Autofahrten vor euch habt. Hier jetzt mal ein paar Tipps von einem, der sich auskennt.
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2: Hier die drei wichtigsten Tipps für lange Autofahrten mit Kindern. Tipp 1, die Tablets müssen aufgeladen sein. Tipp 2, eigentlich war es das schon, ne? Ja, kommt, auf langen Autofahrten sind pädagogische Grundsätze genauso ernst zu nehmen wie Glückskeksweisheiten. Welches Kind kannst du denn heute noch mit "Ich sehe was, was du nicht siehst" länger als 5 Sekunden begeistern? Mann, mit diesen Dingern, also mit den Kindern, ist man ja gefangen in einem Wagen. Wieso nennt man das sonst? Faradayscher Käfig? Hunger, Pipi, Durst, das sind die kleinsten Sorgen. Letztens sind wir in den Urlaub nach Frankreich gefahren. Ey, du bist noch nicht aus der Einfahrt raus, da hörst du das erste Mal: "Wann sind wir da?" Und meine Freundin und ich, wir haben ja nicht mal Kinder. Also wenn ihr mit den Kids verreisen wollt, rechnet einfach für eine Strecke von 1000 Kilometern 150 Folgen Pepperwood sein. Fertig. Immer dran denken, den Preis für die besten Eltern der Welt, den gibt's ja gar nicht. Wieso also erst versuchen?
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1: Mit Sarah Heinz, guten Tag. Mit der Ernennung von Jürgen Klopp zum neuen Bundestrainer hofft der Deutsche Fußballbund auf ein Ende der sportlichen Talfahrt. Klopp wurde am Vormittag in Frankfurt als 13. Bundestrainer der DFB-Geschichte offiziell vorgestellt und betonte, dass er mit viel Arbeit dem deutschen Fußball wieder eine neue Identität geben wolle.
2: Man hat im Moment das Gefühl, wir sollten im einen Bereich so machen wie die Franzosen, im anderen so machen wie die Spanier, im dritten Bereich so machen wie die Engländer. Jetzt können wir noch einmal versuchen, dass in 4, 5, 6 Jahren die Leute sagen, wir sollen so machen, wie die es beim DFB gemacht haben. Die haben damals die richtigen Schlüsse aus der Situation gezogen. Und genau dafür ist die Situation jetzt da.
1: Der frühere Dortmund- und Liverpool-Coach bringt unter anderem seinen Ex-Spieler Sven Bender als Co-Trainer mit zum DFB. Außerdem bestätigte der Verband, dass der ehemalige Nationalspieler Per Mertesacker im neuen Jahr den Posten des Sportgeschäftsführers übernehmen wird. Klopps erstes Spiel steigt dann am 24. September in Amsterdam gegen die Niederlande. Noch mehr wichtige Meldungen sind das jetzt im Überblick. Nach dem Angriff der Houthi-Miliz auf einen saudischen Öltanker sieht die EU-Marineoperation ein höheres Risiko für Handelsschiffe im Roten Meer. Deswegen wurde die Sicherheitsbewertung für die Meerenge vor Jemens Küste jetzt hochgestuft. Durch den Iran-Krieg bliebe das Eskalationsrisiko in der Region hoch. Weitere Angriffe auf Handelsschiffe könnten nicht ausgeschlossen werden. Das Bundesverfassungsgericht in Karlsruhe hat entschieden, Deutschland durfte die Aufnahme afghanischer Flüchtlinge nicht pauschal einstellen. Bei der Entscheidung müssten immer die individuellen Belange jeder Person berücksichtigt werden, hieß es. Geklagt hatte zuvor eine afghanische Frau, die für sich und ihre beiden Söhne Einreisevisa möchte. 2021 hatte sie eine Aufnahmezusage erhalten. Ende 2025 wurde diese wieder zurückgenommen. In Bayern hat ein 79-Jähriger zum 4. Mal bei der Festnahme von Enkeltrick- und Schockanrufbetrügern geholfen. Am Montag wurde er demnach von einem Unbekannten angerufen, der sich weinend als sein Sohn ausgab und wegen angeblicher Geldprobleme nach Hilfe fragte. Der Rentner durchschaute den Trick und hielt den Anrufer hin, bis die Polizei den Betrüger bei der ausgemachten Geldübergabe festnehmen konnte. Es ist ein Problem, das auch viele Ost- und Nordseeurlauber kennen, aggressive Möwen. Sie kreischen, sie klauen und hacken auf Fußgänger ein und sie werden immer dreister. Das Problem kennen auch unsere Nachbarn im Norden, die Dänen. Denen gehen die Möwen in diesem Jahr ganz besonders auf die Nerven, deshalb suchen sie nun Mittel und Wege, die Vögel loszuwerden. Eine einheitliche Lösung gibt es bisher noch nicht, aber Versuche auf mehreren Ebenen. Mehrere Gastronomien stellen zum Beispiel extra Mitarbeiter ab, die die Möwen vertreiben, unter anderem mit Wasserpistolen. Manche Privatleute versuchen, die Vögel mit lauter Musik zu vertreiben. Als wirksames Mittel hat sich aber der Einsatz von Raubvögeln erwiesen. Ein Solarunternehmen hatte Nistkästen für Falken angebracht. Seitdem ist der Himmel über den Anlagen möwenfrei. Und das waren die Nachrichten mit Sarah Heinz.
3: Das Wetter. Aktuell haben wir hier eine Mischung aus Sonne und Wolken. In den nächsten Stunden bleibt das auch so. Später gehen die Temperaturen ein bisschen zurück. Morgen gibt es dann insgesamt mehr Sonne als heute und es wird mit bis zu 27 Grad auch noch mal ein bisschen wärmer.
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3: 17 Uhr ist durch. Da haben wir ab 15 Minuten die A1. Köln-Euskirchen zwischen Frechen und dem Kreuz Bliesheim 8 Kilometer, 18 Minuten plus. Genauso lang dauert es auf der A45 Hagen-Gießen zwischen Siegen und Haiger-Burbach 7 Kilometer Stau. Dann die A57 Köln-Krefeld zwischen dem Kreuz Meerbusch und Krefeld-Oppum 3 Kilometer, eine Viertelstunde plus. Und die A61 Mönchengladbach-Koblenz zwischen Miel und Wehr 11 Kilometer Stau, 27 Minuten plus. Allen unterwegs eine gute Fahrt, kommt gut an.
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4: Was war das für eine Woche hier bei Welle Niederrhein? Wir können es eigentlich noch gar nicht richtig glauben, was ihr da abgeliefert habt an unserem City-Mobil bei unserer Welle Niederrhein Sommerferientour. Das war ganz fantastisch bis hierhin. Und heute, da waren wir ja nochmal zum krönenden Abschluss in Nettetal am Dewitzsee. Und wie das war, da hören wir jetzt gleich nochmal rein. Hier bei Welle Niederrhein am Nachmittag mit mir, Anouk van der Vliet.

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0: Was war das für ein Tag in Nettetal? Leute, ihr habt es gerockt. Nettetal, ihr habt es gerockt. Das war ein fantastisches Finale unserer Welle Niederrhein Sommerferientour. Besser hätten wir es nicht antreffen können, glaube ich. Also denke ich, oder? Sebastian Raab und Monique van Schreindl waren für euch vor Ort.
1: Ja, und der war wirklich klasse, klasse, klasse. Aber genauso wie alle anderen Tage. Heute waren wir ja in Nettetal, Leute. Vorgestern waren wir in, das macht alles gar nichts.
2: Vorgestern waren wir Mittwoch in Krefeld. Gestern waren wir in Willig. Am Dienstag waren wir in Viersen. Und am Montag waren wir in Kempten. Keine Ahnung, warum Monique diese Reihenfolge gewählt hat. Nach einer Woche Tour mit mir, da kann man auch schon mal ein bisschen durch sein. Aber wir halten auf jeden Fall fest, egal wo wir waren, wir haben ja mit unfassbar vielen Menschen gesprochen. Es hat einfach unfassbar viel Spaß gemacht. Wir haben immerhin eine Stadtwette gewonnen, Mittwoch in Krefeld.
1: Yay!
2: Und wir kommen ja auf jeden Fall nochmal zurück nach Nettetal, weil wir ja auch Teil 2 unserer Stadtwette hier in Lloyd verloren haben.
1: Und ich möchte ganz zum Schluss, bevor wir gar nicht mehr reden können, mich einfach nochmal bedanken bei allen Welle Niederrhein-Hörern. Ihr habt diese Welle Niederrhein-Sommerferientour grandios gemacht.
0: Ach schön. So, so schön. Ihr habt eigentlich dafür gesorgt, dass unsere Welle Niederrhein-Sommerferientour so ein Erfolg wird. Also, besser hätten wir es gar nicht treffen können. Ich muss aber jetzt auch sagen, wir haben es jetzt geschafft. Wir sind müde und irgendwo zwischen müde und glücklich gehen wir ins Wochenende. Jetzt hören wir aber noch erstmal ein bisschen Musik und feiern uns noch ein bisschen ab hier bei Welle Niederrhein am Nachmittag. Ich bin Anouk van der Vliet. Kommt gut in den Nachmittag mit uns.

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0: Es ist 5:30.
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0: Mit Luisa Löhrs schönen guten Tag. Gerade jetzt, wo sich eine Hitzewelle an die nächste reiht, fällt sie in Krefeld erstmal weg, die Hitzeschutzbeauftragte. Grund dafür sind laut SPD Krefeld die angespannte Haushaltslage und das Ende eines Förderprogramms Ende des Jahres. Die SPD betont aber die Wichtigkeit der Position und prüft gemeinsam mit der Stadtverwaltung, ob die Aufgaben anders verteilt werden können. Von der Landesregierung und den Grünen gibt es dafür aber ordentlich Kritik, unter anderem, weil es noch keine Lösung für danach gibt. In Nettetal ist jetzt kurz vor dem warmen Wochenende der nächste See von Blaualgen betroffen, meldet die Stadt. Nach dem Nettebruch und dem Hinsbecker Bruch folgt jetzt der große DeWittsee und das in kurzer Zeit. Judith Deussen mit den Einzelheiten.
2: Im DeWittsee können Besucher normalerweise baden, Kanu fahren oder auch segeln. Durch die Blaualgen sollte der Kontakt mit dem Wasser aktuell aber vermieden werden, sagt die Stadt, besonders von Kindern oder Menschen mit empfindlicher Haut. Vor Ort warnt die Stadt außerdem mit Schildern vor der Belastung. Sie beobachtet nach eigenen Angaben weiterhin den Wert der Blaualgen und informiert auch, sobald sich daran etwas geändert haben sollte. Laut dem Landesamt für Natur besteht gerade im Sommer eine erhöhte Gefahr von Blaualgen durch die hohen Temperaturen und die Sonne.
0: Mehrere Schüsse, ein Angriff mit einer Axt und schwere Verletzungen. Das Landgericht Mönchengladbach hat nach eigenen Angaben einen Viersener wegen mehrerer Gewalttaten zu 7 Jahren und 2 Monaten Haft verurteilt. Laut Gericht gerieten im Juni 2024 2 Männer in einem Café in Viersen wegen Geld aneinander. Der Angeklagte soll sein Opfer erst gewürgt und später mehrfach auf dessen Beine geschossen haben. In das Urteil fließt auch die Beilattacke vor etwa 3 Jahren ein. Das Urteil ist noch nicht rechtskräftig. Und das waren die Nachrichten mit Luisa Löhrs. 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Der Nachmittag bringt für Krefeld und den Kreis Viersen freundliches Wetter. Es bleibt trocken, es ist leicht bewölkt und ziemlich angenehm. Aktuell messen wir 20 Grad in Krefeld und 16 Grad in Kempen. Und morgen gibt es dann wieder viel Sonne und Sonnenschein.
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3: Kurz nach 5:30 ist es jetzt. Wir haben noch eine knappe halbe Stunde hier bei Welle Niederrhein am Nachmittag mit mir, mit Anouk van der Vliet. Kommt gut in den Feierabend mit uns.

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0: Ich glaube, wir können es beenden mit: Nee, was ist das schön hier gewesen? So sagt man das doch hier am Niederrhein, oder? Wir können gar nicht oft genug sagen, wie toll unsere Welle Niederrhein Sommerferientour war, wie toll es war, dass so viele von euch da waren. Heute zum krönenden Abschluss waren wir nochmal in Nettetal unterwegs und haben euch da nochmal vor eine Herausforderung gestellt. Und ich glaube, wir sind jetzt sicher, wir haben die nächsten Wochen ein bisschen was zu tun, weil wir haben ein paar Stadtwenden verloren und müssen ein paar Sendungen machen aus den Sendegebieten, aus den Städten, die gewonnen haben. Ne? Also ich bin ganz gespannt, wie wir das aufbauen, aber ich bin sicher, ihr habt da ganz, ganz viele Themen in Kempen, in Viersen, die wir zu erzählen haben und freue ich mich schon drauf. Und jetzt möchte ich einfach sagen, vielen, vielen Dank, dass ihr da wart. Wir haben es richtig genossen. Sebastian Raab, Monique van Schreindl, kriegt ihr auch nochmal ein Danke raus?
1: Danke Kempen, danke Viersen, danke Krefeld, danke Willig. Und danke, Nettetal, für eine ganz, ganz tolle Welle Niederrhein Sommerferientour.
0: Das ist doch ein guter Start ins Wochenende. Wir wünschen euch auf jeden Fall ein fantastisches Wochenende. Wenn ihr noch nicht wisst, was ihr zu tun habt, dann guckt doch mal auf wellenniederrhein.de in unseren Veranstaltungskalender. Da findet ihr immer richtig tolle Events. Und wir legen jetzt alle mal die Füße hoch und freuen uns einfach über all das, was wir mit euch erlebt haben. Ein schönes Wochenende mit uns. Ich bin Anouk van der Vliet und raus für heute und wünsche euch ein fantastisches Wochenende. Kann man nicht oft genug sagen, ne? Tschüss.

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1: Mit Sarah Heinz, guten Abend. In Berlin ist das große Stühlerücken angelaufen. Auslöser ist der Rücktritt von Unionsfraktionschef Spahn. Kanzleramtschef Thorsten Frey soll sein Nachfolger werden und das hat zu einer Art Kettenreaktion von Um- und Neubesetzungen geführt. Kanzler Merz sagte, dass der Umbau des Kabinetts noch nicht abgeschlossen sei. Christian Böder aus dem News-Team. Die bisherige Gesundheitsministerin Nina Waken soll nach Frey ja die neue Chefin im Kanzleramt werden.
2: Genau, ihren Job wiederum soll der bisherige CDU-Generalsekretär Carsten Linnemann übernehmen. Neu besetzt wird auch der Posten des Staatsministers für die Bund-Länder-Zusammenarbeit. Michael Meister ist raus, der parlamentarische Staatssekretär im Digitalministerium Philipp Amthor übernimmt. Die neuen Minister sollen dann am kommenden Mittwoch ernannt werden. Das ist aber erstmal die erste Rutsche. Was Merz sonst noch vorhat, da blieb er zurückhaltend. Zwei Politiker müssen aber wohl um ihre Posten zittern. Nach Medienberichten soll Verkehrsminister Schnieder gehen. Merz ist wohl nicht zufrieden mit seiner Arbeit, vor allem was die Probleme auf der Schiene und bei der Infrastruktur angeht. Und auch Sportstaatsministerin Christiane Schenderlein soll ihren Posten räumen.
1: Es gibt ja auch schon Reaktionen aus der Opposition.
2: Das ist so. Die Grünen begrüßen den Umbau zwar, nutzen das aber natürlich auch für Kritik. Sie bemängeln, dass Merz nur etappenweise seine Regierung bis zum Sommer umstrukturiert. Das führe zu weiteren Spekulationen und Unruhe, sagen sie. Die Chefinnen der Grünen Bundestagsfraktion, Hasselmann und Dröge, hoffen nun, dass es auch Veränderungen bei politischen Inhalten gibt. Sie sprechen von einem verpatzten ersten Jahr Schwarz-Rot. Ein weiteres könne man sich nicht leisten. Und Linken-Fraktionschef Pellmann sagte der Rheinischen Post, man brauche keinen Umbau, sondern eine andere Politik.
1: Danke, Christian. Noch mehr Meldungen sind das jetzt im Überblick. Jürgen Klopp ist der neue Cheftrainer der Fußballnationalmannschaft. Er tritt die Nachfolge von Julian Nagelsmann an und soll die Mannschaft bis in die Endrunde der nächsten WM 2030 führen. Der frühere Weltmeister Per Mertesacker wird beim DFB neuer Sportgeschäftsführer. Nach dem Schock rund um ein menschenverachtendes Video auf der Plattform TikTok prüft die Uni Duisburg-Essen jetzt, ob sie den verantwortlichen Politikstudenten exmatrikuliert. Der Mann ist auch CDU-Mitglied aus Krefeld. Im Video sprach er sinngemäß davon, Muslime vergasen lassen zu wollen. Wegen der schweren Waldbrände mussten in Frankreich schon mehr als 60.000 Menschen evakuiert werden. Das Zivilschutzprogramm der EU hat inzwischen Löschflugzeuge, Helikopter und fast 780 Feuerwehrleute zur Hilfe geschickt. Der Autobauer VW hat im zweiten Quartal wieder weniger Gewinn gemacht. Laut eigenen Angaben ist der um ein Drittel zurückgegangen auf jetzt 1,54 Milliarden Euro. Gerade im Vergleich zum Vorjahreszeitraum wird der Einbruch deutlich. Da hatte VW noch fast 2,3 Milliarden Euro verdient. VW-Chef Blume will deswegen noch in diesem Jahr ein Sparpaket auf den Weg bringen. Das sieht unter anderem vor, dass künftig weniger Modelle angeboten werden. Außerdem könnten 4 Werke und bis zu 100.000 Stellen bis 2030 insgesamt wohl auf der Kippe stehen. Widerstand kommt von Gewerkschaft und Betriebsrat. Und das waren die Nachrichten mit Sarah Heinz.
3: Jetzt am Abend noch freundlich und trocken. Die Sonne, die zieht noch ganz gut mit. In der Nacht ist es dann gering bewölkt und weiter trocken. Es kühlt sich noch mal ab auf 15 bis 10 Grad. Morgen geht es dann sommerlich durch den Samstag. Es ist oft sonnig. Ab dem Nachmittag auch mal mehr Wolken und das dann bei 27 bis 31 Grad. Und da sind die Staus mit den längsten Wartezeiten. Also ab 15 Minuten und mehr geht los auf der A1 Dortmund-Osnabrück zwischen Kreuzmünster Süd und Greven. 5 Kilometer Stau plus 37 Minuten. Die 40 Duisburg nach Essen zwischen Mülheim-Dümpten und Mülheim-Heimaterde. 1 Kilometer Stau, 26 Minuten dauert es da länger. A57 Köln in Fahrtrichtung Krefeld zwischen Kreuz-Meerbusch und Krefeld-Oppum. 3 Kilometer Stau plus 21. Und die A61 Mönchengladbach nach Koblenz zwischen Miel und Kreuz Meckenheim. 8 Kilometer Stau plus 26 Minuten.
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3: Und wir starten mal ganz ruhig in dieses Wochenende jetzt hinein oder zumindest in diese Stunde musikalisch mit Musik von Elton John und Candle in the Wind. Ich bin Andreas Grunwald. Euch ein schönes Wochenende. Goodbye.

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0: Das ist hier Musik von Ray Dalton, Got That High.
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0: Ja, und einfach mal eine Woche lang quer durch NRW die schönsten Campingplätze abklappern. Die Kolleginnen Laura Potting und Kim Klages haben das durchgezogen mit ihrem Wohnmobil Bertha. Ja, so haben sie es getauft. Heute mussten sie den Camper wieder abgeben und beide sagen natürlich leider. Also sie hätten gerne noch 42 Wochen drangehangen. Jetzt bei uns nochmal so ein Best-of-Campingplätze. Los ging's ja in Kleve am Wisslersee. Ja.
3: Oh, da hinten sehe ich schon Wasser. Hervorragend. Das ist ein riesengroßer Badesee hier.
4: Guck mal, hier fährt auch eine Bimmelbahn.
3: Hier ist ein kleiner Spielplatz.
4: Die Action Buddies gibt's hier und die haben ein Animationsprogramm von morgens bis abends.
3: Was kann man denn hier so besonders gut machen? Was ist denn hier cool?
5: Also auf jeden Fall der Aquapark. Der See macht immer Spaß. Drehboote machen viel Spaß.
3: Gerade habe ich die Damentoiletten besucht und dabei begegnete mir ein kleiner Junge und dann mich anguckte und sagte, die Kaka gehört mir. Und dann ist er gegangen.
4: Ja, wir fahren jetzt ins Eifelcamp.
3: Eifel, juhu!
6: Hallo. Hört ihr, wie es hallt? Wir stehen hier gerade in unserem eigenen Privatbad.
4: Ja, das ist direkt auf unserer Parzelle.
3: In welchem Weg wohnen wir nochmal?
4: Wir wohnen im Marderweg.
3: Also wenn du den Schmetterlingsweg hochfährst, am Hirschweg vorbei und am Frischlingsweg, dann kommst du irgendwann hier hin.
4: Da steht einfach der Thermomix. Hallo.
7: Hallo.
4: Was gibt's denn heute Leckeres im Thermomix?
7: Malzbiergulasch aus dem Thermomix mit Spätzle.
3: Wie sagt man auf Niederländisch dann noch einen schönen Urlaub?
8: Eine feine Vakantie.
3: Dann eine feine Vakantie. Stau, Stau, Stau, Stau, Stau.
4: Wir sind jetzt bei Sassenberg im Campingpark Haldewald.
3: Wassertemperatur 23 Grad.
4: Das sieht nicht aus wie hier in Sassenberg. Das sieht aus wie in der Karibik.
3: Es gibt hier auch Strandkörbe.
4: Das Schöne ist auch, wenn man vom Strand ins Wasser geht, man hat so einen ganz leichten Einstieg und dann im Wasser aber nur Sand. Also keine Steine, nichts.
7: Ich bin jetzt weg, tschüss.
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1: Schönen guten Abend. Hier sind Luisa Lörs und Judith Deussen.
2: Hallo zusammen.
1: In Nettetal Schlöpp, da ist jetzt eine große Sanierung gestartet auf einem Gelände einer ehemaligen chemischen Reinigung. Da wurden nämlich Schadstoffe im Boden und im Grundwasser gefunden und deswegen muss die Erde da weg. Da wird zum Beispiel gebohrt und für diese Arbeiten gibt es auch eine Sperrung für Autofahrer. Die Johannesstraße in Nettetal wird für rund 7 Monate einseitig gesperrt.
2: Ja, gerade jetzt, wo eine Hitzewelle sich an die nächste reiht, fällt sie in Krefeld erstmal weg, die Hitzeschutzbeauftragte. Grund dafür sind laut SPD Krefeld die angespannte Haushaltslage und das Ende eines Förderprogramms. Und die Landesregierung und die Grünen kritisieren das aber scharf, unter anderem auch, weil es eben keine Lösung für danach gibt.
1: Ja, eigentlich richtig schockierend ist es nicht mehr, wenn man hört, dass Unternehmen Insolvenz anmelden. Das gehört ja mittlerweile eigentlich schon zum Tagesgeschäft dazu. Und das betrifft jetzt auch nochmal das Kodi-Unternehmen. Die Handelskette hat erneut ein Insolvenzverfahren in Eigenverwaltung beantragt. Und es sollen wohl rund 50 Filialen in ganz Deutschland geschlossen werden. Aktuell ist aber unklar, ob das auch die Filialen in Krefeld und im Kreis Viersen betrifft.
2: Erst der Nettebruch und Hinsbeckerbruch und jetzt auch noch der große DeWittsee. Der DeWittsee in Nettetal ist laut Stadt mit Blaualgen belastet und überschreitet auch schon deutlich die zweite Warnstufe. Statt in dem Badesee jetzt zu schwimmen oder Kanu zu fahren, sollte der Kontakt mit dem Wasser besser vermieden werden. Und die Stadt gibt Bescheid, sobald es Entwarnung gibt.
1: Das Wetter morgen zum Start ins Wochenende, das sieht sogar am Niederrhein ziemlich gut aus. Wir bekommen zwar auch ein paar Wolken, aber die Sonne, die wird auch viel zu sehen sein und wir bekommen bis zu 28 Grad. Dann am Sonntag sieht's nicht mehr ganz so schön aus. Wir bekommen vormittags noch einen schönen Sonne-Wolken-Mix. Richtung Nachmittag kann aber auch der ein oder andere Regen runterkommen und die Temperaturen werden auch nicht mehr ganz so warm. Bis zu 23 Grad sind maximal drin.
3: Die längsten Wartezeiten im Moment auf diesen Strecken hier 8 Minuten und mehr. Auf der A1 Dortmund-Osnabrück zwischen Kreuz Münster Süd und Flughafen Münster-Osnabrück 4 Kilometer Stau da plus 8 Minuten. Die A1 Dortmund jetzt nach Köln zwischen Burscheid und Kreuz Leverkusen 4 Kilometer Stau plus 1/4 Stunde. Die 57 Köln-Krefeld zwischen Kreuz Meerbusch und Krefeld-Oppum 3 Kilometer Stau plus 14. A59 Köln-Bonn zwischen Dreieck Köln-Heumer und Flughafen Köln-Bonn 1 Kilometer Stau plus 8 Minuten. Und die 61 noch Mönchengladbach nach Koblenz zwischen Miel und Kreuz Meckenheim. 8 Kilometer Stau, 27 Minuten dauert es da länger.
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3: Ja, und ich glaube, das ist das Schöne. Man muss jetzt einfach nur sagen, Kloppo macht's und jeder weiß, was gemeint ist. Infos dazu gleich hier bei uns zum neuen Bundestrainer. Vorher haben wir noch Musik dabei jetzt von Samba. Neue Musik, Homewrecker. Ich bin Andreas Grun.

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0: Musik von John Legend. Nochmal einen schönen Freitagabend. Und so schnell geht das dann wohl mit der Stimmung bei uns, was? Hier vor Wochen nach dem WM-Aus gegen Paraguay, da lag Fußball Deutschland am Boden. Aber jetzt ist ja Jürgen Klopp da. Der ist nämlich heute Vormittag als neuer Bundestrainer präsentiert worden. Nico Hartmann aus der Sportredaktion. Hat denn Klopp die Erwartungen, die man an ihn hatte, schon erfüllen können? Was sagst du?
1: Ja, in allererster Linie wollte er natürlich für positive Stimmung sorgen. Das ist ihm geglückt. Es ist einer da, der richtig anpackt mit Ecken und Kanten. Ein Perfektionist, der auf all seinen Stationen, wie hieß es in Liverpool so schön, Zweifler zu Gläubigen gemacht hat. Klopp agierte sehr geschickt, verpackte das alles mit lockeren Sprüchen. Aber man kann auch sagen, ein harter Arbeiter mit Charisma, der genau weiß, dass viel zu tun ist.
2: Jeden dabei unterstützen, die bestmögliche Entscheidung zu treffen. Ich möchte nicht für andere Leute Entscheidungen treffen. Und alles andere gemeinsam mit meinem Team. Dinge anschieben.
1: Und um das Thema Arbeitsmoral bei den Spielern brauchen wir uns künftig auch keine Sorgen mehr zu machen.
2: Aber ich freue mich drauf. Und die Jungs, wer auch immer das ist da draußen, die Zukunft im Nationalspiel können sich auch drauf freuen. Wer Gas gibt, wird mit mir viel Spaß haben.
1: Und siehe da, die Resonanz in Fußball Deutschland ist rundum positiv. Und ich glaube auch, dass mit Jürgen Klopp und seinem Team es langsam aufwärts gehen kann.
0: Jetzt hat er 2 Monate Zeit bis zum ersten Spiel gegen die Niederlande. Wie wird das angehen?
1: Ja, das ist gar nicht so viel, wenn man wie Klopp jeden Stein beim DFB umdrehen will. Mit seinem neuen Trainerteam, unter anderem mit Ex-BVB-Profi Sven Bender. Dann die Jugendarbeit, die Strukturen, alles will er sich anschauen. Ich vergleiche das so ein bisschen wie mit dem Neustart unter Jürgen Klinsmann 2004, der auch sehr innovativ und forsch auftrat. Was die Partie gegen die Niederlande Ende September angeht, da hat sich Klopp klar zu geäußert, wie er die unmittelbare Vorbereitung sieht.
2: Aber dieses Trainingseinheiten beläuft sich das auf knappe 50 Minuten, vielleicht mal eine Stunde, an manchen Tagen nur eine halbe Stunde. Alles andere findet im Gespräch statt.
1: Aber rhetorisch war und ist Klopp bärenstark, wie er heute bei der Pressekonferenz gezeigt hat.
0: Ja, Jürgen Klopp soll es also richten. Der Nachfolger von Julian Nagelsmann muss jetzt erstmal da die Scherben aufkehren. Aber das kann er, der Kloppo. Nico Hartmann war das aus der Sportredaktion mit den Infos dazu. Dankeschön.
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1: Ich bin Thomas Bleskin. Bundeskanzler Merz hat den angekündigten Umbau seiner Regierung begonnen. Neue Kanzleramtschefin wird Gesundheitsministerin Warken. Ihr Amt übernimmt CDU-Generalsekretär Lindemann. Digitalstaatssekretär Amthor wechselt als Bund-Länder-Beauftragter ins Kanzleramt. Unklar bleibt dagegen die Zukunft von Verkehrsminister Schnieder. Nach dpa-Informationen wollte Merz ihn entlassen. Zu dieser Personalie äußerte sich der Kanzler aber nicht. Die EU-Kommission wirft TikTok vor, Kinder und Jugendliche nicht ausreichend zu schützen. Der Vorwurf, Fremde könnten öffentliche Profile Minderjähriger sehen und sie auch mit missbräuchlichen Absichten kontaktieren.
2: 200 Millionen Nutzer hat TikTok in Europa. Kinder und Jugendliche brauchen mehr Schutz, meint die EU-Kommission. Bis jetzt könne jeder in die öffentlichen Nutzerkonten sehen. Das müsse sich ändern. Künftig sollten nur noch von den Jugendlichen selbst akzeptierte Nutzer in die Konten schauen dürfen. TikTok weist die Kritik zurück. Die EU-Kommission hat in den vergangenen Monaten schon ein Verfahren wegen Suchtrisiken gegen TikTok eingeleitet und von Snapchat, Facebook und Instagram verlangt, dass das Mindestalter von 13 Jahren besser kontrolliert wird. Dieter Ebeling, Brüssel.
1: Schwere Waldbrände halten Frankreich und Spanien weiter in Atem. An der französischen Atlantikküste mussten jetzt Zehntausende weitere Touristen vorsorglich ihre Urlaubsquartiere räumen.
3: Schwierige Wetterbedingungen mit kräftigen Windböen erschweren für die Feuerwehr in beiden Ländern die Löscharbeiten. Über Tage wurden in Frankreich weitere Orte und tausende Urlauber evakuiert, teils auch per Schiff. In den Messehallen der Großstadt Bordeaux rüstet man sich auf die Aufnahme von bis zu 10.000 Evakuierten. Die Einsatzkräfte versuchen vor allem mit Löschflugzeugen, dem Feuer Herr zu werden. Auch in Spanien wird mit weiteren Evakuierungen gerechnet, während Tausende bereits in Notunterkünften bei Angehörigen oder Freunden darauf warten, wann sie zurück können. Einen konkreten Termin gibt es noch nicht. Michael Evers, Paris.
1: Und zum Sport, Fußball. Jürgen Klopp ist mit klaren Botschaften in sein Amt als neuer Bundestrainer gestartet. Der 59-Jährige versprach keine schnellen Erfolge, rief aber zu einem gemeinsamen Traum vom WM-Titel 2030 auf. Zugleich warnte er vor Eingriffen in sein Privatleben. Wenn seine Familie nicht in Ruhe gelassen werde, höre er auf, sagte Klopp. Sein erstes Länderspiel als Bundestrainer ist Ende September in der Nations League gegen die Niederlande.
4: Und das waren die Nachrichten mit Sarah Heinz.
5: Jetzt am Abend nur locker bewölkt. Es bleibt weiter freundlich und trocken. Nachts geht's auch trocken weiter, kühlt sich noch mal runter auf 15 bis 10 Grad. Der Samstag macht dann sonnig und trocken weiter. Am Nachmittag sind es auch mal mehr Wolken und das dann bei Werten um 30 Grad. Und hier dauert es mindestens 10 Minuten länger. Die A45 Hagen-Dortmund zwischen Kreuzhagen und Dortmund-Süd. 4 Kilometer Stau nach einem Unfall. Hier dauert es eine halbe Stunde länger im Moment. Dann die A57 Köln-Krefeld zwischen Kreuz-Meerbusch und Krefeld-Zentrum. 3 Kilometer Stau plus 12. Und die 61 Mönchengladbach-Koblenz zwischen Rheinbach und Auffahrt Grafschaft Ringen. 7 Kilometer Stau und plus 14 Minuten.
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5: Ja, und wir stopfen mal neue Musik rein in diesen Freitagabend gleich von Michael Schulte, Love Sick. Ich bin Andreas Grunwald und wir starten jetzt mit Miles Smith und Stargazing. Euch ein schönes Wochenende, schönen Freitagabend. 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

0: Das ist ja neue Musik von Michael Schulte, Love Sick. 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
1: Schönen guten Abend. Hier sind Luisa Lörs und Judith Deussen.
2: Hallo zusammen.
1: In Nettetal Schlöpp, da ist jetzt eine große Sanierung gestartet auf einem Gelände einer ehemaligen chemischen Reinigung. Da wurden nämlich Schadstoffe im Boden und im Grundwasser gefunden und deswegen muss die Erde da weg. Da wird zum Beispiel gebohrt und für diese Arbeiten gibt es auch eine Sperrung für Autofahrer. Die Johannesstraße in Nettetal wird für rund 7 Monate einseitig gesperrt.
2: Ja, gerade jetzt, wo eine Hitzewelle sich an die nächste reiht, fällt sie in Krefeld erstmal weg, die Hitzeschutzbeauftragte. Grund dafür sind laut SPD Krefeld die angespannte Haushaltslage und das Ende eines Förderprogramms. Und die Landesregierung und die Grünen kritisieren das aber scharf, unter anderem auch, weil es eben keine Lösung für danach gibt.
1: Ja, eigentlich richtig schockierend ist es nicht mehr, wenn man hört, dass Unternehmen Insolvenz anmelden. Das gehört ja mittlerweile eigentlich schon zum Tagesgeschäft dazu. Und das betrifft jetzt auch nochmal das Kodi-Unternehmen. Die Handelskette hat erneut ein Insolvenzverfahren in Eigenverwaltung beantragt. Und es sollen wohl rund 50 Filialen in ganz Deutschland geschlossen werden. Aktuell ist aber unklar, ob das auch die Filialen in Krefeld und im Kreis Viersen betrifft.
2: Erst der Nettebruch und Hinsbeckerbruch und jetzt auch noch der große DeWittsee. Der DeWittsee in Nettetal ist laut Stadt mit Blaualgen belastet und überschreitet auch schon deutlich die zweite Warnstufe. Statt in dem Badesee jetzt zu schwimmen oder Kanu zu fahren, sollte der Kontakt mit dem Wasser besser vermieden werden. Und die Stadt gibt Bescheid, sobald es Entwarnung gibt.
1: Das Wetter morgen zum Start ins Wochenende, das sieht sogar am Niederrhein ziemlich gut aus. Wir bekommen zwar auch ein paar Wolken, aber die Sonne, die wird auch viel zu sehen sein und wir bekommen bis zu 28 Grad. Dann am Sonntag sieht es nicht mehr ganz so schön aus. Wir bekommen vormittags noch einen schönen Sonne-Wolken-Mix. Richtung Nachmittag kann aber auch der ein oder andere Regen runterkommen und die Temperaturen werden auch nicht mehr ganz so warm. Bis zu 23 Grad sind maximal drin.
3: Und eben noch der Blick auf die Autobahn. Hier dauert es mindestens 5 Minuten länger. Die A1 Euskirchen-Blankenheim zwischen Mechernich und Nettersheim 2 Kilometer Stau. Im Moment kostet euch das 1 Stunde. Die A2 Dortmund-Hannover zwischen Rieda, Wiedenbrück und Gütersloh 3 Kilometer Stau plus 9 Minuten. A44 Dortmund in Fahrtrichtung Kassel zwischen Soest-Ost und Erwitte-Anrechte 1 Kilometer Stau da plus 7. Die 46 Düsseldorf nach Wuppertal zwischen Wuppertal-Katernberg und Wuppertal-Wichlinghausen 3 Kilometer Stau plus 9. Und die 61 Mönchengladbach-Koblenz zwischen Rheinbach und Auffahrt Grafschaft-Ringen 3 Kilometer Stau und plus 7 Minuten.
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3: Ja, ich würde vorschlagen, an diesem Freitagabend schnappen wir uns einen 80er. Der kommt jetzt von Mr. Mister und Broken Wings. Ich bin Andreas Grunwald. Euch ein schönes Wochenende und einen schönen Freitagabend.

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0: Ja, an diesem Freitagabend, da sprechen wir mal über die schönste Frau der Welt. Und das ist Schauspielerin Anya Taylor-Joy. Also zumindest nach Ansicht des Londoner Schönheitschirurgen Julian De Silva. Der ist nämlich der Meinung, die Frau hat einfach das perfekte Gesicht. Viele werden Anya Taylor-Joy aus der preisgekrönten Serie Das Damen-Gambit kennen. Jetzt hat sie bei Apple TV eine neue Serie am Start. Film- und Streaming-Experte Jörg Albrecht, welche denn?
1: Ja, Anya Taylor-Joy ist Lucky. Und so heißt auch die Serie, in der es am Anfang gar nicht so aussieht, als ob Lucky ihrem Namen alle Ehre macht.
2: Mein Mann war weg, als ich heute Morgen aufgewacht bin.
1: So hat sich das Lucky nicht vorgestellt. Gerade noch hat sie mit ihrem Partner einen riesen Coup gefeiert, durch den beide Millionen Dollar reicher geworden sind. Tja, und dann am Morgen danach ist der Gatte zusammen mit dem Geldkoffer verschwunden. Und jetzt hat Lucky nicht nur ein, sondern gleich zwei Probleme. Das eine ist das FBI, das hinter ihr her ist. Das andere, das ist die Schwiegermutter, die ebenfalls Ansprüche auf die Knete geltend macht.
3: Wo ist mein Sohn? Weiß ich nicht. Wo ist mein Geld?
4: Ich habe das Geld nicht.
3: Das ist die falsche Antwort.
1: Lucky ist voll und ganz auf Anya Taylor-Joy zugeschnitten. 7 Folgen wären jetzt nicht unbedingt nötig gewesen. Lucky ist mal wieder ein gutes Beispiel dafür, dass ein 2-stündiger Film die bessere Wahl gewesen wäre.
0: Okay, hin und wieder lohnt sich auch ein Blick in die ZDF-Mediathek. Du hast was ziemlich Originelles gefunden da.
1: Sogar gleich 2 originelle Serien. Die erste heißt Das Manko und handelt von einem Dutzend Mitarbeiter einer Behörde, das komplett ineffizient ist. Muss man sich ungefähr so vorstellen, als würden die Angestellten der Kapitol aus Stromberg auf Monty Python treffen. Das ist schräg und richtig schön absurd.
5: Wo liegen denn Ihre Stärken?
1: Klingt fast schon wie eine Schafherde, womit wir auch schon bei Serie Nummer 2 wären. Schieb, also Schaf heißt die. Und die dreht den Spieß um. Nicht wir Menschen haben die Schafe domestiziert. Nein, hier ist es umgekehrt.
6: Ein Mensch müsste man sein. Das Hirn so groß wie eine Erdnuss, aber trotzdem immer im Moment.
1: Auch Schieb ist herrlich bekloppt, satirisch und manchmal sogar richtig philosophisch. 2 Comedy-Miniserien, perfekt zum Binge-Watchen.
0: Also, Sheep und Das Manko findet ihr in der ZDF-Mediathek. Und wer Anya Taylor-Joy als Lucky sehen will, der benötigt dann dazu ein Apple-TV-Abo.

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1: Ich bin Thomas Bleskin. Bundeskanzler Merz hat den angekündigten Umbau seiner Regierung begonnen, die Neubesetzung des Verkehrsministeriums aber vorerst offen gelassen. Neue Kanzleramtschefin wird Gesundheitsministerin Warken, ihr Ministeramt übernimmt CDU-Generalsekretär Linnemann.
2: Als Merz am Morgen zu einem Statement kommt, sind an seiner Seite die neue Kanzleramtschefin Warken, der neue Gesundheitsminister Linnemann und der neue Bund-Länder-Koordinator Amthor. Einer aber fehlt, der neue Verkehrsminister. Dabei ist bereits klar, dass Schnieder gehen muss. Das hatte der CDU-Politiker selbst in einer SMS an Abgeordnete mitgeteilt. Der vorgesehene Nachfolger der CDU-Finanzpolitiker Günzler machte in den frühen Morgenstunden aber einen Rückzieher aus fachlichen Gründen, wie er sagte. Er sei nicht der Richtige für diese Position. Dirk Zeitler, Berlin.
1: Der Batteriehersteller Varta hat nach Angaben aus Finanzkreisen Insolvenz in Eigenverwaltung beantragt. Eine Gläubigergruppe begründete das Vorgehen mit der angespannten Finanzlage. Eine unabhängige Analyse habe ergeben, dass Varta kurzfristig zusätzliche Millionen benötige. Weitere Geldgeber hätten sich trotz intensiver Gespräche nicht gefunden. In dieser Woche war bereits bekannt geworden, dass dem Unternehmen eine Zerschlagung droht. Nach dem tödlichen Angriff auf einen Bankmitarbeiter in Regensburg sitzt der mutmaßliche Täter in Untersuchungshaft. Der 20 Jahre alte Deutsche werde dringend des Mordes und der schweren räuberischen Erpressung verdächtigt, teilten Polizei und Staatsanwaltschaft bei einer Pressekonferenz mit.
3: Noch ist vieles unbekannt, einige neue Informationen gab es aber von den Ermittlern. So soll der mutmaßliche Täter schuldfähig sein, Drogen seien bei ihm nicht gefunden worden. Sein Motiv ist aber noch ziemlich unklar. Der getötete Bankmitarbeiter war wohl ein Zufallsopfer. Der 20-Jährige soll einen Zettel dabei gehabt haben, auf dem etwas von einem Überfall und einem Bankraub stand. Dann soll er plötzlich mit einem Messer auf den Bankangestellten eingestochen haben. Der 20-Jährige soll der Polizei auch wegen kleinerer Delikte schon bekannt gewesen sein. Thomas Brock, Redaktion.
1: Zum Sport. Jürgen Klopp übernimmt den Neuaufbau der deutschen Fußballnationalmannschaft. Der 59-Jährige tritt die Nachfolge des bei der WM gescheiterten Julian Nagelsmann an. Offizieller Vertragsbeginn ist der 15. August. Und das waren die Nachrichten mit Thomas Bleskin.
4: Jetzt am Abend noch freundlich und trocken. Die Sonne, die zieht noch ganz gut mit. In der Nacht ist es dann gering bewölkt und weiter trocken. Es kühlt sich noch mal ab auf 15 bis 10 Grad. Morgen geht es dann sommerlich durch den Samstag. Es ist oft sonnig. Ab dem Nachmittag auch mal mehr Wolken und das dann bei 27 bis 31 Grad. Und um kurz nach 8 eben noch der Blick auf die Straßen. A1 Euskirchen-Blankenheim zwischen Mechernich und Nettersheim. 2 Kilometer Stau nach einem Unfall. Das dauert da im Moment 57 Minuten länger, weil da ein Pkw gelöscht werden muss. Dann die A2 Dortmund-Hannover zwischen Reda-Wiedenbrück und Gütersloh. 1 Kilometer Stau plus 3 Minuten. Die 44 Dortmund nach Kassel zwischen Soest-Ost und Erwitte-Anröchte. 1 Kilometer Stau plus 7. A46 Düsseldorf nach Wuppertal zwischen Katernberg und Barmen. 2 Kilometer Stau plus 20 Minuten. Und die 61 noch Mönchengladbach-Koblenz zwischen Kreuz-Meckenheim und Auffahrt Grafschaft-Ringen. 1 Kilometer Stau und plus 3 Minuten.
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4: Ja, ich glaube, das war mal eine schicke Woche. Eine Woche lang waren sie unterwegs auf NRWs schönsten Campingplätzen. Hier die zwei Kolleginnen Laura Potting und Kim Klages. Wir haben noch mal so ein kleines Best-of für euch zusammengeklopft. Da hören wir gleich rein, spielen vorher noch Musik von der Holly Humberstone und To Love Somebody. Ich bin Andreas Grunwald. Schönes Wochenende.

0: Ja, einfach mal so eine komplette Woche mit dem Camper durch NRW. Ich sag mal so, ich hätt's gemacht.
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0: Ja, und das war eine ziemlich wilde Woche für Kim und Laura. Wir haben sie mit dem Camper durch NRW geschickt, aber wir haben es den beiden jetzt nicht so einfach gemacht. Wir haben es nicht dabei belassen. Jeden Tag gab es für die beiden von uns noch eine Challenge. Ne? Ja, da hat sich unsere Redaktion ordentlich ins Zeug gelegt, damit es nicht zu langweilig wird. Das waren die Aufgaben. Ladet euch selbst zum Essen bei anderen Campern ein. Leiht euch 5 verschiedene Gegenstände aus oder komponiert und textet ein eigenes Campinglied. Und was soll ich sagen? Ja, die beiden, die haben sowas von abgeliefert.
2: Könnt ihr ein Instrument spielen? Gucke in schweigende Gesichter.
3: Ja. Ein Instrument spielen.
2: Hast du es auch dabei?
3: Eine Mundharmonika.
2: Hast du die dabei?
3: Ja.
2: Ja. Oh mein Gott! Ihr wisst gar nicht, wie lange wir schon jemanden suchen.
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0: Röhrchen würde ich nehmen.
1: Ja.
0: Schmeiß den Grill an. Prost.
1: Hallo.
0: Prost.
1: Prost. Danke für die Gastfreundschaft.
0: Ja. Oh, da kommt Klaus mit dem Essen.
2: So. Das sieht ja wahnsinnig toll aus.
0: Toll.
1: Nächste Challenge. Wir sollen uns Klopapier ausleihen. Danke dafür übrigens. Ich gucke jetzt mal, hier ist so ein Strandimbiss. Habt ihr Klopapier, das ich mir ausleihen darf?
3: Ja, was wie Küchenpapier?
1: Ja, weißt du, nehme ich Küchenpapier. Ist auch kein, kann man ja auch theoretisch. Was wir noch brauchen, ist ein Hammer. Habt ihr das? Da liegt ein Hammer. Oh, das ist ein guter Hammer.
0: Eine Konservendose.
4: So, also das hier was ist Konservendose?
1: Oh, das hier,
0: ja, das sieht aus wie eine Konservendose. Das nehmen wir.
1: Das nehmen wir. Ey, vielen, vielen
0: Dank.
1: Oh,
0: das ist sogar kalt. Dankeschön.
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0: aufgelockert und sonnig, so geht's jetzt durch den Abend. In der Nacht auch nur wenig bewölkt. Das wird mit 15 bis 10 Grad dann nochmal etwas kühler. Morgen geht's dann erst freundlich und trocken durch den Samstag. Das wird warm mit Werten um 30 Grad. Am Nachmittag ziehen auch mal mehr Wolken durch. Es bleibt aber trocken. Und das ist noch los an diesem Freitagabend auf den Autobahnen. Es ist eine ganze Menge. A1 Euskirchen-Blankenheim zwischen Wiskirchen und Nettersheim. Nach einem Unfall 2 Kilometer Stau plus eine Stunde. A2 Dortmund-Hannover zwischen Herford-Bad Salzuflen und Herford-Ost. 1 Kilometer Stau plus 6. A44 Dortmund-Kassel zwischen Soest-Ost und Erwitte-Anröchte. 2 Kilometer Stau plus 20 Minuten. Die A44 Düsseldorf nach Mönchengladbach. Die ist nach einem Unfall zwischen Münchheide und Nersen komplett gesperrt. Der Verkehr wird da über die Anschlussstelle Münchheide abgeleitet. Im Moment zwischen Krefeld-Forstwald und Nersen 1 Kilometer Stau und plus 25 Minuten. A46 Düsseldorf-Wuppertal zwischen Wuppertal-Elberfeld und Wuppertal-Barmen 1 Kilometer Stau plus 6 Minuten. Die A57 Nimwegen nach Krefeld ist nach einem Unfall zwischen Mörs-Hülstung und Kreuz-Mörs gesperrt. Die A61 Mönchengladbach-Koblenz zwischen Rheinbach und Auffahrt Grafschaft-Ringen 4 Kilometer Stau und plus 6 Minuten.
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0: Ja, was soll ich sagen? So ein Freitagabend, der muss auch tanzbar sein hier im Radio. Deswegen gleich neue Musik von Moscana und Rhythm Unknown. Wir starten jetzt erstmal für, ja, ich sag mal, leichte Übungen fürs Becken. So ein bisschen drehen, so ein bisschen wippen. Hier sind Quops und Walk.

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0: das in Roxette? It Must Have Been Love. So, ich denke mir mal, ne, so eine WM-Tragödie wie dieses Jahr, die wollen wir nicht nochmal erleben. Und derjenige, der uns da retten soll, den hat der DFB heute offiziell verpflichtet. Unser Ritter hier in der glänzenden Rüstung, Jürgen Klopp. Und viele von euch, die sagen auch, ja, das ist genau der Richtige.
1: Wenn er es nicht schafft, schafft es keiner.
2: Ich finde seine Ausstrahlung schon allein, wenn er am Rand steht, dass er auch den Spielern viele Anweisungen gibt, nicht so viel sitzt zum Beispiel.
3: Schlimmer kann es nicht werden. Die letzten 10 Jahre war ja... Nix. Null.
4: Ja, der steht dafür, Teamgeist zu fördern und so eine Aufbruchsstimmung zu erzeugen. Hat immer alle mit eingebunden, hat auch Spieler zu Leistungen gepusht, wo man nicht damit gerechnet hätte, dass sie zu solchen Leistungen fähig sind. Von daher der richtige Mann zur richtigen Zeit.
0: Also kein Wunder, ne, dass Klopp jetzt auch der bestbezahlte Bundestrainer sein wird. Sein Gehalt soll bei rund 10 Millionen Euro pro Jahr liegen. Nur mal so zum Vergleich, Joachim Löw, der bekam zuletzt etwa 3 Millionen.

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1: Ich bin Thomas Bleskin. Bundeskanzler Merz hat den angekündigten Umbau seiner Regierung begonnen. Neue Kanzleramtschefin wird Gesundheitsministerin Warken. Ihr Amt übernimmt CDU-Generalsekretär Lindemann. Digitalstaatssekretär Amthor wechselt als Bund-Länder-Beauftragter ins Kanzleramt. Unklar bleibt dagegen die Zukunft von Verkehrsminister Schnieder. Nach dpa-Informationen wollte Merz ihn entlassen. Zu dieser Personalie äußerte sich der Kanzler aber nicht. Die EU-Kommission wirft TikTok vor, Kinder und Jugendliche nicht ausreichend zu schützen. Der Vorwurf, Fremde könnten öffentliche Profile Minderjähriger sehen und sie auch mit missbräuchlichen Absichten kontaktieren.
2: 200 Millionen Nutzer hat TikTok in Europa. Kinder und Jugendliche brauchen mehr Schutz, meint die EU-Kommission. Bis jetzt könne jeder in die öffentlichen Nutzerkonten sehen. Das müsse sich ändern. Künftig sollten nur noch von den Jugendlichen selbst akzeptierte Nutzer in die Konten schauen dürfen. TikTok weist die Kritik zurück. Die EU-Kommission hat in den vergangenen Monaten schon ein Verfahren wegen Suchtrisiken gegen TikTok eingeleitet und von Snapchat, Facebook und Instagram verlangt, dass das Mindestalter von 13 Jahren besser kontrolliert wird. Dieter Ebeling, Brüssel.
1: Schwere Waldbrände halten Frankreich und Spanien weiter in Atem. An der französischen Atlantikküste mussten jetzt Zehntausende weitere Touristen vorsorglich ihre Urlaubsquartiere räumen.
3: Schwierige Wetterbedingungen mit kräftigen Windböen erschweren für die Feuerwehr in beiden Ländern die Löscharbeiten. Über Tage wurden in Frankreich weitere Orte und tausende Urlauber evakuiert, teils auch per Schiff. In den Messehallen der Großstadt Bordeaux rüstet man sich auf die Aufnahme von bis zu 10.000 Evakuierten. Die Einsatzkräfte versuchen vor allem mit Löschflugzeugen, dem Feuer Herr zu werden. Auch in Spanien wird mit weiteren Evakuierungen gerechnet, während Tausende bereits in Notunterkünften bei Angehörigen oder Freunden darauf warten, wann sie zurück können. Einen konkreten Termin gibt es noch nicht. Michael Evers, Paris.
1: Und zum Sport, Fußball. Jürgen Klopp ist mit klaren Botschaften in sein Amt als neuer Bundestrainer gestartet. Der 59-Jährige versprach keine schnellen Erfolge, rief aber zu einem gemeinsamen Traum vom WM-Titel 2030 auf. Zugleich warnte er vor Eingriffen in sein Privatleben. Wenn seine Familie nicht in Ruhe gelassen werde, höre er auf, sagte Klopp. Sein erstes Länderspiel als Bundestrainer ist Ende September in der Nations League gegen die Niederlande. Und das waren die Nachrichten mit Thomas Bleskin.
4: Jetzt am Abend nur locker bewölkt. Es bleibt weiter freundlich und trocken. Nachts geht's auch trocken weiter, kühlt sich noch mal runter auf 15 bis 10 Grad. Der Samstag macht dann sonnig und trocken weiter. Am Nachmittag sind es auch mal mehr Wolken und das dann bei Werten um 30 Grad. Und hier dauert es mindestens 20 Minuten länger, die A1 aus Kirchen-Blankenheim nach einem Unfall zwischen Wiskirchen und Nettersheim. 4 Kilometer Stau noch plus eine halbe Stunde. Die A2 Oberhausen-Dortmund zwischen Herten und Kreuz-Recklinghausen 1 Kilometer Stau plus 22 Minuten. A44 Dortmund-Kassel zwischen Soest-Ost und Erwitte-Anröchte 2 Kilometer Stau. 24 Minuten dauert es länger. Und die A44 Düsseldorf-Mönchengladbach, die ist zwischen Münchheide und Nersen nach einem Unfall gesperrt. Der Verkehr, der wird da an der Anschlussstelle Münchheide abgeleitet. Im Moment zwischen Krefeld-Fichtenhain und Nersen 2 Kilometer Stau und plus eine halbe Stunde.
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4: Ja, und zum Einstieg in diese Stunde gibt's Musik von Calvin Harrison, Rag & Bone Man und Giant. Ich bin Andreas Grunwald, euch ein ganz bezauberndes Wochenende.

0: Dankeschön, Shakira und Burna Boy. So, die erste Woche Sommerferien, die ist so gut wie rum. Wie sieht's bei euch aus? Also Urlaub steht noch an, mit den Kids zusammen. Aha, hübsche lange Fahrt im Auto. Bitte nicht ohne seine Tipps hier.
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2: Hier die drei wichtigsten Tipps für lange Autofahrten mit Kindern. Tipp 1, die Tablets müssen aufgeladen sein. Tipp 2, eigentlich war es das schon, ne? Ja, kommt, auf langen Autofahrten sind pädagogische Grundsätze genauso ernst zu nehmen wie Glückskeksweisheiten. Welches Kind kannst du denn heute noch mit "Ich sehe was, was du nicht siehst" länger als 5 Sekunden begeistern? Mann, mit diesen Dingern, also mit den Kindern, ist man ja gefangen in einem Wagen. Wieso nennt man das sonst? Faradayscher Käfig. Hunger, Pipi, Durst, das sind die kleinsten Sorgen. Letztens sind wir in den Urlaub nach Frankreich gefahren. Ey, du bist noch nicht aus der Einfahrt raus, da hörst du das erste Mal: "Wann sind wir da?" Und meine Freundin und ich, wir haben ja nicht mal Kinder. Also wenn ihr mit den Kids verreisen wollt, rechnet einfach für eine Strecke von 1000 Kilometern 150 Folgen Pepperwood sein. Fertig. Immer dran denken, den Preis für die besten Eltern der Welt, den gibt's ja gar nicht. Wieso also erst versuchen?
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0: Und dann geht es jetzt locker bewölkt durch den Abend. Ein paar Sonnenstrahlen, die sind auch noch mit dabei. Nachts wenig bewölkt, weiter trocken, das bei noch 15 bis 10 Grad. Morgen wird zumindest der Start ins Wochenende nochmal schön sommerlich mit Sonne und 30 Grad. Sonntag auch mal mehr Wolken und auch wieder nass. So, und die Staus hier haben wir noch an der Backe. Die A40 Duisburg-Essen zwischen Mülheim-Heißen und Essen-Zentrum. 2 Kilometer Stau plus 8 Minuten. A44 Dortmund-Kassel zwischen Soest-Ost und Erwitte-Anröchte. 1 Kilometer Stau, 7 Minuten dauert es da länger. Und die 45 noch Dortmund-Gießen zwischen Kreuzhagen und Hagen-Süd. 1 Kilometer Stau und plus 4 Minuten.
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0: Und ich bin Andreas Grunwald. Ich guck mal eben für euch nach. Aha, gut. Seh schon hier, der 80er, der kommt gleich von Genesis. Invisible Touch. Wir starten jetzt erstmal mit Alex Warren und Fever Dream. Guten Abend zusammen.

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0: Ja, ihr habt es mitbekommen, die deutsche Fußballnationalmannschaft, die stellt sich neu auf. Der neue Cheftrainer ist gefunden und es klingt ein bisschen so, ne? Hat ein bisschen was von 007 James Bond, übernimmt es jetzt persönlich. Wunschkandidat Jürgen Klopp, der übernimmt.
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2: Ja, Julian Nagelsmann hat im DFB-Campus für den Neuen schon Platz geschaffen und seinen Spind leer geräumt. So wie ich gehört habe, haben ihm dabei seine Frau Lena und seine Mutter geholfen.
3: Man merkt, ich kämpfe mit den Tränen, weil es ja, war sehr emotional.
2: Ja, aber jetzt ist er ja da, der neue Heilsbringer, Jürgen Kloppo-Klopp. Und die Hoffnung ist da, dass das kommende Turnier für die Nationalmannschaft, für die Fans ja eigentlich für ganz Deutschland besser läuft als das letzte. Und das vorletzte, ja, auch als das vorvorletzte und so weiter. Jetzt soll Klartext gesprochen werden.
4: Wie lautet Ihr Fazit heute?
5: Ach, da gibt es relativ ein klares Wort für Scheiße.
2: Also Schluss mit dem Rumpelfußball-Desaster und wieder volle Konzentration auf das Runde, das Eckige und das Grüne. Ich meine den Rasen. Also, meine Meinung dazu, wenn wir Profifußballer das Klima und die Menschheit retten lassen und sie in der Work-Family-Balance ihre Erfüllung suchen ohne jede Herausforderung, sind sie am Ende zwar alle gleich, aber eben gleich schlecht.
6: Wenn es irgendwann was gibt, worüber man, worum man sich aufregen sollte oder wo man dann wirklich nervös werden sollte, was die Zukunft dieser Mannschaft angeht, sage ich Bescheid und bis dahin entspannt euch.
2: Die Nation ist bereit für eine neue Ära. Gut, dass sich Kloppo beim Dosenstapeln ausruhen konnte.
7: Ich bin mittlerweile mehr als aufgetankt, also ich bin bereit.
2: Machen wir es doch wieder neue Bundestrainer, denken wir an tolle Fußballspiele und lachen einfach mal wieder. In diesem Sinne, schönen Anpfiff.
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1: Ich bin Tine Klimach. Kanzler Friedrich Merz bildet sein Kabinett um, weil Thorsten Frey neuer Fraktionschef der Union werden soll. Das läuft aber alles andere als glatt. Jetzt hat sich Frey dazu geäußert.
2: Das Ganze sei einfach Pech gewesen, sagte Frey in Stuttgart. Das gäbe es auch in der Spitzenpolitik. Es geht um die Hängepartie bei der Besetzung des Verkehrsministeriums. Minister Schnieder hatte einigen Abgeordneten schon mitgeteilt, dass er entlassen wird. Als der Kanzler dann vor die Presse trat, passierte das aber nicht, weil der vorgesehene Nachfolger Günzler kurzfristig abgesagt hatte. Wie es nun weitergeht, ist offen. Klar ist aber, neue Kanzleramtschefin wird Gesundheitsministerin Warken und ihren Job soll CDU-Generalsekretär Herr Linnemann übernehmen. Aus Berlin, Thomas Brockt.
1: US-Präsident Trump hat der Europäischen Union nach der Milliardenstrafe gegen Google mit neuen Zöllen gedroht. Auf seiner Plattform Truth Social kündigte er zunächst eine Untersuchung gegen die EU an. Diese solle klären, ob amerikanische Unternehmen benachteiligt würden. Anschließend könne ein erheblicher Zoll auf EU-Importe folgen. Die EU-Kommission hatte Google zuvor wegen Wettbewerbsverstößen zu einer Strafe von 890 Millionen Euro verurteilt. Die Polizei hat Details genannt zum tödlichen Angriff auf einen Bankangestellten gestern in Regensburg. Ein 20-Jähriger hatte den Mann niedergestochen. Er sitzt inzwischen in U-Haft.
3: Erst hatte der Tatverdächtige einen Zettel vorgezeigt, auf dem Bankraub stand. Dann hat er mit einem 12 cm langen Messer auf den Banker eingestochen. Der hätte gar kein Geld hergeben können. Das steckte im Automaten. Bei der Pressekonferenz wurde weiter bekannt, dass gegen den mutmaßlichen Täter ein Waffen- und Messerverbot verhängt war. Er wollte sich am Vorabend der Tat wegen Nichtigkeiten selbst bei einer Polizeiwache anzeigen, wurde aber laufen gelassen. Die Staatsanwaltschaft wirft ihm Mord aus Habgier vor. Es gibt bisher keine Hinweise auf Unzurechnungsfähigkeit, Drogen oder Alkohol. Aus Regensburg, Michael Hegele.
1: Der Hersteller Jutro Tiefkühlkost hat den Rückruf bei einer bei Lidl verkauften Bio-Bärenmischung wegen einer möglichen Verunreinigung mit Novoviren ausgeweitet. Verbraucher sollen das Tiefkühlprodukt der Marke Freshona nicht verzehren. Betroffene Ware kann in allen Lidl-Filialen auch ohne Kassenbon zurückgegeben werden. Novoviren können starken Brechdurchfall und erheblichen Flüssigkeitsverlust auslösen. Besonders für Säuglinge, ältere und kranke Menschen kann eine Infektion gefährlich werden.
4: Und das waren die Nachrichten mit Tine Klimach.
5: Jetzt in der Nacht kaum Wolken mit dabei. Es geht auch trocken durch die Nacht, kühlt sich nochmal ab auf 15 bis 10 Grad. Morgen geht es dann sommerlich durch den Samstag. Es ist oft sonnig, ab dem Nachmittag auch mal mehr Wolken. Es wird wieder heißer und zwar morgen dann mit 27 bis 31 Grad. Sonntag wolkiger, auch mal Regen mit dabei und das dann bei nur noch 22 bis 26 Grad. Und um kurz nach 10, da meldet uns der ADAC noch einen Stau von der A2 Dortmund in Fahrt Richtung Hannover zwischen Ostwestfalen-Lippe und Herford-Oster. 2 Kilometer Stau und plus 19 Minuten.
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5: Tja, und wie wär's jetzt mit einem ganz großartigen 90er? Einverstanden? Okay, habe ich da. Hier sind die Four Non Blondes und The What's Up. Ich bin Andreas Grunwald. Hallo zusammen.

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0: klar, an diesem späten Freitagabend nehmen wir nochmal Platz im Camper.
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0: Na, vielleicht habt ihr das bei uns gehört. Die Kolleginnen Laura Potting und Kim Klages waren für uns ja eine Woche lang in NRW unterwegs mit dem Camper, haben die schönsten Campingplätze ausgecheckt, zusammen mit Bertha. Ja, so haben sie das Wohnmobil getauft und die drei haben ja schon sowas wie eine Beziehung aufgebaut über die Woche. Mit Höhen und Tiefen angefangen hat es ja sehr gut bei der ersten Roomtour.
3: Auf der rechten Seite haben wir eine schicke Sitzecke mit Tisch.
4: Oh, also das ist ja geil.
3: Man kann hier rein theoretisch mit 5 Leuten sitzen.
5: Vielleicht lernen wir ja noch Leute kennen, man weiß ja nie.
3: Direkt neben dem Bett ist quasi unser Badezimmer.
5: Das ist auch riesig, ja. Einfach.
3: Du kannst die ganze Wand dahinter umklappen.
5: What? Wirklich?
3: Ja.
5: Wow, und dann hast du eine Duschkabine.
3: Ja.
5: Krass.
3: Dann stehst du auch direkt vor unserem riesigen Kleiderschrank.
5: Also ohne Scheiß, man könnte meinen, wir würden hier einziehen.
3: So vom Komfort her würde ich hier auch einziehen.
5: Absolut. So, ich muss Bertha fahren. Oh Gott, oh Gott.
6: Wo ist denn der Blinker hier? Ich weiß überhaupt nicht.
3: An der Seite?
6: Aha. Campingpark Wisseler See. Oh Gott, kommt da jetzt ein Fahrradfahrer? Weil ich kann gar keine Ahnung.
5: Wo muss ich lang?
3: Links. Wir müssen ins Mühlencamp.
5: Wie soll ich denn da reinfahren?
6: Piepst die Karre?
3: Nee.
5: Ah, der Baum! Boah, ich raste aus gleich. Ich fange gleich an zu heulen. Komm, guckst du mal, ob ich da an die Lampe dran komme.
3: Warte.
5: Nee, nein, so?
3: Also hier passt? Ist genug.
5: Ah, passt das?
3: Ja, das passt.
5: Oh Gott, das ist aber groß. Okay.
3: Boah. Wir stehen!
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0: Aufgelockert und trocken geht's jetzt durch die Nacht. Das wird mit 15 bis 10 Grad auch noch mal kühler. Der Samstag macht dann sonnig und trocken weiter. Am Nachmittag sind es auch mal mehr Wolken, das bei Werten so um 30 Grad. Am Sonntag meist stark bewölkt, gebietsweise zieht schauerartiger Regen durch. Oder es ist auch mal ein Gewitter mit dabei. Und das dann alles bei 22 bis 26 Grad. Wird am Sonntag also auch schnell wieder kühler. Und das ist noch los auf den Autobahnen. An diesem Freitagabend haben wir nur dabei die A2 Dortmund in Fahrtrichtung Hannover. Einmal zwischen Lünen-Süd und Kamenberg-Kamen 1 Kilometer Stau plus 13 Minuten. Und wenn ihr da weiterfahrt zwischen Herford-Bad Salzuflen und Herford-Ost 2 Kilometer Stau, da auch nochmal plus 19 Minuten.
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0: Und gleich packen wir für euch nochmal einen 80er mit in den Freitagabend. Wobei, ist gerade eben noch so ein 80er geworden, hat Lena Miles Ende der 80er rausgebracht. 1989 war's, Black Velvet. Wie gesagt, spielen wir gleich, starten jetzt erstmal mit Michael Schulte.

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0: Ja, jetzt zum Ende unserer Campingwoche. Da kommen wir zur absoluten Königsdisziplin, dem Glamping, also der absoluten Gönnung, wenn es ums Campen geht. Und da haben wir für euch auch einen absoluten Spezialisten aufgetan.
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3: Ja, nee, ist klar.
4: Ich sag nur Glamping. Setzt sich zusammen aus Glamour und Camping. Der Einstieg dahin ist überschaubar günstig. Du überziehst deinen 30 Jahre alten Campinghobel auf Doppelachse einfach mit Louis Vuitton Folie. Anhängerkupplung von Gucci und auf dem Frühstückstisch den Eierkocher von Roberto Gaisini. Den gibt's wirklich. Wenn du dann noch mit deinem Gespann majestätisch auf dem Campingplatz Moselblick in Koblenz einläufst, dann ist doch klar, wer hier der Chef an der Stange ist. Assi and I know it, yeah. Aber du hast dich in der Camper-Nahrungskette mit ein bisschen Lackfolie vom 0815 Camper mit Gemeinschaftsdusche zum Edelglamper erhoben. So geht sozialer Aufstieg. Ja, musst nur ein bisschen aufpassen, wenn dein Nachbar die Verbreiterung von seinem 1,5 Millionen Campmobil ausfährt, dass er dir deinen Louis Vuitton-Schuhkarton nicht aus Versehen zusammendrückt. Tja, da fängst du wieder ganz von vorne an. Als Porta-Potti-Reiniger am Campingplatz Diemelsee. Ihr seht, Camping ist ein schmaler Grat zwischen Glück und Enttäuschung, Status und Eitelkeiten. Nur an einem Ort auf dem Platz sind alle gleich. Am Tresen von Uschis Uferstübchen. Ja, wer sich da nicht benehmen kann, der kauft sein Bier beim Lidl. So einfach ist das. Auch wenn du Bruno Banani heißt.
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1: Ich bin Tine Klimach. Bundeskanzler Friedrich Merz nutzt den Rücktritt von Unionsfraktionschef Jens Spahn für einen größeren Umbau seiner Regierung. Gesundheitsministerin Nina Warken wird neue Kanzleramtschefin und CDU-Generalsekretär Carsten Lindemann ihr Nachfolger im Gesundheitsministerium.
2: Und Digitalstaatssekretär Amthor wird neuer Bund-Länderbeauftragter im Kanzleramt. Doch unklar ist, was mit Verkehrsminister Schnieder passiert. Der teilte einzelnen Bundestagsabgeordneten am frühen Morgen in einer SMS mit, dass der Kanzler ihn entlassen werde und dies um 9 Uhr im Kanzleramt verkünden würde. Das tat Merz aber nicht. Dass der Kanzler dazu schwieg, liegt offensichtlich daran, dass der vorgesehene Nachfolger, der CDU-Bundestagsabgeordnete Günzler, Merz erst zugesagt, dann aber mitten in der Nacht wieder abgesagt habe. Die Gründe sind unklar. Aus Berlin, Dirk Zeitler.
1: Die USA und Großbritannien planen US-Regierungskreisen zufolge kommende Woche ein hochrangiges Treffen in London, um über die Lage in der Straße von Hormuz zu beraten. Ein US-Beamter bestätigte der deutschen Presseagentur entsprechende Pläne. Zum konkreten Programm, Datum und den Teilnehmern gab es zunächst keine Angaben. Campingplätze, Ferienanlagen und ganze Orte werden geräumt. Wegen der sich weiter unkontrolliert ausdehnenden Waldbrände an Frankreichs Atlantikküste wurden inzwischen rund 110.000 Menschen evakuiert. Auch in Spanien lodern Feuer. Wegen der schweren Waldbrände hat Madrid für die Umgebung der Hauptstadt und eine weitere Region den Notstand ausgerufen.
3: Rund um die Hauptstadt Madrid mussten mehr als 11.500 Menschen ihre Häuser verlassen. Sie warten bei Freunden, Verwandten und in Notunterkünften, ob die Brände eingedämmt werden können. Starke Windböen und hohe Temperaturen erschweren die Löscharbeiten. Der Katastrophenschutz des Militärs hat das Kommando übernommen. Mit Temperaturen bis zu 44 Grad in Andalusien leidet Spanien derzeit unter extremer Hitze. Auch an der französischen Atlantikküste ist es mit 36 Grad sehr heiß. Aus Spanien, Julia Macher.
1: Zum Sport. Jürgen Klopp ist mit klaren Botschaften in sein Amt als Bundestrainer gestartet. Der 59-Jährige versprach keine schnellen Erfolge, rief aber zu einem gemeinsamen Traum vom WM-Titel 2030 auf. Sein erstes Länderspiel als Bundestrainer ist Ende September in der Nations League gegen die Niederlande.
4: Und das waren die Nachrichten mit Tine Klimach.
5: Aufgelockert und trocken geht's jetzt durch die Nacht. Das wird mit 15 bis 10 Grad auch noch mal kühler. Der Samstag macht dann sonnig und trocken weiter. Am Nachmittag sind es auch mal mehr Wolken, das bei Werten so um 30 Grad. Am Sonntag meist stark bewölkt, gebietsweise zieht schauerartiger Regen durch. Oder es ist auch mal ein Gewitter mit dabei. Und das dann alles bei 22 bis 26 Grad. Wird am Sonntag also auch schnell wieder kühler. Kurz nach 11, zwei Staus sind es noch, beide von der A2 Dortmund in Fahrt Richtung Hannover. Erst zwischen Lünen Süd und Camberg Kamen, 2 Kilometer Stau und plus eine Viertelstunde. Und dann nochmal zwischen Herford-Bad Salzuflen und Herford-Ost, auch nochmal 2 Kilometer Stau, da plus 19 Minuten.
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5: Tja, und los geht's in dieser Stunde jetzt mit ihm hier. Das ist Teddy Swims mit Mr. Know-It-All. Ich bin Andreas Grunwald. Euch einen schönen Freitagabend.

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4: Gerne! Ja, das merkst du. Woran erkennst du einen Camper? Er sagt es dir. Ja, natürlich. Was hast du? Campingmobil oder hast du einen Wohnwagen? Ein Zelt! Ja! Das sind die Kernigen so. Der Chuck Norris unter den Campern. Der sammelt keine Nüsse, der drückt Eichhörnchen aus. Ich habe einen Kumpel, Marcel, der hat einen Campingwagen, also so einen Wohnwagen. Und dann sagt er zu mir, ach komm, leiht euch doch mal so ein Ding und dann fahren wir zusammen. Da bin ich in so einen Schuppen rein. Ich sag, komm, so ein Campingmobil, ich kann nicht mit Anhänger fahren. Die rufen ja Preise auf. Ich habe gesagt, ich will das Ding eine Woche mieten, nicht kaufen. Und dann sagen die dir, aber bitte die Bordtoilette nicht benutzen. Ich sag, Kollege, wir fahren eine Woche nach Holland. Auf den Campingplatz. Gib mir Tipps, ich bin offen.
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0: jetzt in der Nacht kaum Wolken mit dabei. Es geht auch trocken durch die Nacht, kühlt sich nochmal ab auf 15 bis 10 Grad. Morgen geht es dann sommerlich durch den Samstag. Es ist oft sonnig, ab dem Nachmittag auch mal mehr Wolken. Es wird wieder heißer und zwar morgen dann mit 27 bis 31 Grad. Sonntag wolkiger, auch mal Regen mit dabei und das dann bei nur noch 22 bis 26 Grad. Und nochmal der Blick auf die Autobahn. Da meldet uns der ADAC noch einen Stau auf der A2 Dortmund-Hannover zwischen Herford-Bad Salzuflen und Herford-Ost. 2 Kilometer Stau da plus 17 Minuten.
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0: Klar, die habt ihr erkannt, ne? Snow Patrol, ihr absoluter Überhit Chasing Cars. Jetzt haben sie was Frisches am Start. Song heißt These Arms und die Nummer haben sie zusammen mit Kylie Minogue aufgenommen. Gary Lightbody, also der Sänger von Snow Patrol, der hat uns erzählt, wie es überhaupt dazu kam. Los ging es nämlich schon 2024.
1: Ich hatte gehört, dass Kylie auf der Suche nach Songs war, also habe ich ein paar geschrieben. Nur wusste ich nicht, wie ich die zu ihr kriegen soll, also haben wir den Song erstmal alleine für uns als Band aufgenommen. Doch wir haben gemerkt, der Song würde sich niemals ohne Kylie richtig anfühlen. Also haben wir noch öfter versucht, den Song zu ihr zu kriegen und irgendwann haben wir es geschafft. Sie mochte ihn und hat für uns gesungen. Und wir sind so froh darüber.
0: Ja, und es gab auch schon eine gemeinsame Live-Performance zum Song. Und zwar haben sie aufgenommen, also diese Performance aufgenommen auf einem Festival in London.
1: Es war der Wahnsinn. Sie ist unglaublich auf der Bühne und auch hinter der Bühne. Es ist einfach toll, mit ihr Zeit zu verbringen. Ja, und wir hatten den Song tatsächlich vorher noch nie live gespielt oder geprobt, aber so wirkte es nicht. Es lief einfach perfekt. Liegt auch hauptsächlich daran, wie gut Kylie ist.
0: Ja, und die Aufnahmen, die dabei entstanden sind, die haben sie dann auch ins Musikvideo gepackt. Den Song zu schreiben fiel Gary übrigens relativ leicht, zumindest inhaltlich.
1: Es ist ein Thema, was ich schon in vielen Songs benutzt habe. Es geht darum, die Leute, die man liebt, vor einer Welt zu schützen, die manchmal sehr viel und beängstigend sein kann. Und damit spiele ich einfach schon lange und gern herum. Vielleicht habe ich einfach noch so viel dazu zu sagen.
0: Ja, und wir nehmen natürlich jeden weiteren Song dankend an. Jetzt freuen wir uns erstmal über die aktuelle Single.
2: This is Snow Patrol and the awesome Kylie Minogue with These Alarms.
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2: Ich bin Tine Klimach. Die bisherige Gesundheitsministerin Nina Warken wird neue Kanzleramtschefin. Das teilte Bundeskanzler Friedrich Merz in Berlin mit. Sie folgt auf Thorsten Frey, der an die Unionsfraktionsspitze wechseln soll. Für Warken übernimmt Carsten Linnemann das Gesundheitsressort. Merz kündigte für die kommenden Wochen weitere Veränderungen im Kabinett an.
3: Darüber werde ich zu gegebener Zeit Sie informieren, aber diese Entscheidungen brauchen nicht zuletzt angesichts der Sommerpause noch ein paar Tage und vielleicht auch mehr Zeit.
2: Damit ist auch eine weitere Nachbesetzung gemeint, auf die Kanzler Merz nicht einging. Eigentlich sollte auch Verkehrsminister Schnieder seinen Platz räumen. Sein geplanter Nachfolger Fritz Günzler, Finanzexperte der Union, hatte aber kurz vor knapp abgesagt. Bundesinnenminister Dobrindt hat die Ausweitung von Abschiebungen nach Afghanistan gegen Kritik verteidigt. Wer nach einem abgelehnten Asylverfahren ausreisepflichtig sei, müsse auch mit einer Abschiebung rechnen, sagte er. Zuvor war bekannt geworden, dass künftig nicht mehr nur Straftäter und Gefährder für Abschiebungen identifiziert werden sollen. Flüchtlingsrat und Linke kritisieren das als unverantwortlich bzw. als Vorstoß gegen den Menschenrechtsschutz. TikTok gefährdet Kinder und Jugendliche nach vorläufigen Ermittlungsergebnissen der EU-Kommission durch niedrige Schutzstandards. Die Brüsseler Behörde kritisiert unter anderem, dass Fremde die öffentlichen Benutzerkonten von Minderjährigen sehen und die jungen Nutzer auch mit missbräuchlichen Absichten kontaktieren könnten.
4: 200 Millionen Nutzer hat TikTok in Europa. Kinder und Jugendliche brauchen mehr Schutz, meint die EU-Kommission. Bis jetzt könne jeder in die öffentlichen Nutzerkonten sehen. Das müsse sich ändern. Künftig sollten nur noch von den Jugendlichen selbst akzeptierte Nutzer in die Konten schauen dürfen. TikTok weist die Kritik zurück. Die EU-Kommission hat in den vergangenen Monaten schon ein Verfahren wegen Suchtrisiken gegen TikTok eingeleitet und von Snapchat, Facebook und Instagram verlangt, dass das Mindestalter von 13 Jahren besser kontrolliert wird. Aus Brüssel, Dieter Ebeling.
2: Hunderttausende werden heute in Berlin zum Christopher Street Day erwartet. Die Demonstration soll mittags beginnen und dann an der Siegessäule vorbei zum Brandenburger Tor führen. Abends tritt Sängerin Sarah Connor auf. Schon einen Abend vorher war bereits Rapperin Icky Mel aufgetreten. Das Motto des CSD lautet dieses Mal: Haltung ist hot.
5: Jetzt in der Nacht bleibt es in Nordrhein-Westfalen ruhig und trocken. Der Himmel ist nur ein bisschen bewölkt. Temperaturen sinken auf 10 bis 15 Grad. Der Samstag bringt dann richtig angenehmes Sommerwetter, viel Sonne, später ein paar dichtere Wolken. Dabei weitgehend trocken. Dazu wird es deutlich wärmer mit bis zu 31 Grad.
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6: A2 Dortmund-Hannover zwischen Herford-Bad Salzuflen und Herford-Ost. 2 Kilometer Stau, 18 Minuten Zeitverlust. Und A57 Krefeld-Köln zwischen Dormagen und Köln-Worringen, 1 Kilometer stockender Verkehr. Wir wünschen allen unterwegs gute Fahrt.
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5: €101 Millionen, so viel Geld, liegt jetzt im deutschen Lotto-Jackpot. Gab's noch nie in der gesamten Geschichte der deutschen Lotterie. Ist doch der Wahnsinn. Und ich habe mich natürlich gefragt, woran liegt es denn jetzt, dass der so hoch gefüllt ist? Und eigentlich gibt's nur eine Erklärung für mich. Ja, nach den mahnenden Worten unseres Bundeskanzlers sind wir endlich mal wieder zurück zu unseren Grundtugenden gekommen und arbeiten vernünftig. Ja, dann haben wir gar keine Zeit mehr, Lotto zu spielen.
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5: Leo Arrige hier, schöne Nacht euch.

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0: Die schönste Frau der Welt ist Schauspielerin Anya Taylor-Joy, zumindest nach Ansicht des Londoner Schönheitschirurgen Julian De Silva. Ja, für den hat sie das perfekte Gesicht. Viele werden Anya Taylor-Joy vielleicht kennen aus der Serie Das Damen-Gambit. Sehr bekannte Serie, sehr gute Serie auch, muss man dazu sagen. Jetzt hat sie bei Apple TV eine neue Serie am Start, Film- und Streaming-Experte Jörg Albrecht.
1: Ja, Anya Taylor-Joy ist Lucky und so heißt auch die Serie, in der es am Anfang gar nicht so aussieht, als ob Lucky ihrem Namen alle Ehre macht.
2: Mein Mann war weg, als ich heute Morgen aufgewacht bin.
1: So hat sich das Lucky nicht vorgestellt. Gerade noch hat sie mit ihrem Partner einen riesen Coup gefeiert, durch den beide Millionen Dollar reicher geworden sind. Ja, und dann am Morgen danach ist der Gatte zusammen mit dem Geldkoffer verschwunden. Und jetzt hat Lucky nicht nur ein, sondern gleich zwei Probleme. Das eine ist das FBI, das hinter ihr her ist. Das andere, das ist die Schwiegermutter, die ebenfalls Ansprüche auf die Knete geltend macht.
3: Wo ist mein Sohn? Weiß ich nicht. Wo ist mein Geld?
4: Ich habe das Geld nicht.
3: Das ist die falsche Antwort.
1: Lucky ist voll und ganz auf Anya Taylor-Joy zugeschnitten. 7 Folgen wären jetzt nicht unbedingt nötig gewesen. Lucky ist mal wieder ein gutes Beispiel dafür, dass ein 2-stündiger Film die bessere Wahl gewesen wäre.
0: Tja, hin und wieder lohnt auch ein Blick in die ZDF-Mediathek. Da hast du was ziemlich Originelles gefunden.
1: Sogar gleich 2 originelle Serien. Die erste heißt Das Manko und handelt von einem Dutzend Mitarbeiter einer Behörde, das komplett ineffizient ist. Muss man sich ungefähr so vorstellen, als würden die Angestellten der Kapitol aus Stromberg auf Monty Python treffen. Das ist schräg und richtig schön absurd.
5: Wo liegen denn Ihre Stärken?
1: Klingt fast schon wie eine Schafherde, womit wir auch schon bei Serie Nummer 2 wären. Schieb, also Schaf heißt die, und die dreht den Spieß um. Nicht wir Menschen haben die Schafe domestiziert. Nein, hier ist es umgekehrt.
6: Ein Mensch müsste man sein. Das Hirn so groß wie eine Erdnuss, aber trotzdem immer im Moment.
1: Auch Schieb ist herrlich bekloppt, satirisch und manchmal sogar richtig philosophisch. 2 Comedy-Miniserien, perfekt zum Binge-Watchen.
0: Danke Jörg. Schieb und Das Manko findet ihr also in der ZDF-Mediathek. Und wer Anya Taylor-Joy als Lucky sehen will, ja, der braucht dafür Apple TV Plus.
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0: Das ist Mario. Für diese Samstagnacht. Let me love.

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0: In dieser Nacht passiert wettertechnisch erstmal wenig. Es bleibt trocken, teils klar und angenehm ruhig. Tiefstwerte liegen zwischen 10 und 15 Grad. Am Samstag gibt es dann meist freundliches Sommerwetter mit viel Sonne und nur zeitweise mehr Wolken. Regen ist kaum ein Thema. Temperaturen steigen auf 27 bis 31 Grad.
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2: Hier die aktuelle Verkehrslage: A2 Dortmund-Hannover zwischen Herford-Bad Salzuflen und Herford-Ost. 1 Kilometer Stau, 13 Minuten Zeitverlust. Weiterhin auf der A40 Duisburg-Essen zwischen Essen-Frohnhausen und Essen-Holsterhausen.

0: Ein Kilometer stockender Verkehr, 10 Minuten Verzögerung und zusätzlich auf der A57 Krefeld-Köln zwischen Dormagen und Köln-Worringen 1 Kilometer zäh fließender Verkehr. Wir wünschen allen unterwegs gute Fahrt.
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2: Eine schöne Nacht euch. Hier ist Leo Arigi im Westmix. Jetzt mit Musik von Alex Warren und seinem größten Hit, ja, Ordinary. Ed Sheeran höchstpersönlich hat ihn sogar angeschrieben und gefragt, können wir den zusammen singen? Eine Antwort darauf gab's nie, ja, ja.
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0: Ein Campingwagen, zwei Kolleginnen von uns drin. Ja, das war wirklich eine wilde Woche.
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0: Kim Klages und Laura Potting, die waren unterwegs in ganz NRW mit einem Wohnmobil von Dein Caravan. Waren am Camping- und Ferienpark Wissler See, dann im Eifel Camp und im Campingpark Heidewald. So, jetzt ist die Tour rum. Kim und Laura, wie geht's euch? Wie war die Tour?
2: Also es war wirklich super, super schön, ne? Also wir haben so viel gesehen, erlebt in diesen Tagen. Es war auch echt anstrengend, muss man sagen. Also jeden Tag woanders hin ist hart, aber es war einfach toll.
3: Ja, und ich muss sagen, die Campingplätze, ich kannte keinen einzigen davon. Und wir waren ja an unterschiedlichsten Ecken im Land und alle waren irgendwie schön. Alle hatten irgendwie was anderes, irgendwie was toll war. Und wir haben unfassbar liebe, liebe, liebe Leute kennengelernt.
4: Wir sind eine Familie aus Bad Dürkheim.
5: Bad Dürkheim. Ja, und was wird hier gerade gespielt?
4: Wir spielen gerade Rummy Cup.
3: Hast du so einen Tipp für uns, was sich lohnt hier?
6: Die Rutsche. Hinlegen, ja. Und dann kriegt man richtig Fahrt drauf.
3: Okay.
6: Und wenn man abbremsen will, einfach mal aufsetzen, dann wird man langsam.
3: Ihr sitzt hier gerade so entspannt mit dem Bierchen. Geht's euch gut?
7: Ja, sehr gut. Ja. Wir sind gerade angekommen.
3: Ihr seid gerade auch angekommen. Wir auch.
7: Ja, genau.
8: Das ist das erste Bier. Wenn die Stiften unten sind, gibt's erst mal ein Bier.
3: Euch geht's gut hier?
9: Ja, wir kommen wieder.
10: Wir kommen aus Düren. Das ist nur eine Stunde weg von hier. Wir genießen es, dass wir einfach nur zum See gehen und dann Latte Macchiato trinken können. Und
11: Hauptsache, das Bier ist dabei.
3: Das ist absolut korrekt. Die Einstellung mag ich. Also, und was ich auch krass finde, Kim und ich, wir kennen uns ja, wir sind Kolleginnen, ne? Also aber wir sind jetzt nicht irgendwie befreundet vorher gewesen, wir kannten uns kaum. Und das hat echt gut funktioniert. Wir haben uns keinmal gestritten. Ja. Kim hat mich morgens auch in Ruhe meinen Kaffee trinken lassen, hat mich nicht vollgeladen.
2: Ja. Ich finde, so eine Tour schweißt auch echt super zusammen. Ja. Gerade auch dann, man hat halt jetzt so eine Verbindung mit dem Wohnmobil, mit Bertha.
3: Also würden wir wieder machen, ne?
2: Auf jeden Fall, sofort.
0: Ja. Halten wir mal fest, Fazit, es war hervorragend. Die beiden hatten ganz großen Spaß. Und wer weiß, na, vielleicht wiederholen wir das wirklich mal irgendwann mit den beiden, ne?
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1: Ich bin Tine Klimach. Kanzler Friedrich Merz bildet sein Kabinett um, weil Thorsten Frey neuer Fraktionschef der Union werden soll. Das läuft aber alles andere als glatt. Jetzt hat sich Frey dazu geäußert.
2: Das Ganze sei einfach Pech gewesen, sagte Frey in Stuttgart. Das gäbe es auch in der Spitzenpolitik. Es geht um die Hängepartie bei der Besetzung des Verkehrsministeriums. Minister Schnieder hatte einigen Abgeordneten schon mitgeteilt, dass er entlassen wird. Als der Kanzler dann vor die Presse trat, passierte das aber nicht, weil der vorgesehene Nachfolger Günzler kurzfristig abgesagt hatte. Wie es nun weitergeht, ist offen. Klar ist aber, neue Kanzleramtschefin wird Gesundheitsministerin Warken und ihren Job soll CDU-Generalsekretär Linnemann übernehmen. Aus Berlin, Thomas Brockt.
1: US-Präsident Trump hat der Europäischen Union nach der Milliardenstrafe gegen Google mit neuen Zöllen gedroht. Auf seiner Plattform Truth Social kündigte er zunächst eine Untersuchung gegen die EU an. Diese solle klären, ob amerikanische Unternehmen benachteiligt würden. Anschließend könne ein erheblicher Zoll auf EU-Importe folgen. Die EU-Kommission hatte Google zuvor wegen Wettbewerbsverstößen zu einer Strafe von 890 Millionen Euro verurteilt. Schwere Waldbrände halten Frankreich und Spanien weiter in Atem. Während bei Madrid und in einer anderen spanischen Region der Notstand ausgerufen wurde, mussten an der französischen Atlantikküste 10.000 weitere Touristen vorsorglich ihre Urlaubsquartiere räumen. In beiden Ländern sprechen die Behörden von ungünstigen Wetterbedingungen, die die Löscharbeiten erschweren. Zum Sport. Jürgen Klopp ist neuer Bundestrainer der Fußballnationalmannschaft. Der 59-Jährige tritt die Nachfolge des bei der WM gescheiterten Julian Nagelsmann an. Es sei ein sehr, sehr besonderer Tag für ihn, sagte Klopp bei seiner Vorstellung in Frankfurt.
3: Jürgen Klopp will beim DFB jeden Stein umdrehen und das dürfte ungemütlich werden für den Verband. Aber Klopp will langfristigen Erfolg, darum will er auch einige Strukturen verändern. In den kommenden Tagen und Wochen werde er viele Spieler anrufen und treffen. Beim Supercup zwischen Bayern und Dortmund wird er dann auf der Tribüne sitzen. Im September bekommt Klopp dann gleich seine ersten 4 Spiele am Stück in der Nations League. Zwar verspricht er keine schnellen Erfolge, dennoch wollen die Fans da schon Fortschritte sehen. Thomas Bremser, Redaktion.
1: Der DFB hat Jürgen Klopp als Bundestrainer bis zur WM 2030 verpflichtet. Außerdem wird Per Mertesacker Geschäftsführer beim Deutschen Fußballbund.
4: Jetzt in der Nacht bleibt es bei uns in Nordrhein-Westfalen entspannt, wenig Wolken, trocken und ruhig. Dazu kühlt es auf 10 bis 15 Grad ab. Der Samstag wird dann sonnig und sommerlich warm. Im Laufe des Nachmittags können ein paar Wolken dichter werden. Meistens bleibt es aber trocken. Dazu kriegen wir morgen maximal 31 Grad.
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5: Hier die aktuelle Verkehrslage. A2 Dortmund-Hannover zwischen Herford-Bad Salzuflen und Herford-Ost. 1 Kilometer Stau, 10 Minuten. Zeitverlust. Weiterhin auf der A44 Dortmund-Kassel zwischen Marsberg und Diemelstadt 1 Kilometer stockender Verkehr, 5 Minuten Verzögerung und zusätzlich auf der A57 Krefeld-Köln zwischen Dormagen und Köln-Worringen 1 Kilometer zähfließender Verkehr. Wir wünschen allen unterwegs gute Fahrt.
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4: So, jetzt ist es auch endlich offiziell. Jürgen Klopp, der 13. Trainer der deutschen Fußballnationalmannschaft. Gestern um 11 Uhr gab es eine Pressekonferenz auf dem DFB-Campus in Frankfurt. Und da hat er schon einige coole Sachen gesagt, muss man so sagen. Wir schauen in der Stunde mal ein bisschen zurück. Wir haben auch euch mal gefragt, was haltet ihr denn jetzt davon, dass Jürgen Klopp neuer Bundestrainer wird? Ach ja, ich glaube, das wird ganz schön. Laura Nonché jetzt für euch. Ich bin Leo Arrighi. Laura Nonché.

0: Jetzt ist er da und soll nicht weniger machen, als einfach mal den deutschen Fußball zu retten.
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0: Jürgen Klopp wurde gestern in Frankfurt als neuer Bundestrainer vorgestellt, ja, und er hat direkt mit markigen Worten Richtung Medien mal losgelegt.
2: An dem Tag, an dem ihr das nicht mehr wollt, sagt ihr es und ich bin weg. Ohne Abwendung. Wenn ihr morgen sagt, der ist scheiße, bin ich weg. Wenn der DFB sagt, so machen wir nicht weiter, bin ich weg. Wenn ihr euch daneben benehmt und meine Familie nicht in Ruhe lasst, bin ich weg.
0: Tja, das war mal direkt ein ordentliches Statement. Inhaltlich geht es für Jürgen Klopp darum, sich ein genaues Bild von den Strukturen zu machen.
2: Aber man muss sich im deutschen Fußball generell Gedanken machen, spielen wir darum, das nächste Turnier zu gewinnen oder spielen wir darum, das nächste wäre immer cool, aber spielen wir irgendwie da hinzukommen oder spielen wir wirklich darum, dass wir alles aufs nächste Level stellen, dass wir einem wieder ein logischer Kandidat werden, weil das sind wir nicht mehr.
0: Außerdem hat er für Geduld geworben.
2: Natürlich möchte man die höchsten Ziele erreichen. Wir müssen nur alle uns klar machen, dass wir dafür manchmal ein bisschen Zeit brauchen. Das Witzige an der heutigen Zeit ist, dass man niemand mehr und nichts mehr Zeit gibt, außer sich selber. Ich darf für mich in Anspruch nehmen. Dafür brauche ich ein bisschen, dafür brauche ich. Aber da draußen soll alles sofort so funktionieren.
0: So, und er hat natürlich auch die typischen Kloppo-Sprüche gebracht.
2: Der Bundestrainer im festen Parkplatz, was du einen hast, habe ich gesehen. Das, während dem bin ich vorbeigefahren, hat der Bundestrainer auch einen. Du hast den noch aus Leverkusen schon. Nee, hab ich einen Parkplatz mit Schild. So, dann habe ich einen Parkplatz. Der wird ab und zu ein Auto draufstehen, das kann ich schon mal sagen. Da fällt mir ein, die Bayern müssen sich keine Gedanken machen, dass ich, weil Aki und ich und Sven Bender jetzt hier sind, wir nur noch Dortmund-Spieler einladen, was auch witzig wäre. Oder weil ich mal bei Red Bull gearbeitet habe, nämlich nur Leipziger.
0: So, das war jetzt mal ein Auszug aus einer wirklich sehr langen Pressekonferenz. Ihr merkt schon, so ein bisschen, ich finde auch, es kommt definitiv frischer Wind rein. Jürgen Klopp hat losgelegt als neuer Bundestrainer mit seinen Co-Trainern. Ja, die sind auch dabei. Ex-Profi Sven Bender mit im Team. Und Per Mertesacker übrigens als neuer Geschäftsführer kommt ab dem Winter auch dazu. Das lese ich also alles sehr gut an. Und ich würde sagen, jetzt lassen wir den neuen Bundestrainer Jürgen Klopp erstmal arbeiten. Wir sind ganz gespannt.
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0: Jetzt in der Nacht bleibt es in Nordrhein-Westfalen ruhig und trocken. Der Himmel ist nur ein bisschen bewölkt. Temperaturen sinken auf 10 bis 15 Grad. Der Samstag bringt dann richtig angenehmes Sommerwetter, viel Sonne, später ein paar dichtere Wolken, dabei weitgehend trocken. Dazu wird es deutlich wärmer mit bis zu 31 Grad.
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2: A2 Dortmund-Hannover zwischen Herford-Bad Salzuflen und Herford-Ost, 1 Kilometer Stau. Und A57 Krefeld-Köln zwischen Dormagen und Köln-Worringen, 1 Kilometer stockender Verkehr. Wir wünschen allen unterwegs gute Fahrt.
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0: Dänischer DJ und Produzent Kato, auch schon in seinen 40ern unterwegs, hat jetzt nochmal einen großen Hit gehabt, den ersten seiner Karriere, mit einem Song, der auch schon über 10 Jahre alt ist. Turn the Lights Off ist Anfang dieses Jahres auf Social Media total viral gegangen. Ja. Eine schöne Nummer. Ich habe es letztens auch im Festzelt gehört, habe ich auch gedacht. Mensch, so weit hat er es geschafft, der Kato. Ich kannte ja die Background-Story und da wurde ich schon ein bisschen emotional im Zelt. So, jetzt für euch. Turn the Lights Off, Kato featuring John. Ich bin Leo Arigi.

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0: So, eins ist, glaube ich, klar. Wir wollen nicht nochmal so eine WM-Tragödie miterleben. Und derjenige, der uns retten soll, der wurde gestern offiziell beim DFB vorgestellt.
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0: Unser Ritter in glänzender Rüstung, Jürgen Klopp. Der neue Bundestrainer, der 13. insgesamt nur. Ich dachte ehrlicherweise, es wäre ein bisschen mehr gewesen. Und wir haben euch mal gefragt, ist er denn der Richtige?
2: Wenn er es nicht schafft, schafft es keiner.
3: Ich finde seine Ausstrahlung schon allein, wenn er am Rand steht, dass er auch den Spielern viele Anweisungen gibt, nicht so viel sitzt zum Beispiel.
4: Schlimmer kann es nicht werden. Die letzten 10 Jahre war ja nix, null.
5: Ja, der steht dafür, Teamgeist zu fördern und so eine Aufbruchstimmung zu erzeugen. Hat immer alle mit eingebunden, hat auch Spieler zu Leistungen gepusht, wo man nicht damit gerechnet hätte, dass sie zu solchen Leistungen fähig sind. Von daher der richtige Mann zur richtigen Zeit.
0: Ja, also kein Wunder, dass Klopp jetzt auch der bestbezahlte Bundestrainer wird. Sein Gehalt soll bei rund 10 Millionen Euro pro Jahr liegen. Schon krass, oder? Also kurz mal zum Vergleich. Joachim Löw hat zuletzt etwa 3 Millionen Euro bekommen. Aber gut, ich meine, vielleicht ist das am Ende auch einfach nur die Inflation.
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